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1: Im Moment haben wir in Bremen und auch in Eutin 15 Grad, Bremerhaven 17, Wilhelmshaven 18, Oldenburg 13 Grad. Heute wird es auch warm, aber nicht so heiß wie gestern. Heute so Temperaturen zwischen 21 und 28 Grad. Heute Morgen noch ein bisschen Nebel, später Sonne und Wolken, aber auch Schauer.
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2: Guten Morgen. Die UEFA erhält nach ihrer WM-Boykottdrohung Unterstützung. Auch der Kontinentalverband CONCACAF lehnt die Investorenpläne von FIFA-Präsident Gianni Infantino einstimmig ab. Das teilte der für Nord-, Mittelamerika und die Karibik zuständige Verband mit. Damit positionieren sich auch die drei WM-Gastgeber, USA, Mexiko und Kanada, gegen Infantinos Plan, einen Teil der Rechte an den FIFA-Weltmeisterschaften zu verkaufen. Der Friedensrat, der von US-Präsident Donald Trump ins Leben gerufen wurde, hat laut Trump ein Abkommen zur vollständigen Entwaffnung der Hamas im Gazastreifen erzielt. Die israelischen Streitkräfte würden nach Abschluss der Entwaffnung abziehen. Das hat Trump auf seiner Social-Media-Plattform geschrieben. Aus US-Kreisen heißt es, die Hamas soll der Entwaffnung zugestimmt haben. Der Tarifstreit in der Süßwarenindustrie in Bremen und Niedersachsen ist beendet. Die Gewerkschaft Nahrung, Genuss, Gaststätten hat mitgeteilt, dass sie sich mit der Arbeitgeberseite auf einen neuen Tarifvertrag geeinigt hat. Demnach sollen die Beschäftigten innerhalb von 2 Jahren schrittweise insgesamt gut 6% mehr Geld bekommen. Und ausführliche 4 News gibt's um 7.
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1: Jetzt ist es 6:58. A7 Hamburg Richtung Hannover. Im Dreieck Hannover Nord ist die Überleitung zur A352 in Richtung Hannover West vorübergehend gesperrt. Und in Delmenhorst ist der Haßporter Damm zwischen am Stadion und Schollendamm wegen Reinigungsarbeiten in beiden Richtungen gesperrt.
3: Blitzer gibt's noch keine. Wenn ihr einen seht, meldet die gerne unter der 0421 246 666. Gute Fahrt.
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1: Hello und schönen Freitag wünschen euch Elisa Knöckel.
3: Guten Morgen.
1: Jana Kreuz.
2: Morgen.
1: Und ich bin Malte Jansen. Moin.
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0: Genau, beim Wattenschlick-Festival in Dangast.
2: Ja, das geht heute los. Mit dabei sind unter anderem Jupiter Jones,
0: Afrop und Ferris MC, Das Bo, Flo and Imo,
2: Giant Rooks und von wegen Lisbeth.
0: Das Wattenschlick ist ja vor allem wohl das gechillteste Festival ever,
2: ja, und
0: ne?
2: Auch wirklich perfekt für Familien.
3: Weil das hier einfach super gut liegt am Strand mit Watt und Schlick und Matscherei. Die Kinder können im Sand buddeln. Mit viel Musik und Licht und Radau und tollen Acts, tollen Bands. Ja, und dann hoffen wir, dass die Kinder natürlich entsprechend lange durchhalten.
2: Sagt Maxine aus Oldenburg.
0: Ja, und Sonntag müssen die Kinder dann mindestens bis 8 Uhr durchhalten, denn da kommt einer der Top-Acts, nämlich Holly Humberstone. Sonntagabend in Dangast, live und Open Air, präsentiert von Bremen 4. Und jetzt hören wir sie mit To Love Somebody, 6.38 Uhr.

0: sind wir. Die 4 am Morgen, 6.41 Uhr haben wir es. Im Moment sind es in Bremen 15 Grad, in Bremerhaven 17, Friesoythe 13, Leeste 14 Grad. Bis zu 28 können es heute noch werden, also im Binnenland vor allem. An der Küste so Anfang 20 Grad, so 20, 21 maximal. Die Sonne kommt heute raus, wenn der Nebel sich komplett verzogen hat. Dann gibt es aber auch Wolken und es kann heute auch immer wieder Schauer und auch mal Gewitter geben. Bremen 4 jetzt mit Smash Mouth.
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0: Leute, es kann gut sein, dass euch gerade so in diesen Tagen in der Bremer City öfter mal Werder Bremen-Neuzugang Alexander Schlager über den Weg läuft.
1: Ja, der hat nämlich noch kein richtiges Zuhause gefunden und tingelt deswegen gerne ein bisschen durch die Gegend.
2: Mein Hotel, wo ich momentan noch lebe, ist direkt in der Innenstadt. Deswegen versuche ich eigentlich schon immer mal wieder rauszugehen, auch wenn es alleine natürlich ein bisschen anders ist. Aber ich versuche ein bisschen rauszugehen, alles kennenzulernen. Das Wetter war jetzt die letzten Tage auch sehr, sehr schön. Deswegen versuche ich schon so viel Zeit wie möglich draußen zu verbringen.
1: Oh, den Dialekt, den liebe ich ja, ne?
0: Ja, dann könnten wir ja als Bremen-Guides Alexander Schlager die Stadt zeigen.
1: Ja.
0: Du übersetzt dann immer?
1: Ja, Friele, machen wir so.
0: Hier sind die 4 am Morgen, 6:45 Uhr haben wir es.

0: Hallo zusammen, hier ist die Bremen für Morgenshow, gleich mit Yolanda Be Cool, We No Speak Americano, gleich hier.
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1: Das kommt sofort nach dieser Einmeldung für die A39 Lüneburg Richtung Hamburg. Maschener Kreuz in der Überleitung zur A1 in Richtung Hamburg sind Menschen auf der Fahrbahn. Gut aufpassen bitte. Heute bis zu 28 Grad, dazu Sonne, Wolken und auch mal einzelne Schauer. Morgen ganz ähnlich, morgen dann aber nur bis 25 Grad.
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1: Mit Jana Kreuz. Neben der UEFA bietet jetzt ein weiterer Verband dem FIFA-Boss Infantino die Stirn.
2: Genau, der Kontinentalverband CONCACAF hält auch nichts von den Investorenplänen. Dann wurde laut US-Präsident Trump eine Vereinbarung zur Entwaffnung der Hamas getroffen. Und die Beschäftigten in der Süßwarenindustrie in Bremen und Niedersachsen bekommen mehr Geld. Die Europäische Fußballunion UEFA erhält nach ihrer WM-Boykottdrohung Unterstützung. Auch der Kontinentalverband CONCACAF lehnt die Investorenpläne von FIFA-Präsident Gianni Infantino einstimmig ab. Das teilte der für Nord-, Mittelamerika und die Karibik zuständige Verband mit. Zu den Hintergründen berichtet Luise Kropf.
3: Der FIFA-Präsident hatte den 211 Mitgliederverbänden durch den Verkauf von Anteilen an private Investoren erhöhte Einnahmen in Aussicht gestellt. Die UEFA hatte ein paar Stunden vorher verkündet, einstimmig alle FIFA-Wettbewerbe, also auch die Fußball-Weltmeisterschaft, zu boykottieren, wenn der Weltverband an seinen angekündigten Plänen festhalten sollte. Mit einem Boykott droht die CONCACAF nicht. Sie äußern aber hinsichtlich des fehlenden ordnungsgemäßen Verfahrens, der künstlich verkürzten Frist und des Fehlens jeglicher Prüfung oder Genehmigung durch die zuständigen FIFA-Gremien deutliche Kritik.
2: Der Friedensrat, der von US-Präsident Donald Trump ins Leben gerufen wurde, hat laut Trump ein Abkommen zur vollständigen Entwaffnung der Hamas im Gazastreifen erzielt. Auf seiner Social-Media-Plattform hatte Trump von einem entscheidenden Schritt zu dauerhaftem Frieden und Sicherheit geschrieben. Mehr dazu von Jan-Christoph Kitzler.
4: Viele Einzelheiten der Entwaffnung der Hamas und weiterer militanter Gruppen sind noch unklar. Unter anderem, so berichten Medien, soll in den kommenden 2 Wochen noch über den Zeitplan und die konkreten nächsten Schritte beraten werden. Die Waffen der Hamas sollen offenbar an ein nationales palästinensisches Komitee übergeben werden, das bisher noch nicht im Gazastreifen ist. Es heißt, der Prozess könne insgesamt 200 bis 300 Tage dauern. Auch die internationale Stabilisierungstruppe, die die Entwaffnung im Gazastreifen überwachen soll, ist noch nicht in dem Gebiet. Unklar ist auch, ob und wann sich Israel aus dem Gazastreifen zurückzieht.
2: Nach einem Ansturm von mindestens 1.500 Migranten auf die spanische Nordafrika-Enklave Ceuta schickt die Regierung in Madrid das Militär. Nach Angaben des Innenministeriums werden bis morgen Soldaten, Taucher und ein Militärschiff verlegt. Außerdem würden die Spezialeinheiten der Polizei aufgestockt. Die Behörden vor Ort sprechen von einem humanitären Notstand und fordern von Madrid die Ausrufung des nationalen Notstands. Der Tarifstreit in der Süßwarenindustrie in Bremen und Niedersachsen ist beendet. Die Gewerkschaft Nahrung, Genuss, Gaststätten hat mitgeteilt, dass sie sich mit der Arbeitgeberseite auf einen neuen Tarifvertrag geeinigt hat. Demnach sollen die Beschäftigten innerhalb von 2 Jahren schrittweise insgesamt gut 6% mehr Geld bekommen. In der Süßwarenindustrie in Bremen und Niedersachsen arbeiten mehr als 3.600 Beschäftigte. Und die nächsten 4 News gibt's um 7:30.
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1: 7:03, bitte Vorsicht auf der A1, Hamburg Richtung Bremen. In der Ausfahrt Uphusen-Mahndorf liegen Metallteile. Bitte auch Vorsicht auf der A39, Lüneburg Richtung Hamburg. Maschener Kreuz in der Überleitung zur A1 in Richtung Hamburg sind Menschen auf der Fahrbahn. In Delmenhorst ist der Haßporter Damm zwischen am Stadion und Schollendamm wegen Reinigungsarbeiten in beiden Richtungen gesperrt. Und in Bremerhaven ist die Klappbrücke an der Haha-Meyer-Straße, also da bei den Hafenwelten, immer noch gesperrt zwischen Lohmannstraße und Kolumbusstraße.
5: Einen Blitzer habt ihr uns gemeldet in Bremen auf der Richard-Bollian-Allee auf Höhe der Autobahnabfahrt stadteinwärts. Wenn ihr noch einen gesehen habt, dann meldet ihn gerne unter der 0421 246 666. Gute Fahrt!
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1: Wir sind's, Elisa Knöckel.
5: Guten Morgen.
1: Jana Kreuz.
2: Morgen.
1: Und ich bin Malte Jansen. Was machen eure Wochenendpläne so, Jana?
2: Arbeiten.
5: Ja, okay. Oh nein.
1: Vorbildlich.
5: Ich mache heute einen Spieleabend.
1: Ah, oh. Was wird gespielt?
5: Wir spielen Sida, glaube ich. Oder Katan heißt es ja jetzt.
1: Das Spiel gibt es auch schon so lange, ne?
5: Ja.
1: Ich habe mal geguckt,
5: in
1: seit 1995.
5: Ja, das ist mein Geburtsjahr. Das war das Spiel des Jahres 1995.
1: Das kann ja kein Zufall sein, dass
5: nein,
1: es jetzt dein
5: eben.
1: Lieblingsspiel ist immer noch. Ich habe es noch nie gespielt, vielleicht soll ich es auch mal ausprobieren irgendwann.
5: Ja, wahrscheinlich.
1: Aber egal, was ihr macht am Wochenende, wir wünschen euch viel Spaß. Langsam kann man das Wochenende auch schon sehen am Horizont. Deswegen können wir schon mal so langsam begrüßen mit Daniel Craig.
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0: Leute, die Einladung steht.
1: Ihr seid alle herzlich eingeladen. Wer vorbeikommen möchte, darf gerne vorbeikommen. Das wird auf jeden Fall eine Menge Spaß.
2: Ja, das ist Paula Lahmann, Mitorganisatorin der Krabbenkutter-Regatta in Vedderwaddersiel an diesem Wochenende. Wow, wirklicher Zungenbrecher. Vielleicht ist es genau das Richtige für einen netten Family-Tag.
0: Bestimmt. Was gibt's denn da so zu sehen und zu erleben?
1: Unter anderem die Papierbootregatta. Da bauen Vereine oder auch Freundesgruppen aus Papier und Pappe wirklich ein richtiges Boot und fahren dann im Hafenbecken eine Regatta.
2: Ja, das steigt heute Nachmittag schon. Morgen und Sonntag könnt ihr dann auf Krabbenkuttern mitfahren. Und was fehlt noch?
0: Die niedersächsische Krabbenpoolmeisterschaft.
2: Mhm, klar.
0: Dafür kann man sich auch vor Ort anmelden und mitmachen.
1: Jeder bekommt 750 Gramm Krabben und da wird um die Wette gepoolt. Also den Rekord kann ich jetzt gerade leider gar nicht sagen, aber das dauert immer um die 15 bis 20 Minuten.
2: Hast du das schon mal gemacht?
0: Noch nicht so exzessiv. Ich glaube, das Händewaschen nach dem Krabbenpoolen dauert mindestens genauso lange.
2: Da würde ich den Rekord aufstellen.
0: Ja.

0: Austis, The Art of Letting Go auf Bremen 4 am Freitagmorgen. Und der Freitag wird heute auch wieder ein bisschen wechselhaft. Also wir haben Sonne, wir haben auch teilweise zwischendurch mal blauen Himmel, aber es gibt auch Wolken im Bremen-Vierland und da können manchmal auch Schauer oder Gewitter rauskommen, vor allem heute Nachmittag. Das Ganze bei 20 bis 28 Grad heute. Und jetzt im Moment haben wir in Bremerhaven 17, Bremen 15, Friesoythe und Harmstedt 13 Grad. 5.17 Uhr ist es.
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0: Wir haben jetzt interessante Charts für euch, die sind echt einen Applaus wert. Und zwar kommen hier die Top 3 der beliebtesten Eis am Stiel Sorten in Deutschland. Auf Platz 3 Fruchteis, also keine Ahnung, Kirsch, Orange und Co. Auf Platz 2 ist Nuss- und Mandeleis. Und auf Platz 1, Elisa, haben wir
1: Vanille mit Schokohülle.
0: So.
1: Da ist bestimmt auch was von dabei bei den 44 Eis am Stiel, die wir für euch reserviert haben. Denn auch heute werden ja die 25 Grad im Bremen-Vierland geknackt.
0: Und das kann nur eins bedeuten. Jetzt anrufen und euch das ganze Eis sichern. Fruchteis, Milcheis, da ist wohl alles am Start. 0421 246 666. Viel Glück!

0: Miley Cyrus auf Bremen 4, Midnight Sky.
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1: In Bremen und Oldenburg haben wir 15 Grad, in Bremerhaven und Dangast, wo heute das Wattenschlick losgeht, 18 Grad. Heute kann es noch raufgehen auf bis zu 28, aber nicht überall, an der Küste nicht so sehr, auf den Inseln und direkt am Wasser so 20, 21 Grad heute. Und ein paar Regenschauer kann es geben.
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2: Guten Morgen. In der EU haben Verbraucher ab heute ein Recht auf Reparatur von Elektrogeräten. Das gilt zum Beispiel für Waschmaschinen, Kühlschränke, Fernseher oder Smartphones. Hersteller müssen Ersatzteile bereitstellen und Geräte innerhalb eines angemessenen Zeitraums zu einem angemessenen Preis reparieren. Die Zahl der Abschiebungen aus Deutschland ist im ersten Halbjahr zurückgegangen. Das zeigt eine Antwort des Bundesinnenministeriums auf eine Anfrage der AfD. Bis Ende Juni wurden demnach ca. 9.600 Menschen abgeschoben. Im gleichen Zeitraum des Vorjahres waren es fast 12.000. In Bremen-Fegesack startet heute das Festival Maritim. An drei Tagen treten internationale Bands und Künstler auf, die eine besondere Verbindung zum Meer und zur Seefahrt haben. Mit rund 100.000 Besuchern und Besucherinnen gehört es nach Angaben der Veranstalter zu den größten Kulturveranstaltungen in Norddeutschland. Und ausführliche Vier News gibt es um 8.
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1: 7:35 haben wir es jetzt. In Delmenhorst ist der Haßporter Damm zwischen am Stadion und Schollendamm wegen Reinigungsarbeiten in beiden Richtungen gesperrt.
3: Ein Blitzer habt ihr uns gemeldet in Bremen auf der Richard-Bollian-Allee auf Höhe der Autobahnabfahrt stadteinwärts. Habt ihr noch einen gesehen? Dann ruft an 0421 246 666. Gute Fahrt.
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1: Da sind wir. Hier ist Elisa Knöckel.
3: Guten Morgen.
1: In den 4 News Jana Kreuz.
2: Morgen.
1: Ich bin Malte Jansen und jetzt haben wir was Schönes für euch aus der Kategorie, das gibt's nur in Norddeutschland. Und zwar hat ein Mann gestern versucht, mit einem Fahrrad durchs Watt zu kommen zur Insel Jüst.
3: Oh wei. Ja, Strandbesucher hat ihn dann entdeckt und die Feuerwehr alarmiert. Per Drohnen- und Wärmebildkamera konnten sie dann finden. Da ist aber auch schon wieder umgedreht und war schon wieder auf dem Rückweg zum Deich.
1: Hat wohl eingesehen, dass das keine gute Idee war. Also Leute, bitte nehmt eure Fahrräder

0: 7:39 Uhr.
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0: Heute knacken wir auch wieder die 25-Grad-Marke, deswegen gibt es jetzt Eis von Bremen 4. Die Frage ist nur, für wen?
2: Ja, ich glaube, Stefan aus der Bremer Neustadt hätte die gerne, oder? Moin,
3: ja,
2: Stefan.
3: Ja, sehr gerne. Hallo, schönen guten Morgen. Ja, sehr gerne.
0: Stefan, moin. Was machst du so?
3: Ja, ich bin Justizvollzugsbeamter, ne, im Gefängnis hier in Bremen-Ostertshausen. Und da bin ich zurzeit im Nachtdienst. Wir machen da immer 7 Nächte am Stück. 4 Nächte habe ich jetzt schon rum und ich habe euch da gerade gehört und habe gedacht, das wäre eine schöne Überraschung, wenn ich den Kollegen heute Abend dann mal Eis mitbringen würde, wenn ich wieder zum Nachtdienst fahre.
2: Ach, da freuen die sich bestimmt. Aber du bist jetzt schon zu Hause, hast schon Feierabend?
3: Hey, schon ist gut. Wir haben ja auch gestern Abend angefangen und heute Morgen zu Hause. Jetzt wird Zeit, dass ich mich langsam bettfein mache. Ich habe jetzt nochmal abgewartet, ob der Anruf durchkommt.
0: Gibt es eigentlich viele Klischees, die man so aus dem Fernsehen, aus Serien und Filmen kennt, die im Gefängnis spielen? Kommt da einiges von hin oder ist das alles immer total übertrieben?
3: Ach, das ist eine eigene Welt für sich, sage ich ganz ehrlich, das ist eine eigene Welt für sich. Fernsehen ist natürlich toll und das ist interessant, bei uns ist es natürlich genauso interessant, aber es läuft schon etwas anders ab, als im Fernsehen dargestellt wird.
2: Und wie viele Kollegen hast du da im Nachtdienst dann später?
3: Ja, ich habe, das reicht aus mit den 44 Eis.
2: Sehr gut.
0: Die haben bestimmt Hunger auf Eis.
3: Ja, das denke ich mal einfach. Der Tag wird ja schön warm und abends ist es ja auch noch warm. Und ich denke mal einfach, darüber werden sie sich tüchtig freuen.
0: Man sagt doch auch für Hunger Knast, oder? Ich habe Knast auf Eis. Selten machte das mehr Sinn als jetzt bei Stefan.
2: Na, dann wollen wir dich aber mal nicht länger aufhalten.
3: Ja, super. Ja, spitze. Vielen lieben Dank.
2: Dann schlaf mal schön und viel Spaß mit dem Eis heute Abend.
3: Wunderbar, ich danke euch.
0: Danke fürs Mitmachen. Alles Gute.
3: Und auch im Namen der Kollegen natürlich. Danke.
0: Jo, mach's gut, Stefan. Ciao.
3: Ja, tschüss.
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Wir waren gerade rechtzeitig hier von der Choreo wieder zurückgekommen, um euch das Wetter zu präsentieren. NSYNC und Tearing Up My Heart. Und dazu haben wir jetzt gerade 15 Grad in Bremen, 14 Grad in Sottrum, in Bremerhaven und Dangast haben wir 18 Grad. Und heute kann es noch raufgehen auf 28 Grad, zumindest im Binnenland, an der Küste so 20 bis 21. Dazu gibt es heute einen Wechsel aus Sonne und Wolken und einzelne Schauer oder auch mal ein Gewitter. Hier ist Bremen 4, 7:45.

0: Dai Dai, 7.49 Uhr ist es.
1: Bremen 4 Hörer Frank aus Bremen-Schwachhausen.
2: Das ist das Angebot.
0: Entschuldigung.
1: Das war er nämlich schon. Der hat uns geschrieben, der hat für morgen Nachmittag nämlich den ersten Bremer Väterspaziergang organisiert.
2: Das ist das Angebot an junge Väter, sich gemeinsam mit ihren kleinen Kindern, die im Idealfall bis zu 3 Jahre alt sind, auf einen Spaziergang zu treffen. Man hat, ich sag mal, eine Stunde Zeit, sich auszutauschen, zu plaudern. Was ist das Tolle am Kinderhaben und am Vatersein? Und wo gibt es vielleicht Herausforderungen? Und einfach miteinander zu plaudern und Erfahrungen auszutauschen. Ein bisschen zu netzwerken und einfach eine gute Zeit miteinander zu haben.
0: Ja, Frank sagt, das wurde auch höchste Zeit.
2: Weil es ganz viele Angebote für Frauen und für Mütter gibt und im Grunde genommen keine Angebote für junge Väter. Und weil das ja ein Rieseneinschnitt ist ins Leben, wo man ganz aufgeregt ist und ganz viele tolle Sachen erlebt, aber manchmal auch so richtig an seine Grenzen kommt. Und genau aus Vätersicht sich darüber auszutauschen und miteinander zu sprechen, sagen, hey, hör mal, wie geht's dir damit? Wie machst du das?
1: Ja, finde ich eigentlich echt eine schöne Idee. Also Papas, wenn ihr Bock habt, schnappt euch die Kinder und geht eine Runde spazieren.
0: Der erste Bremer Väterspaziergang startet morgen am Samstag. Los geht's um 14.30 Uhr am Bürgerpark. Treffpunkt ist der Eingang am Stern. Hier ist Bremen 4, 10 vor 8.

0: Olivia Dean auf Bremen 4. Wir haben eben schon NSYNC gehört und dann kommen gleich die Backstreet Boys hinterher mit I Want It That Way gleich hier auf Bremen 4. 7:05 ist es.
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1: Jetzt gerade sind das in Bremen und Ganderkesee 15 Grad, Bremerhaven 18, Friesoythe 14. Heute kann es raufgehen auf bis zu 28 Grad, an der Küste so 20, 21 Grad. Dazu Sonne und Wolken im Wechsel, später vielleicht auch mal ein Schauer oder ein Gewitter, vor allem so ab heute Nachmittag. Morgen am Samstag, ganz ähnlich wie heute, Temperaturen dann nur so bis 25 Grad.
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1: Jana, ab heute gilt das Recht auf Reparatur.
2: Genau, das gilt für Elektrogeräte, also zum Beispiel für Smartphones oder Fernseher. Dann ist die Zahl der Abschiebungen aus Deutschland im ersten Halbjahr etwas gesunken. Und heute geht ein Rechtsstreit um die Mailadressen von Werder Bremen-Mitgliedern weiter. Seit heute gilt in Deutschland ein Recht auf Reparatur. Damit wird eine EU-Vorgabe umgesetzt. Die verpflichtet Hersteller von zum Beispiel Waschmaschinen, Kühlschränken und Smartphones, ihre Geräte zu reparieren und das zu einem angemessenen Preis. Dafür müssen die Hersteller Ersatzteile jahrelang bereitstellen. Weitere Einzelheiten kennt Sarah Lopez.
3: Das neue Gesetz soll die Reparatur von einer Reihe von kaputten Elektrogeräten attraktiver machen. Wenn zum Beispiel eine Waschmaschine innerhalb der Gewährleistungsfrist von 2 Jahren kaputt geht, dann hat der Käufer die Wahl: austauschen oder reparieren lassen. Wer sich für die Reparatur entscheidet, wird dafür belohnt mit einer Verlängerung der Gewährleistung um 1 Jahr. Aber auch wenn ein Gerät erst danach kaputt geht, haben Käufer jetzt das Recht, Geräte wie Smartphones, Fernseher und Kühlschränke reparieren zu lassen.
2: Die Zahl der Abschiebungen aus Deutschland ist im ersten Halbjahr zurückgegangen. Das zeigt eine Antwort des Bundesinnenministeriums auf eine Anfrage der AfD. Bis Ende Juni wurden demnach ca. 9.600 Menschen abgeschoben. Im gleichen Zeitraum des Vorjahres waren es fast 12.000. Zusätzlich zu den Abschiebungen sind im ersten Halbjahr mehr als 9.200 Menschen mit staatlicher Unterstützung freiwillig ausgereist. Die UEFA erhält nach ihrer WM-Boykottdrohung Unterstützung. Auch der Kontinentalverband CONCACAF lehnt die Investorenpläne von FIFA-Präsident Gianni Infantino einstimmig ab. Das teilte der für Nord-, Mittelamerika und die Karibik zuständige Verband mit. Damit positionieren sich auch die 3 WM-Gastgeber, USA, Mexiko und Kanada, gegen Infantinos Plan, einen Teil der Rechte an den FIFA-Weltmeisterschaften zu verkaufen. Der Rechtsstreit um die E-Mail-Adressen von Werder Bremen-Mitgliedern geht in die nächste Runde. Am Vormittag verhandelt das Bremer Landgericht den Fall neu. Die Einzelheiten hat aus der Sportredaktion Olaf Rath hier.
4: Vor dem Landgericht wehrt sich Werder gegen ein Urteil des Amtsgerichts. Das hatte den Verein vor ein paar Wochen dazu verpflichtet, die Mailadressen aller Vereinsmitglieder an eine Fangruppierung herauszugeben. Die Initiative möchte auf diesem Weg die Mitglieder über ihre Kritik an der sportlichen Führung informieren. Nach dem Beschluss des Amtsgerichts hatte Werder Berufung eingelegt. Der Verein will die Adressen aus Datenschutzgründen nicht weitergeben. Ein früherer Versuch der Fans, eine außerordentliche Mitgliederversammlung zu erzwingen, war zuvor an zu wenigen Unterschriften gescheitert. Mit einem Urteil ist heute noch nicht zu rechnen.
2: Und die nächsten 4 News gibt's um 8:30.
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1: 7:58, es ist jetzt bitte Vorsicht auf der A28, Oldenburg Richtung Leer. In der Ausfahrt Leer Ost ist ein Fahrzeug liegen geblieben. Dann haben wir was für Delmenhorst, und zwar ist der Haßporter Damm zwischen am Stadion und Schollendamm wegen Reinigungsarbeiten in beiden Richtungen gesperrt. Und in Bremerhaven ist die Brücke bei den Hafenwelten beim Auswandererhaus an der H.H.-Meyer-Straße immer noch zwischen Lohmannstraße und Kolumbusstraße gesperrt.
5: Geblitzt wird in Bremen auf der Richard-Bollian-Allee auf Höhe der Autobahnabfahrt stadteinwärts. Wenn ihr noch einen Blitzer gesehen habt, dann meldet ihn gerne unter der 0421 246 666. Gute Fahrt!
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1: Hier sind für euch Elisa Knöckel.
2: Guten Morgen.
1: Jana Kreuz.
2: Morgen.
1: Und ich bin Malte Jansen. Und jetzt für euch ein Song, der wirklich absolut geeignet ist zum Start ins Wochenende. Eine Disco-Hymne von Bebe Rexha. New Religion. Ich meine, wenn es da schon heißt, I found my purpose in a church filled with neon light. Also ich habe meine Bestimmung in der Kirche gefunden, die mit Neonlichtern gefüllt ist. Das ist ja eine Disco-Hymne pur, oder? Jetzt für euch hier auf Bremen 4.

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0: Malte, der Tag ist gekommen. Ha? Es gibt wieder einen neuen Food-Trend auf Social Media.
1: Ah, das liebe ich ja immer. Was denn für einen diesmal?
0: Es ist Wackeleis. Hm.
2: Das ist wirklich Wackelpudding-Eis.
3: Es gibt Wackelpudding-Eis.
4: Ich habe das virale Wackeleis und dazu noch alle Sorten. Und die werden wir jetzt probieren.
1: So, die Leute im Netz drehen durch. Was kann ich mir jetzt genau darunter vorstellen?
0: Also egal, was du dir vorstellst, so vermutlich nicht. Es kommt aus Korea und es sieht ganz wild aus. Es ist Eis am Stiel, aber es ist so ganz wackelig. Also es hängt dann oben so über wie so eine Zunge irgendwie. Ich finde, es sieht ganz eklig aus, ehrlich gesagt.
1: Also ich muss sagen, so richtig überzeugt bin ich jetzt auch noch nicht. Aber Punkte für Kreativität gibt es
0: ja
1: schon mal.
0: Das stimmt.
1: Was sind so die Meinungen?
0: Auch gemischt, würde ich sagen.
2: Mm, das ist voll Gelee-artig.
3: Vom Geschmacklichen her finde ich es okay.
2: Bisschen säuerlicher, fast schon wie so ein Wassereis.
4: Also nee, Apfel bekommt von mir wirklich 0 von 0 Sternen.
3: Oh mein Gott. Das schmeckt wie Mango-Wackelpudding.
1: Hm, ich würde sagen, Elisa, da müssen wir uns aber ein eigenes Bild von machen, oder?
0: Ich befürchte fast auch. Das gibt es in 3 Geschmackssorten, Erdbeer, Mango und Apfel. Wir haben alle hier.
1: Testen wir gleich mal für euch, machen wir doch hier in der Bremen für Morgenshow und auch für eine Insta-Story später noch. Also Wackeleis heute Morgen auch hier bei uns um 8.12 Uhr oder vielleicht ein bisschen später auch noch.

0: Heute ist Freitag, da wollen wir ein bisschen neue Musik präsentieren. Jetzt, denn heute hauen ja Künstlerinnen und Künstler immer gerne ihre neuen Singles raus und Alben, vor allem am Freitag. Ariana Grande hat auch ein neues Album jetzt gedroppt, das heißt Petal, also Blütenblatt.
1: Ja, und eigentlich ist Ariana Grande ja gerade auf Tour mit Songs des Vorgängeralbums, haut aber einfach eben mal währenddessen schon mal ein neues Album raus.
0: Und wir hören uns jetzt gemeinsam mit euch einen Song von diesem Album zum allerersten Mal an. Das ist ganz neu von Ariana Grande. Der Song heißt Bad Thing, in Klammern Bunny Hop. Bunny Hopping kenne ich so aus dem Gaming. Das ist so, wenn Menschen so mit ihrer Spielfigur immer so rumhüpfen, auf und ab, damit man sie nicht treffen kann.
1: Ich denke dann so Kartoffelsack hüpfen.
0: Ja, so ähnlich sieht das auch aus. ist in Gaming-Kreisen aber verpönt, dieses Bunny-Hopping, weil das ist nicht so fair. Auf jeden Fall, keine Ahnung, ob das was damit zu tun hat. Wir hören mal rein. Bad Thing, Bunny-Hop von Ariana Grande, jetzt auf Bremen 4.

0: Falls ihr gerade erst das Radio angemacht habt, das ist ganz neu von Ariana Grande, Bad Thing, Bunny Hop, von ihrem neuen Album, was sie heute rausgebracht hat, Petal heißt es.
1: Wie findest du das?
0: Ich finde den Song gut, ich finde es ist so melodiöser Pop, das mag ich sowieso gern, ich finde den schön uplifting, passt zum Sommer noch so.
1: Ich finde auch ganz gut, ich muss in meinem Kopf immer noch klar werden, dass sie nicht mehr Glinda von Wicked ist, aber ich finde gut, kann man hören.
0: Finde ich auch, macht Bock auf mehr, also lohnt sich, ab heute könnt ihr es komplett anhören, das neue Ariana Grande Album ist jetzt draußen. Hier ist Bremen 4, 8.24 Uhr.
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1: Heute geht's rauf auf teilweise bis zu 28 Grad im Bremen-Vierland. Dazu gibt es auch mal Regenschauer und Gewitter. Vor allem ab heute Nachmittag steigt die Chance darauf. Jetzt gerade haben wir so in Bremerhaven 18, Nordholz auch, Bremen 17 Grad. Aber Sonne gibt's heute auch.
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2: Guten Morgen. In der EU haben Verbraucher ab heute ein Recht auf Reparatur von Elektrogeräten. Das gilt zum Beispiel für Waschmaschinen, Kühlschränke, Fernseher oder Smartphones. Hersteller müssen Ersatzteile bereitstellen und Geräte innerhalb eines angemessenen Zeitraums und zu einem angemessenen Preis reparieren. Die Zahl der Abschiebungen aus Deutschland ist im ersten Halbjahr zurückgegangen. Das zeigt eine Antwort des Bundesinnenministeriums auf eine Anfrage der AfD. Bis Ende Juni wurden demnach ca. 9.600 Menschen abgeschoben. Im gleichen Zeitraum des Vorjahres waren es fast 12.000. In Bremen-Vegesack startet heute das Festival Maritim. An drei Tagen treten internationale Bands und Künstler auf, die eine besondere Verbindung zum Meer und zur Seefahrt haben. Mit rund 100.000 Besuchern und Besucherinnen gehört es nach Angaben der Veranstalter zu den größten Kulturveranstaltungen in Norddeutschland. Und ausführliche 4-News gibt's um 9.
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1: Also eine halbe Stunde, denn jetzt ist es 8:30 und da haben wir was für Bremerhaven. Da ist immer noch die Klappbrücke an den Hafenwelten, also an der H.-H.-Meyer-Straße, gesperrt.
3: Geblitzt wird in Bremen auf der Richard-Bollian-Allee auf Höhe der Autobahnabfahrt stadteinwärts und an der Wuster-Nordseeküste auf der Mulsumer Landstraße auf Höhe der Tankstelle. Da wird in beide Richtungen geblitzt. Habt ihr noch einen gesehen? Dann meldet ihn gerne unter der 0421 246 666. Gute Fahrt!
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1: Hallo zusammen, schönen Freitagmorgen wünschen wir euch. Hier ist Elisa Knöckel.
3: Guten Morgen.
1: Jana Kreuz.
2: Morgen.
1: Malte Jansen hier. Moin zusammen. Und jetzt Somber, Homewrecker in der Bremen 4 Morgenshow. Cool, dass ihr dabei seid.

0: thank you. Wir können euch auf gar keinen Fall ins Wochenende schicken, ohne nochmal über euren Wohnort gesprochen zu haben.
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2: Wir losen jetzt wieder einen Buchstaben aus. Und wenn euer Wohnort mit diesem Buchstaben beginnt, dann haben wir hoffentlich und vielleicht gleich ein Telefondate.
0: Und du hast schon die Lostrommel in der Hand mit den ganzen Kapseln, in denen die Buchstaben sind. Alle Buchstaben des Alphabets.
2: Ja, hab ich.
0: Und heute ist es der Buchstabe...
2: Ha!
0: Ha! Okay. Also Leute, wenn ihr in einem Ort wohnt, der mit H beginnt, dann möchten wir unbedingt heute mit euch über euren Wohnort schnacken. Ihr bekommt dafür einen Bremen 4 Hotpot Kaffeebecher von uns.
2: Wir warten auf euren Anruf unter 0421 246 666.
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0: Moin zusammen, hier ist die Bremen für Morgen Show. Das H haben wir heute gezogen.
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2: Ich habe mal geschaut, also mit H gibt es hier im Bremen-Vierland ja schon einige Orte. Unter anderem Holzel im Geestland. Da kommt Andrea nämlich her. Moin Andrea.
3: Guten Morgen, liebes Bremen-4-Team.
0: Hallo, das ist ja schön. Du bist schon gut drauf heute Morgen.
3: Ja, ich habe heute frei.
0: Ach,
3: das
0: deswegen.
3: Ist man immer gut drauf.
0: Holzel schreibt man H-O-L-S-Z-E-L. Was sollte man sonst noch über Holzel wissen?
3: Ach, über Holzel sollte man wissen, dass das ein ganz kleines, schönes, gemütliches Dorf ist, nahe der Wurster Nordseeküste. Wir haben 800 Einwohner, leben sehr idyllisch und bei uns findet sehr viel statt in unserem kleinen Dorf. Wir haben einen großen Sportverein, der sehr viel anbietet. Wir haben einen Heimatverein, wir haben einen Schützenverein, wir haben eine gute Dorfgemeinschaft und es macht einfach Spaß, hier in Holze zu leben.
0: In wie vielen Vereinen bist du?
3: Also, ich bin ich habe mich gerade an meinem Kumpel verschluckt. Ich bin tatsächlich im Sportverein tätig und bin noch zahlendes Mitglied im Heimatverein und bin auch noch passives Mitglied in der Freiwilligen Feuerwehr.
2: Mensch,
3: heute.
2: Bist ja richtig aktiv, Andrea. Wohnst du schon immer da?
3: Ja, also mit einer kurzen Unterbrechung habe ich mal in Bremerhaven gewohnt. Ansonsten bin ich hier aufgewachsen. Ich habe hier irgendwann vor 30 Jahren ein Haus gebaut und fühle mich hier pudelwohl.
0: Ach schön, ist ja auch nah an der Wurster Nordseeküste, bei Bremen und so kann man ja eben schnell hinfahren. Cool.
3: Dorum nicht zu vergessen.
0: Dorum, den Ochsenturm kann man besteigen.
3: Ochsenturm. Man ist schnell in Cuxhaven, man ist schnell in Bremerhaven. Wir wohnen genau in der Mitte. Ja, ja, es ist sehr, sehr schön hier zu wohnen.
0: Und jetzt ist auch ein Bremen für Hotpot Kaffeebecher auf dem Weg zu dir. Den hast du dir sowas von verdient. Herzlichen Glückwunsch.
3: Ja,
2: Glückwunsch, Andrea. Ey, genieß deinen freien Tag, würde ich sagen.
3: Ja, das werde ich tun.
0: Grüße nach Holzel, Geestland und dann schönes Wochenende, Andrea.
3: Dankeschön,
0: tschüss.
3: Euch auch.
0: Danke, tschüss. Ciao.

0: Jason Derulo auf Bremen 4, Love Not War um 8 vor 9. Vorsicht bitte, einmal im Kreis Osterholz auf der Landrat Christian-Evers-Straße ist zwischen Hellingst und Oldendorf eine ungesicherte Unfallstelle. Und bitte jetzt auch Vorsicht im Kreis Rothenburg auf der Straße zur Schnuckenheide in Höhe B440 Uppenkamp ist auch eine ungesicherte Unfallstelle im Bereich der Kreuzung. Also hier auch bitte vorsichtig fahren. Ihr hört die Bremen für Morgen Show. Es ist jetzt 7 Minuten vor 9 und gleich haben wir die beiden hier für euch. David Guetta und Sia, Titanium, gleich hier auf Bremen 4.
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1: Es ist ganz okay, das Wetter heute, finde ich. Temperaturen bis 25 Grad. Das ist nicht ganz so übertrieben krass wie gestern, als wir so 38 Grad auf einmal hatten. Heute bis zu 25, bis zu 28, morgen bis zu 25, so rum. 25 Grad können wir auf jeden Fall erreichen. So zwischen 21 und 28 Grad, das ist so die Range heute. Jetzt gerade haben wir so 17, 18 Grad draußen. Es kann aber noch später Schauer und Gewitter geben.
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1: Und die hat Jana Kreuz für euch. Jana, ab heute gilt für Verbraucherinnen und Verbraucher das Recht auf Reparatur.
2: Genau, und das gilt für Elektrogeräte, also zum Beispiel für Smartphones oder Fernseher. Dann ist die Zahl der Abschiebungen aus Deutschland im ersten Halbjahr etwas gesunken. Und die Verkaufszahl von mobilen Klimageräten hat sich dieses Jahr mehr als verdoppelt. Seit heute gilt in Deutschland ein Recht auf Reparatur. Damit wird eine EU-Vorgabe umgesetzt. Die verpflichtet Hersteller von zum Beispiel Waschmaschinen, Kühlschränken und Smartphones, ihre Geräte zu reparieren und das zu einem angemessenen Preis. Dafür müssen die Hersteller Ersatzteile jahrelang bereitstellen. Einzelheiten dazu kennt Sarah Lopez.
3: Das neue Gesetz soll die Reparatur von einer Reihe von kaputten Elektrogeräten attraktiver machen. Wenn zum Beispiel eine Waschmaschine innerhalb der Gewährleistungsfrist von 2 Jahren kaputt geht, dann hat der Käufer die Wahl: austauschen oder reparieren lassen. Wer sich für die Reparatur entscheidet, wird dafür belohnt mit einer Verlängerung der Gewährleistung um 1 Jahr. Aber auch wenn ein Gerät erst danach kaputt geht, haben Käufer jetzt das Recht, Geräte wie Smartphones, Fernseher und Kühlschränke reparieren zu lassen.
2: Die Zahl der Abschiebungen aus Deutschland ist im ersten Halbjahr zurückgegangen. Das zeigt eine Antwort des Bundesinnenministeriums auf eine Anfrage der AfD. Bis Ende Juni wurden demnach ca. 9.600 Menschen abgeschoben. Im gleichen Zeitraum des Vorjahres waren es fast 12.000. Zusätzlich zu den Abschiebungen sind im ersten Halbjahr mehr als 9.200 Menschen mit staatlicher Unterstützung freiwillig ausgereist. Wegen der Hitzewelle haben sich die Verkaufszahlen in Deutschland von mobilen Klimaanlagen im ersten Halbjahr mehr als verdoppelt. Nach Angaben des Marktforschers NYQ wurden bis jetzt fast 390.000 Stück verkauft. Das waren 130% mehr als noch im Vorjahreszeitraum. Allein im Juni waren es ca. 290.000 Geräte. Laut NYQ handelt es sich dabei um die höchsten Werte seit Anfang 2023. Der Rechtsstreit um die E-Mail-Adressen von Werder Bremen-Mitgliedern geht in die nächste Runde. Am Vormittag verhandelt das Bremer Landgericht den Fall neu. Die Einzelheiten hat aus der Sportredaktion Olaf Rath hier.
4: Vor dem Landgericht wehrt sich Werder gegen ein Urteil des Amtsgerichts. Das hatte den Verein vor ein paar Wochen dazu verpflichtet, die Mail-Adressen aller Vereinsmitglieder an eine Fangruppierung herauszugeben. Die Initiative möchte auf diesem Weg die Mitglieder über ihre Kritik an der sportlichen Führung informieren. Nach dem Beschluss des Amtsgerichts hatte Werder Berufung eingelegt. Der Verein will die Adressen aus Datenschutzgründen nicht weitergeben. Ein früherer Versuch der Fans, eine außerordentliche Mitgliederversammlung zu erzwingen, war zuvor an zu wenigen Unterschriften gescheitert. Mit einem Urteil ist heute noch nicht zu rechnen.
2: Und die nächsten 4 News gibt's um 9:30.
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1: 9:03 haben wir es jetzt. Da gibt es im Moment was für den Kreis Osterholz. Und zwar ist auf der Landrat-Christian-Evers-Straße zwischen Hellingst und Oldendorf eine ungesicherte Unfallstelle. Bitte auch Vorsicht im Kreis Rothenburg auf der Straße zur Schnuckenheide in Höhe B440. Uppenkamp ist auch eine ungesicherte Unfallstelle im Kreuzungsbereich. A1 Osnabrück Richtung Bremen. Zwischen Bremen, Brinkum und Arsten 2 Kilometer stockender Verkehr vor der Baustelle. A7 Hamburg Richtung Hannover. Im Dreieck Hannover Nord ist die Überleitung zur A352 in Richtung Hannover West wegen Bauarbeiten vorübergehend gesperrt. Und A7 Hannover Richtung Hamburg. Die Ausfahrt Mellendorf ist wegen Bauarbeiten auch vorübergehend gesperrt.
5: Ein Blitzer steht an der Wuster Nordseeküste auf der Mulsumer Landstraße auf Höhe der Tankstelle in beide Richtungen. Wenn ihr noch einen Blitzer gesehen habt, dann meldet ihn gerne unter der 0421 246 666. Gute Fahrt!
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1: Wir sind's, Elisa Knöckel.
2: Guten Morgen.
1: Jana Kreuz.
2: Morgen.
1: Und ich bin Malte Jansen. Moin.
5: So, was habt ihr Erfahrungen mit Arschbomben?
1: Die Frage
5: sage ich euch jetzt einfach.
1: Ja, ich mache es eigentlich immer gerne. Also es macht irgendwie Spaß, finde ich, da so rein zu splashen.
2: Ich glaube, das ist bei mir schon ganz lange her.
5: Aber als früher? Kind.
2: Früher ja.
1: Naja. Und du, Elisa?
5: Ich glaube ich auch eher als Kind. Ich glaube, ich habe Angst, dass es weh tut immer, wenn dann. Okay. Ich bin so eine Körperfrau.
1: Ja, also dann muss ich dich enttäuschen. Zum Thema Körper gibt es gleich nicht so viel, aber zum Thema Arschbomben werden wir gleich so einiges hören hier noch in der Brand für Morgenshow. 4 Minuten nach 9, The Bowser aus Norwegen jetzt und Magnetic.

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0: was ist das? Das ist auf jeden Fall in jedem Freibad die Königsdisziplin vom 5- oder 10-Meter-Brett, die Arschbombe.
1: Boah, 10-Meter-Brett finde ich schon doll, ne? Morgen Nachmittag gibt es im Freibad Blumenthal zum 17. Mal den großen Arschbomben-Contest. Und Volker Behringer ist Organisator des Events. Heißt, er hat schon über 2000 Sprünge live gesehen und ist absoluter Experte quasi.
0: Und natürlich hat Volker deswegen auch einen Tipp für euch, wie ihr die perfekte Spritzfontäne beim Aufprall hinkriegen könnt.
2: Man kann also, ich sag mal, mit dem Hintern und gleichzeitig auch mit dem Rücken aufkommen, dass noch mehr Druck entsteht und entsprechend stark kommt das Wasser wieder nach oben raus, je nachdem, wie man reinkommt.
1: Ja, so, damit seid ihr jetzt gewappnet für den Arschbomben-Contest im Freibad Blumenthal.
0: Ja, ab 14 Uhr geht es los morgen Nachmittag und bis 13 Uhr könnt ihr euch noch anmelden zum Springen. Jetzt wisst ihr ja, wie es am besten geht.
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0: Wir sind's, die 4 am Morgen, eure Morgenshow auf Bremen 4. Es ist Freitag, es ist 10:05. Moin.
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0: Ceuta, die an Marokko grenzt. In der EU haben Verbraucher ab heute ein Recht auf Reparatur von Elektrogeräten. Das gilt zum Beispiel für Waschmaschinen, Kühlschränke, Fernseher oder Smartphones. Hersteller müssen Ersatzteile bereitstellen und Geräte innerhalb eines angemessenen Zeitraums zu einem angemessenen Preis reparieren. Die FIFA reagiert auf die Kritik am geplanten Investorendeal. Niemand verkaufe den Fußball, hieß es in einer Mitteilung. Der Weltverband sieht sich auch durch falsche Medienberichte missverstanden. Der Kontinentalverband CONCACAF lehnt den Vorstoß ab. Vorher hatte schon die UEFA einen WM-Boykott angedroht, sollten die Pläne umgesetzt werden. Und ausführliche FIFA-News gibt's um 10.
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2: Jetzt ist es 9:30, da haben wir was für die A1 Osnabrück Richtung Bremen. Zwischen Bremen-Brinkum und Arsten 2 Kilometer stockender Verkehr vor der Baustelle. A7 Hamburg Richtung Hannover. Im Dreieck Hannover-Nord ist die Überleitung zur A352 Richtung Hannover-West wegen Bauarbeiten vorübergehend gesperrt. A7 Hannover Richtung Hamburg. Die Ausfahrt Mellendorf ist wegen Bauarbeiten auch vorübergehend gesperrt.
3: Dann wird ordentlich geblitzt aktuell auf der B6 in Wietzen auf Höhe des Ortseingangs in beide Richtungen. In Jever auf der Wittmunder Straße auf Höhe des Supermarkts ortseinwärts. Dann auf der Wuster-Nordseeküste auf der Mulsumer Landstraße auf Höhe der Tankstelle in beide Richtungen. Dann im Wangerland auf der Gamser Straße zwischen Neugramsiel und Altgramsiel auch in beide Richtungen. Und in Kutenholz auf der Hauptstraße auf Höhe Rohrweg ortseinwärts. Habt ihr noch einen gesehen? Dann meldet ihn gerne unter der 0421 246 666. Gute Fahrt.
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2: Da liegt echt ein ganz schönes Wochenende vor uns. Also morgen auch meistens sonnig, auch wenn es ein paar kleine schwache Schauer geben kann. Am Sonntag bleibt es dann trocken und das Ganze dann Sonntag auch so bei bis zu 28 Grad. Okay, das ist viel, aber nicht mehr so ganz so krass wie gestern.
3: Für die Festivals eigentlich ganz cool.
2: Genau,
3: ne?
2: Finde ich auch. Gutes Wetter dafür.
3: Also, Wacken.
2: Ja, stimmt, Wacken ist ja auch.
3: Ja, ja.
2: Festival Maritim. Viel los im Bremen-Vierland. Viel Spaß dabei. Wünschen euch Elisa Knöckel.
3: Guten Morgen.
2: Jana Kreuz.
4: Morgen.
2: Und Malte Jansen. Moin zusammen. Und hier ist Olivia Rodrigo.

Hidden Me in the Waiter auf Bremen 4, Child, 9.39 Uhr. Vorsicht bitte auf der A1, Hamburg Richtung Bremen. Zwischen Hittfeld und Dibbersen ist ein Fahrzeug liegen geblieben. Und bitte auch Vorsicht auf der A27, Bremerhaven Richtung Cuxhaven. Denn zwischen Nordholz und Altenwalde ist ein LKW liegen geblieben. Ray Dalton jetzt auf Bremen 4, Go That High.

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0: Wenn es einen neuen Food-Trend gibt, dann sind wir immer ganz schnell dabei. Deswegen haben wir auch vorhin schon hier kurz über den neuen Food-Trend gesprochen, nämlich Wackeleis.
1: Kommt aus Korea, ist so Eis am Stiel, dass wenn es ein bisschen auftaucht, einfach ganz wackelig wird.
0: Und jetzt haben wir das Eis hier. Wir haben es eben aus dem Tiefkühler genommen und jetzt wollen wir das mal testen.
1: Ja, die sind auch schon so 15 Minuten aufgetaut, also ordentlich wackelig. Was hast du für einen Geschmack?
0: Ich habe Erdbeere, das ist auch schön rosa-rot hier.
1: Ich habe Apfel, das ist giftgrün. Mhm. Oh, Malte ist schon am Essen, so schnell geht das hier.
0: Vor allem, es wackelt jetzt wirklich richtig gerade.
1: Ja, das Rote, das sieht richtig aus wie so eine Zunge, die so hin und her wackelt. Ich finde es ganz obszön, bin ich ehrlich.
0: Es sieht wirklich merkwürdig aus, man muss sich sämtliche Witze und blöde Gags jetzt verkneifen, das stimmt.
1: Ihr seht es ja zum Glück nicht.
0: Doch, in der Insta-Story machen wir später auch noch.
1: Okay, ich beiß mal rein.
0: Und, vom Geschmack her? Apfel?
1: Das ist nicht meins.
0: Nee?
1: Boah, ich finde auch die Konsistenz ekelhaft.
0: Boah, nee, also es ist im Prinzip wie Wackelpudding, den man im Eisfach hatte, ne?
1: Ja, also ich finde den Geschmack okay, aber wirklich die Konsistenz kann ich gar nicht ab. Das finde ich ganz eklig.
0: Ich mag ja sonst aber auch Wackelpudding, also ich bin da ein bisschen
1: vorbelastet. Oh ja, das mag ich auch nicht. Nee, ja.
0: Also Leute,
1: ich glaube, für Kinder ist es gut, weil es nicht so tropft.
0: Eben, ja, da schmilzt nichts. Und wer Wackelpudding mag, der mag bestimmt auch dieses Wackeleis.
1: Ja, das kann sein.
0: Es ist Chemie pur, glaube ich.
1: Was?
0: Und jetzt ist es das Erste, was wir heute Morgen gegessen haben. Ne?
1: Ja, hast du ein Rating?
0: Ja, also vom Geschmack her würde ich jetzt sagen, so eine 4 von 10. Also völlig durchschnittlich Erdbeerchemie. Wegen dieser Konsistenz, weil es so schön wackelt und weil es auch nicht tropft, würde ich vielleicht so eine 6 von 10 geben.
1: Schau mal, bei mir wäre es andersrum. Ich finde Geschmack so besser und die Konsistenz macht es eklig, vielleicht so eine 5.
0: Okay, Hauptsache wir haben es getestet heute Morgen und jetzt können wir mitreden.
1: Jetzt können wir mitreden.
0: Und ihr auch.
1: Ja.
0: 13 Minuten von 10.

0: Wir sind's, die 4 am Morgen, es ist 10:04, gleich um 10:15 Marlin Kompa auf Bremen 4 und vorher haben wir noch Emiliano Torini für euch mit Jungle Drum.
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1: Liegt so bei 19 Grad im Moment. Bis zu 28 Grad sind heute drin und es ist lustig, ne? Man hat so das Gefühl, es ist voll kühl jetzt, weil wir jetzt andere Temperaturen gewöhnt sind. Aber normalerweise bei 28 Grad, da rasten ja hier auch noch alle aus. Also wir haben heute einen Wechsel aus Sonne und Wolken am Start und später dann von Nordwesten her auch einige Schauer und Gewitter wieder, auf die ihr euch einstellen müsst.
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1: Mit Jana Kreuz. Italiens Regierung will, dass Spanien aus dem Schengen-Raum ausgeschlossen wird.
2: Genau, und Grund ist die Ankunft von tausenden Menschen in der spanischen Nordafrika-Exklave Ceuta. Dann gilt ab heute das Recht auf Reparatur und die FIFA reagiert auf den Widerstand gegen ihren Investorenplan. Nachdem inzwischen tausende Menschen von Marokko aus die spanische Exklave Ceuta in Nordafrika erreicht haben, fordert Italiens Ministerpräsidentin Giorgia Meloni, Spanien aus dem Schengen-Raum auszuschließen. Währenddessen melden die Behörden, dass auch in der zweiten spanischen Nordafrika-Exklave Melilla hunderte Menschen die Grenze überwunden haben. Aus der Nachrichtenredaktion berichtet Katrin Martens.
3: Italiens Außenminister Antonio Tajani sagte, diese irreguläre und unkontrollierte Einwanderung sei eine Gefahr für die nationale Sicherheit. Madrid bestellte wegen der Äußerungen Italiens Botschafter ein. Spaniens Außenminister José Luis Álvarez warf seinem italienischen Kollegen vor, die Einwanderung für politische Zwecke zu instrumentalisieren. Unterdessen hat die EU-Kommission Spanien Unterstützung durch die Grenzschutzagentur Frontex angeboten, um die Lage in Ceuta unter Kontrolle zu bringen. Schätzungsweise tausende Migranten haben das Gebiet im Norden Afrikas, das zur Europäischen Union gehört, in den vergangenen Tagen schwimmend erreicht.
2: In der EU haben ab heute Verbraucherinnen und Verbraucher ein Recht auf Reparatur von Elektrogeräten. Das gilt zum Beispiel für Waschmaschinen, Kühlschränke, Fernseher oder Smartphones. Wenn bestimmte Produkte nach Ablauf der Gewährleistungsfrist kaputt gehen, sind die Hersteller verpflichtet, die Geräte zu reparieren. Entweder umsonst oder zu einem angemessenen Preis. Wegen der Hitzewelle haben sich die Verkaufszahlen in Deutschland von mobilen Klimaanlagen im ersten Halbjahr mehr als verdoppelt. Nach Angaben des Marktforschers NYQ wurden bis jetzt fast 390.000 Stück verkauft. Das waren 130% mehr als noch im Vorjahreszeitraum. Allein im Juni waren es ca. 290.000 Geräte. Die Pläne der FIFA für den Einstieg privater Investoren bei der Fußball-WM stoßen bei vielen Mitgliedstaaten auf Widerstand. Die UEFA droht sogar mit Boykott von Weltmeisterschaften. Jetzt hat die FIFA ihre Linie in einer Mitteilung noch einmal bekräftigt. Inwiefern, fasst Katrin Hondel zusammen.
4: Die FIFA respektiere das Feedback und die Bedenken, teilt der Weltfußballverband mit und verteidigt weiter seinen Plan, Anteile an der WM und anderen Wettbewerben an private Investoren zu verkaufen. Der geplante Konsultationsprozess sei durch fehlerhafte Medienberichte gestört worden, klagt die FIFA. Und weiter, niemand verkaufe den Fußball, das, Zitat, würde die FIFA niemals in Betracht ziehen. Es gehe ausschließlich darum, nochmal Zitat, dass alle FIFA-Mitgliedsverbände die Möglichkeit haben, die kommerziellen Chancen des Fußballs in ihren jeweiligen Ländern sinnvoll zu nutzen.
2: Und das waren die vier News mit Jana Kreuz.
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1: Wir haben es gleich 4:10 A1 Osnabrück Richtung Bremen. Zwischen Bremen-Brinkum und Hemelingen 4 Kilometer stockender Verkehr vor der Baustelle. Dann A7 Hamburg Richtung Hannover. Im Dreieck Hannover Nord ist die Überleitung zur A352 Richtung Hannover West wegen Bauarbeiten vorübergehend gesperrt. A7 Hannover Richtung Hamburg nochmal. Die Ausfahrt Mellendorf ist wegen Bauarbeiten vorübergehend gesperrt. Und in Bremerhaven ist die Brücke an der H.-Meyer-Straße zwischen Lohmannstraße und Kolumbusstraße gesperrt. Geblitzt wird auf der B6 Wietzen auf Höhe des Ortseingangs in beiden Richtungen. Dann auf der B74 Hambergen auf Höhe der Bushaltestelle in beiden Richtungen. An der Wurster Nordseeküste Mulsumer Landstraße auf Höhe der Tankstelle in beiden Richtungen. In Jever auf der Wittmunder Straße auf Höhe des Supermarkts ortseinwärts. Und im Wangerland auf der Garmser Straße zwischen Neugramsiel und Altgramsiel in beiden Richtungen da auch. Und mehr Blitzer findet ihr auf bremen4.de und in unserer Bremen 4 App und da natürlich auch alle anderen Verkehrsinfos. Falls ihr noch einen Blitzer habt, sagt Bescheid. 0421 246 666. Gute Fahrt euch.
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1: 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Aloha.

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0: Bremen für Alltime Favorite, ATC mit Around the World. Wie sieht's aus? Habt ihr Bock auf die volle Dröhnung Norddeutschland mit allem Pipapo?
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0: Dann seid ihr dieses Wochenende in Dangast genau richtig beim Watt in Schlick. Da gibt's Musik, da gibt's Matsch und nochmal Musik. Und noch mehr Matsch und noch mehr Musik. Noch wird aufgebaut, aber die sind in den letzten Zügen und Bremen 4-Reporter Leo Steinbeck ist auch schon da, natürlich nicht allein.
2: Julia und Jonas stehen hier gerade neben mir und bauen noch ehrenamtlich jetzt gerade hier die Bühne auf. Ihr seid seit Anfang der Woche schon hier in Dangast am Werkeln. Ihr kriegt da keine Kohle für, ihr macht das ehrenamtlich. Aber euer Lohn ist dann Bands gucken, for free, jetzt am Wochenende, oder?
3: Ja, genau. Wochenende hat man dann frei und dann kann man sich auch die Bands angucken und so. Ja.
4: Festival am Strand macht Bock, das kann man gut machen.
3: Man steht halt auch teilweise, vor allem wenn Hochwasser ist, die hinteren Leute stehen auch schon immer mit den Füßen im Wasser und so und Leute gehen zwischendurch schwimmen, also schon anders als ein anderes Festival.
2: Okay, zieht durch, um 22 Uhr heute Abend sollen hier die Giant Hooks auf der Bühne stehen. Ich flitze jetzt nochmal ganz schnell hier rüber einmal, nämlich zum Kurhaus. Dieses wunderschöne alte Haus direkt am Strand und ja, weltberühmt für den Rhabarberkuchen. Maren, du arbeitest hier im Kurhaus Dangast. Seid ihr vorbereitet? Wie viel Rhabarberkuchenbleche glaubst du gehen hier in den kommenden Tagen über die Theke?
5: Es werden hoffentlich und wahrscheinlich eine ganze Menge sein. Wir haben super Wetter. Es wird tatsächlich rund um die Uhr gebacken dann. So, das kann man sich nicht vorstellen, aber es gehen immer wieder, weißt du, Rhabarberkuchen gehen in den Ofen und kommen aus dem Ofen.
2: Tja, dann wollen wir mal. Ne? Um 14 Uhr spielt die erste Band hier heute, aber es sind ja alles Profis hier am Werk.
0: Das ist dann übrigens das Lumpenpack. Damit geht's los. Und auch dabei ist Fajan. Um 19 Uhr steht er heute auf der Bühne beim Wattenschlick und ist jetzt schon bei uns auf der Playlist.

Joja Marlin auf Bremen 4 mit Difficult. 10.23 Uhr haben wir. Vorsicht bitte auf der A27, Walsrode Richtung Bremen. Zwischen Verden Ost und Verden Nord, da liegt ein Plastikteil. 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

0: Kurz nach halb elf ist es.
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0: Vorsicht bitte auf der A27 Walsrode Richtung Bremen. Zwischen Verden Ost und Verden Nord, da liegt ein Plastikteil. Dann A1 Osnabrück Richtung Bremen. Zwischen Bremen-Brinkum und Hemeling. 4 Kilometer stockender Verkehr vor der Baustelle. A7 Hamburg Richtung Hannover. Im Dreieck Hannover Nord ist die Überleitung zur A352 Richtung Hannover West wegen Bauarbeiten vorübergehend gesperrt. Genauso wie auf der A7 Hannover Richtung Hamburg die Ausfahrt Mellendorf. In Bremerhaven ist die Brücke an der H.H. Meier zwischen Lohmannstraße und Kolumbusstraße gesperrt. Und Blitzer haben wir eine ganze Menge von euch durchgegeben bekommen über die 0421-246-666. Vielen Dank schon mal dafür. Auf der B6 wird geblitzt, in Wietzen auf Höhe des Ortseingangs in beiden Richtungen. Dann auf der B74 Hambergen auf Höhe der Bushaltestelle in beiden Richtungen. In Jever auf der Wittmunder Straße auf Höhe des Supermarkts ortseinwärts. Im Wangerland auf der Garmser Straße zwischen Neugramsiel und Altgramsiel in beiden Richtungen. In Kutenholz auf der Hauptstraße auf Höhe Rohrweg ortseinwärts. Und mehr Blitzer gibt es auf bremen4.de und in unserer Bremen 4 App. Genauso wie alle Verkehrsinfos, die könnt ihr da jederzeit checken. Ich bin Marlin Kompa und wünsche euch eine gute Fahrt.

In genau 2 Wochen, 5 Stunden und 20 Minuten ist es soweit. Da ist Doors Open auf der Bürgerweite, denn da spielen die Toten Hosen ihr offensichtlich ja letztes Konzert in Bremen, präsentiert von uns. Und was ihr, wenn ihr hingeht, rund ums Konzert beachten müsst, das findet ihr ab heute online auf der Homepage der Toten Hosen. Einlass ist ja um 16 Uhr, wer mitgerechnet hat. 18 Uhr geht's dann los und es lohnt sich, früh da zu sein, denn es gibt unter anderem diese sensationelle Vorband. Feine Sahne Fischfilet sind mit dabei. Außerdem Bad Nerves, die könnt ihr da auch noch sehen. Und ich schätze mal so roundabout wahrscheinlich 2030 oder wann geht's dann los mit den Toten Hosen? Ich könnte mir vorstellen, die spielen richtig lang. Ihr hört sie jetzt auf der Bremen 4 Playlist mit Nur nach vorn.

0: The Underdog Project, das ist in Bremen vier All-Time-Favorite, Leute. Ihr habt es fast geschafft, das war ja mal wieder eine Woche, oder? Das kann man so stehen lassen. Hitzewarnung, Unwetter, crazy News aus Sport und Politik. Rauchen eure Köpfe auch, wenn ihr das alles hört? Ey, meiner auch. Und zum Glück sind in Bremen-Vierland aber auch ganz wunderbare Dinge passiert. Was sind denn eure Good News der Woche?
1: Ich habe mir am Anfang der Ferien mein Bein gebrochen, aber morgen kommt der Gips auf.
2: Meine Good News ist, dass meine Freundin schwanger geworden ist und ich mich sehr für sie freue.
3: Jetzt bin ich im fünften Monat.
4: Meine Good News ist, dass ich nächste Woche einen Mädelstrip mache an die Ostsee.
5: Ich habe heute auf jeden Fall eine Massage bekommen und das war mega cool. Das hat meinen Tag sehr bereichert.
6: Ich habe vorhin ganz viele Ich liebe dich und rote Herzen von meiner Frau bekommen. Das hat mich heute sehr glücklich gemacht.
7: Meine Tante und mein Onkel waren zu Besuch. Die leben in den Staaten und die waren hier jetzt vier Wochen und das sind meine Lieblingsmenschen.
0: Also wenn ihr jetzt nicht ganz beschwingt in den Freitag und dann ganz und früh und schnell ins Wochenende kommt, weiß ich es auch nicht. Wir wünschen euch auf jeden Fall jetzt schon mal ein schönes Wochenende.

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1: Mit 20 Grad in Bremerhaven und in Sande. Budjading meldet auch 20 Grad, genauso wie auch Bremen. Bis zu 28 Grad kann es heute geben. Auf den Inseln und an der Küste ist es insgesamt ein bisschen frischer. Dann können es aber auch Schauer und Gewitter geben. Die halten sich teilweise auch heute Nacht. Morgen dann ein Mix aus Sonne und Wolken und bis zu 25 Grad.
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1: Mit Jana Kreuz. Laut den spanischen Behörden sind ca. 49.000 Menschen an der spanischen Exklave Ceuta angekommen.
2: Genau, und demnach sind mindestens 18 Menschen bei dem Versuch ums Leben gekommen. Dann ist die Zahl der Arbeitslosen in Bremen und Niedersachsen gestiegen und die FIFA reagiert auf den Widerstand gegen ihren Investorenplan. Nachdem inzwischen mehr als 40.000 Menschen von Marokko aus die spanische Exklave Ceuta in Nordafrika erreicht haben, fordert Italiens Ministerpräsidentin Giorgia Meloni, Spanien aus dem Schengen-Raum auszuschließen. Währenddessen melden die Behörden, dass auch in der zweiten spanischen Nordafrika-Exklave Melilla hunderte Menschen die Grenze überwunden haben. Aus der Nachrichtenredaktion berichtet Katrin Martens.
3: Italiens Außenminister Antonio Tajani sagte, diese irreguläre und unkontrollierte Einwanderung sei eine Gefahr für die nationale Sicherheit. Madrid bestellte wegen der Äußerungen Italiens Botschafter ein. Spaniens Außenminister José Luis Albares warf seinem italienischen Kollegen vor, die Einwanderung für politische Zwecke zu instrumentalisieren. Unterdessen hat die EU-Kommission Spanien Unterstützung durch die Grenzschutzagentur Frontex angeboten, um die Lage in Ceuta unter Kontrolle zu bringen.
2: Die Zahl der Arbeitslosen ist sowohl im Land Bremen als auch in Niedersachsen gestiegen. Das hat die Bundesagentur für Arbeit mitgeteilt. Grund dafür ist laut der Behörde vor allem, dass sich Jüngere nach Ende ihrer Schulzeit oder Ausbildung vorübergehend arbeitslos melden. Aus der Nachrichtenredaktion berichtet Michael Kück.
4: Im Land Bremen haben aktuell mehr als 43.200 Menschen keinen Job. Das sind über 1.100 mehr als noch im Juni. Die Quote steigt damit leicht auf 11,4% und bleibt in Bremerhaven deutlich höher als in der Stadt Bremen. Niedersachsen meldet mehr als 282.000 Arbeitslose. Die Quote erhöht sich auf 6,2%. Besser als im niedersachsenweiten Schnitt sind die Zahlen unter anderem in den Kreisen Vechta, Kloppenburg und Diepholz. Anders ist die Lage etwa in Nienburg und der Wesermarsch. Nach Angaben der Bundesagentur für Arbeit gibt es sowohl in Bremen als auch in Niedersachsen noch zahlreiche unbesetzte Ausbildungsstellen, vor allem im kaufmännischen Bereich und in der Logistik.
2: Im Bremer Ortsteil Industriehäfen hat es am Abend in einem Mülllager eines Entsorgungsbetriebs gebrannt. Wie die Feuerwehr mitgeteilt hat, hatte da eine große Menge geschreddeter Recyclingmüll Feuer gefangen. Die Feuerwehr war mit einem Großaufgebot vor Ort, verletzt wurde aber niemand. Die FIFA reagiert auf die Kritik am geplanten Investorendeal. Niemand verkaufe den Fußball, heißt es in einer Mitteilung. Der Weltverband sieht sich auch durch falsche Medienberichte missverstanden. Der Kontinentalverband CONCACAF lehnt den Vorstoß ab. Vorher hatte auch schon die UEFA einen WM-Boykott angedroht, sollten die Pläne umgesetzt werden. FIFA-Präsident Gianni Infantino plant, dass externe Investoren in Zukunft Anteile an Turnieren erwerben können. Und das waren die vier News mit Jana Kreuz.
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1: 3:35 ist es. Uns erwartet ja im Übrigen das wohl staureichste Wochenende des Jahres. Das heißt, jetzt ist noch so ein bisschen Ruhe vor dem Sturm. Die A1 Osnabrück Richtung Bremen. Zwischen Bremen-Brinkum und Hemeling. 4 Kilometer stockender Verkehr vor der Baustelle. Und in Bremerhaven ist die Brücke an der HH-Meyer-Straße zwischen Luhmannstraße und Kolumbusstraße aber noch gesperrt. Also wirklich so weit, so normal. Geblitzt wird auf der B6 in Wietzen auf Höhe des Ortseingangs in beiden Richtungen. Auf der B74 in Hambergen auf Höhe der Bushaltestelle in beiden Richtungen. Dann in Jever, Wittmunder Straße auf Höhe des Supermarkts ortseinwärts. Im Wangerland auf der Gamser Straße zwischen Neugramsiel und Altgramsiel in beiden Richtungen da. Und in Kutenholz auf der Hauptstraße auf Höhe Rohrweg ortseinwärts. Falls ihr noch einen Blitzer habt, dann meldet den gerne unter der 0421 246666. Gehen wir gerne hier weiter und packen sie dann auf bremen4.de und in unsere Bremen 4 App. Da findet ihr übrigens jetzt schon mehr Blitzer, als ich euch gerade durchgegeben habe. Genau, also vielen Dank auf jeden Fall fürs Melden. Das ist sehr, sehr wichtig. Das gehen wir dann hier weiter. Gute Fahrt wünschen wir.
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1: mit Marlin Komper. Aloha.
0: Oh.

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0: The Bad Touch. Das ist die Blatterhund Gang hier auf Bremen 4. Ein Recht auf Reparatur und dadurch weniger Müll, Geld sparen, Umwelt schonen. Das klingt super und ist der Plan der EU. Elektronische Geräte sollen erstmal günstig repariert werden und das per Gesetz und auch ohne Garantie, aber eben dann doch nicht alle Geräte. Max Lange aus der Regionalredaktion Buten und Binnen weiß, welche genau.
1: Ja genau, vor allem die, die viel Energie verbrauchen. Also das sind Waschmaschinen zum Beispiel oder Geschirrspülmaschinen, Kühlschränke, Fernseher, Staubsauger, aber auch Handys. Nicht dazu gehören eher kleinere Geräte wie zum Beispiel Kaffeemaschinen, Toaster oder Kopfhörer.
0: Okay, also angenommen, mein Staubsauger sorgt nicht mehr richtig. Das Problem hatte ich wirklich neulich. Die Gewährleistungsfrist von 2 Jahren ist aber abgelaufen. Was mache ich dann?
1: Ja, dann meldest du dich beim Händler oder beim Hersteller halt. Ein Kassenzettel wäre hilfreich, brauchst du in der Regel aber nicht, wenn die Gewährleistung abgelaufen ist und du für die Reparatur eh selbst zahlst. Den Staubsauger bringst du dann mit oder schickst den selber ein und der soll dir dann zu einem fairen Preis repariert werden. Mhm. Wenn der Preis dann doch zu hoch ist, kann der Hersteller dir auch einen general überholten Staubsauger anbieten, also okay. Gebrauchten.
0: Das heißt, der Hersteller kann sich nicht einfach so aus der Affäre ziehen.
1: Genau, und das soll dann auch dafür sorgen, dass Geräte in Zukunft wieder stabiler gebaut werden, damit sie nicht so oft repariert werden müssen. Die Qualität werde nämlich immer schlechter, das sagt zumindest Frank Schmidt, der hat einen Reparaturservice in der Bremer Neustadt.
2: Alle elektrischen Bauteile waren ja alle mechanisch, heute sind die alle elektronisch und die sind natürlich viel, viel empfindlicher. Für die Hersteller einerseits positiv, weil diese Teile kann man günstiger herstellen.
1: Ja, und für uns als Kunden natürlich schlecht, weil die Geräte dann schneller kaputt gehen.
0: Also dagegen soll jetzt also das neue Gesetz angehen, Reparaturen sollen günstiger werden und Geräte haltbarer. Ab heute gilt das neue EU-Gesetz.

0: back to reality. Gleich für euch auf Bremen 4. Justin Timberlake, Can't Stop the Feeling, hört ihr gleich.
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0: 11.30 Uhr ist es ziemlich genau.
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0: A1 Hamburg Richtung Osnabrück. Zwischen Bremer Kreuz und Arsten gibt es 5 Kilometer stockenden Verkehr im Baustellenbereich. Dann A1 Osnabrück Richtung Bremen. Zwischen Dreieck Stur und Bremen-Hebeling. Auch 6 Kilometer stockender Verkehr vor der Baustelle. Osterholz-Scharmbeck. Die Osterholzer Straße ist zwischen Lindenstraße und Ortsausgang nach einem Unfall in beiden Richtungen gesperrt. Und in

0: Bremen 4 spielt euch Shepard mit Geronimo. Nach betrunken kommt nüchtern. Also irgendwann. Auch in der Liebe übrigens. Und genau darum geht's in der neuen Single von Kamrat, Love Sober, denn...
1: Ja, es ist quasi so ein bisschen die Gegenüberstellung von Drunk in Love und dann das Gegenteil Love Sober. Drunk in Love ist ja was sehr Positives, aber manchmal auch was einen blind macht. Und ich glaube, die Klarheit von dieser Nüchternheit auch beim Verliebtsein oder wenn man halt eben vielleicht auch merkt, wie die Person wirklich ist, die ist auch wichtig. Ich glaube, wir alle hatten schon mal Menschen in unserem Leben, wo wir gemerkt haben, vielleicht ist es am Ende dann doch nicht so gut gewesen für uns. Und das ist so ein bisschen die Realisierung. Das heißt, es ist von Drunk in Love, man ist völlig verliebt, man sieht gar nicht die Realität zu Love Sober, ich sehe endlich wieder klar. Und halt eben genau die positive Wendung nach dem Motto, mir geht's jetzt wieder gut.
0: Ob Alkohol oder Liebe, das Gefühl, dass es einem wieder gut geht, ist ja wirklich unschlagbar. Und Kamrat, der weiß, wovon er spricht, der ist immerhin schon seit mehr als 10 Jahren mit seiner Freundin zusammen. Love Sober von Kamrat ist seit heute raus und zack auf unsere Playlist.

0: Wir sind Helden. Denkmal, ein Bremen für All-Time-Favorite. Ey, endlich lernt ihr euch mal kennen.
1: Man braucht gefühlt 8-mal so lange irgendwo hin. Ganz schlimm. Alle Urlauber irgendwo hinfahren irgendwo.
2: Wir bummeln einfach nur durch und gucken uns Bremen ein bisschen an.
3: Sind dann hier rüber für diese Wattkutschfahrten und haben hier gemütlichen Fischbrötchen gegessen.
1: Na, als Arbeitnehmer hat man, ja, halt die Arschkarte dann.
0: Berufspendler und Urlauberin. Heute gemeinsam auf den Straßen im Bremen-Vierland. Und dazu kommen noch mehr als 1000 Dauerbaustellen in ganz Deutschland. Der ADAC sagt, heute zwischen 13 und 20 Uhr ist der Verkehr definitiv euer Endgegner. Also wer kann, lieber heute spät los und morgen ganz, ganz früh. Denn Samstag ist von 9 bis 17 Uhr die Hauptstauzeit. Und am besten, ihr fahrt natürlich unter der Woche, klar, aber wer kann das schon immer. Dann sind aber auf jeden Fall auch die Festivals vorbei. Und obwohl die A1 und die A27 in Bremen-Vierland besonders betroffen sein werden. Im Süden soll es noch schlimmer sein, Richtung Berge und Mittelmeer. Also klingt trotzdem schrecklich, oder? Ist es bestimmt auch. Aber wir sind an eurer Seite. Wir schicken euch viel Geduld und Liebe und hoffentlich genau die richtige Musik für eure Reise. Ein heißer Anwärter auf den Sommerhit 2026, den habe ich jetzt für euch. Und zwar Ügel mit Moving to the Sun.

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1: Wir haben 20 Grad in Otterndorf gerade, 21 in Bremen und 22 Grad in Bremerhaven. Bis zu 28 Grad kann es heute geben. Dazu vor allen Dingen Wolken, aber auch ein bisschen Sonne. Und von Nordwesten her auch einige Schauer und Gewitter. Morgen dann bis zu 25 Grad, Wolken und Sonne im Mix. Und Sonntag wieder bis zu 28.
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1: Mit Sabrina Prinzen-Ferreira. Die Zahl steigt weiter. Immer mehr Menschen kommen in der spanischen Exklave Ceuta an.
2: Ja, die Rede ist da von mehreren 10.000 Menschen. Dann gilt ab morgen ein Rechtsanspruch auf Ganztagsbetreuung für Erstklässler. Und die Zahl der Arbeitslosen ist im Juli in Bremen und Niedersachsen nach oben gegangen. Die Zahl der Menschen, die in die spanische Exklave Ceuta in Nordafrika gelangt sind, hat sich auf bis zu 50.000 erhöht. Wie das spanische Innenministerium mitteilte, sind die Migranten von Marokko aus auf dem See- und Landweg in das Gebiet gekommen. Die Einzelheiten jetzt von Katrin Martens.
3: Mittlerweile soll Marokkos Polizei damit begonnen haben, die Menschen von ihrer Flucht abzuhalten. Aber trotzdem machen sich weiterhin viele auf den Weg zur Grenze. Die ganze Nacht über habe es einen stetigen Zustrom von Menschen gegeben, heißt es aus Polizeikreisen. Obwohl die Zahl der Ankommenden geringer gewesen sei als tagsüber. Und auch derzeit kämen weiter Menschen in der spanischen Exklave an. Unterdessen hat Italiens Ministerpräsidentin Giorgia Meloni gefordert, Spanien aus dem Schengen-Raum auszuschließen.
2: Ab morgen gilt in Deutschland ein Rechtsanspruch auf Ganztagsbetreuung an Grundschulen. Das betrifft erstmal alle Eltern, deren Kinder nach den Ferien eingeschult werden. Ab dem Schuljahr 29/30 haben dann alle Kinder bis zur 4. Klasse einen Anspruch. Ziel ist es, die Startchancen von Kindern zu verbessern und Eltern die Vereinbarkeit von Familie und Beruf zu erleichtern. Die Zahl der Arbeitslosen ist im Land Bremen und auch in Niedersachsen im Juli gestiegen. Grund dafür ist laut Bundesagentur für Arbeit vor allem, dass sich Jüngere vorübergehend arbeitslos melden, wenn sie die Schule oder die Ausbildung beendet haben. Die Zahlen für Bremen und Niedersachsen fasst Michael Kück zusammen.
4: Im Land Bremen haben aktuell mehr als 43.200 Menschen keinen Job. Das sind über 1.100 mehr als noch im Juni. Die Quote steigt damit leicht auf 11,4% und bleibt in Bremerhaven deutlich höher als in der Stadt Bremen. Niedersachsen meldet mehr als 282.000 Arbeitslose. Die Quote erhöht sich auf 6,2%. Besser als im niedersachsenweiten Schnitt sind die Zahlen unter anderem in den Kreisen Vechta, Kloppenburg und Diepholz. Anders ist die Lage etwa in Nienburg und der Wesermarsch.
2: Der Fußball-Weltverband FIFA hat die Kritik an seinen Investorenplänen zurückgewiesen. Niemand verkaufe den Fußball, hieß es heute früh in einer Mitteilung. Laut FIFA setzt man jetzt weiter auf Gespräche. Unter anderem hatte die europäische UEFA die Pläne kritisiert und mit einem WM-Boykott gedroht. Und das waren die vier News mit Sabrina Prinzen-Ferreira.
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1: 12:03 ist es. Wir gehen rein ins wohl staureichste Wochenende des Jahres. Es läuft sich aber langsam erst an. A1 Hamburg Richtung Osnabrück zwischen Bremer Kreuz und Arsten. 5 Kilometer stockender Verkehr im Baustellenbereich. Dann die A1 Osnabrück Richtung Bremen zwischen Dreieck Stur und Bremen-Hemeling. 6 Kilometer stockender Verkehr vor der Baustelle. A7 Hannover Richtung Hamburg zwischen Dreieck Walsrode und Dorfmark. 3 Kilometer stockender Verkehr. Osterholz-Scharmbeck. Die Osterholzer Straße ist zwischen Lindenstraße und Ortsausgang nach einem Unfall in beiden Richtungen gesperrt. Und in Bremerhaven ist die Brücke an der H.H.-Meyer-Straße zwischen Lohmannstraße und Kolumbusstraße gesperrt. Geblitzt wird in Wardenburg auf der Oldenburger Straße in beiden Richtungen, dann in Jade auf der Bäderstraße in beiden Richtungen, in Kutenholz auf der Hauptstraße auf Höhe Rohrweg, ortseinwärts, und in Euthen auf der Straße Große Straße auf Höhe Heidort in beiden Richtungen. Das alles könnt ihr nachlesen auf bremen4.de und in unserer Bremen4-App. Und wenn ihr uns weitere Blitzer meldet unter der 0421 246666, geben wir die auch hier im Radio weiter. Also danke dafür und gute Fahrt.
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1: 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Aloha.

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0: 9 nach 12 ist es. Vorsicht bitte auf der 1, Hamburg Richtung Bremen. Zwischen Hollenstedt und Heidenau liegen Gegenstände. Bremen 4 wünscht euch eine gute Fahrt.
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Savage Garden. Das ist in Bremen für All-Time-Favorite. To the Moon and Back. Und der hier wäre dieses Wochenende fast in Bremen aufgeschlagen. Haftbefehl ist leider nicht dabei, hat abgesagt. Das Turn-Up-Festival in Bremen auf der Bürgerweide. Gesundheitlich ist er nicht fit. Die Doku über seine Drogensucht habt ihr ja vielleicht auch gesehen, also vielleicht auch verständlich. Und selbst wenn Deutschrap jetzt nicht so eure Mucke ist, ne, das Turn-Up-Festival hat mit Überraschungskonzert im Bremer Viertel, blockierten Kreuzungen und dem Motto, das größte Deutschrap-Festival in Deutschland zu sein, das Bremen-Vierland definitiv auf die Karte geholt. Apropos...

0: von wegen Hamburg, ey. Jesus ist dieses Jahr wohl auch wieder dabei. Also ich sage wohl wieder, letztes Jahr war das nämlich alles ein bisschen knapp mit seinem Auftritt. Aber hey, es war ja auch das erste Turn-Up, auch für die Veranstalter. Dieses Jahr läuft es 2 Tage. Aus Fehlern kann man ja auch lernen und auf gute alte Bekannten setzen. Der Bremer Jung Kid Capri übernimmt am Samstag die Bühne.
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0: Den Song habe ich auch immer auf meiner Urlaubsplaylist. Also viele andere sind natürlich auch am Start. Und wenn ihr jetzt spontan sagt, ey, ich habe doch Bock hinzugehen heute Morgen oder heute oder morgen. Es gibt noch Tickets und falls ihr nicht dabei sein könnt, ich glaube, wir werden es einfach auf jeden Fall in der Bremer Innenstadt irgendwo zu hören bekommen.

Shakira und Burna Boy hier auf Bremen 4. Vorsicht bitte auf der A1 Bremen Richtung Hamburg. Zwischen Euten und Posthausen liegt ein Plastikteil. Und Vorsicht auf der 27 Bremerhaven Richtung Bremen. Zwischen Bremerhaven, Geestemünde und Wulsdorf steht ein defektes Fahrzeug.

0: Hallo, das ist Adele auf Bremen 4. Vorsicht auf der A29 Wilhelmshaven Richtung Oldenburg. Zwischen Sande und Zetel steht ein defektes Fahrzeug.
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0: trifft es gar nicht ein, weil keiner mehr wegfährt. Who knows? Vorsicht aber jetzt erstmal bitte auf der A1 Hamburg Richtung Bremen zwischen Hollenstedt und Heidenau. Da befindet sich eine ungesicherte Unfallstelle. Vorsicht auch auf der A1 Bremen Richtung Hamburg zwischen Olten und Posthausen. Da liegt ein Plastikteil. Vorsicht auf der 27 Bremerhaven Richtung Bremen zwischen Bremerhaven, Geestemünde und Wulsdorf. Da steht ein defektes Fahrzeug. Genauso wie auf der 29 Wilhelmshaven Richtung Oldenburg zwischen Sande und Zetel. Dann haben wir die A1 Hamburg Richtung Osnabrück zwischen Bremerkreuz und Asten. 5 Kilometer stockender Verkehr im Baustellenbereich. A1 Osnabrück Richtung Bremen zwischen Stur und Bremen-Hemelingen. 6 Kilometer stockender Verkehr vor der Baustelle. A7 Hannover Richtung Hamburg zwischen Dreieckwalsrode und Dorfmark gibt 6 Kilometer stockenden Verkehr. Osterholz-Scharmbeck, die Osterholzer Straße, ist zwischen Lindenstraße und Ortsausgang nach einem Unfall in beiden Richtungen gesperrt. Und in Bremerhaven ist die Brücke an der HH-Meyer-Straße zwischen Lohmannstraße und Kolumbusstraße gesperrt. Geblitzt wird in Wadenburg auf der Oldenburger Straße in beiden Richtungen, dann in Jade auf der Bäderstraße in beiden Richtungen, in Weihe auf der Riederstraße auf Höhe Ahausen in beiden Richtungen und in Euten auf der Straße Große Straße auf Höhe Heidort, da auch in beiden Richtungen. Das könnt ihr alles nochmal in Ruhe nachlesen auf bremen4.de und in unserer Bremen4 App. Und falls ihr noch einen Blitzer habt, könnt ihr uns zum Beispiel auch über WhatsApp über die 0421 246 666 Blitzer schicken. Die geben wir dann auch gerne hier weiter. Ich bin Marlin Kompa, sag danke dafür und habe das für euch.
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0: You know I'm no good. Amy Winehouse hört ihr gleich bei uns. Und dann gibt es noch eine andere Amy, McDonald. Is this what you've been waiting for? Gleich hier auf Bremen 4 in der Viererkette. Außerdem Shawn Mendes mit There's Nothing Holding Me Back. Und frisch auf unserer Playlist gelandet sind Another on 54 Ultra mit Talk to You.

12.40 Uhr ist es gleich. Vorsicht bitte in beiden Richtungen auf der 1. Bremen-Hamburg zwischen Buchholzer Dreieck und Dibbersen sind Personen auf der Fahrbahn. Fahrt da vorsichtig.

0: Amy Winehouse auf Bremen 4. Viertel vor eins ist es. Also das Wochenende, das ist jetzt schon greifbar nah, das kann man auf jeden Fall sagen. Und es wird wirklich ein Kracher. Falls ihr das nicht glaubt, ich sag nur mal so, Turn-Up Festival in Bremen, Wattenschlick in Dangast. Oder ihr macht mal einen Ausflug nach Fedderwadersiel.
1: Ihr seid alle herzlich eingeladen. Wer vorbeikommen möchte, darf gerne vorbeikommen. Das wird auf jeden Fall eine Menge Spaß.
0: Petra braucht euch bei der Krabbenkutterregatta inklusive Krabbenpool-Wettbewerb.
1: Jeder bekommt 750 Gramm Krabben und da wird um die Wette gepoolt.
0: Ja, also wenn euer Herz Norddeutsch schlägt, dann seid ihr da definitiv genau richtig. Und die volle Dröhnung gibt es dann auch noch beim Festival Maritim in Fegesack. Mit Chanticore ans Wochenende und

0: 12:50 ist es, ihr hört Bremen 4 und ich habe ausnahmsweise mal wieder eine Mahnmeldung für euch und zwar Vorsicht auf der A27 Richtung Bremen zwischen Walsrode West und Verden Ost liegt ein Plastikteil.
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0: Ed Sheeran ist das auf Bremen 4 und gleich gibt's Jason Mraz. Macht auch gleich gute Laune, ne? I'm Yours hört ihr noch vor den 4 News um 1.
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1: Wir haben 23 Grad in Bremen. Bremerhaven meldet 22 Grad, genauso wie Worpswede. Theoretisch kann es heute noch raufgehen auf bis zu 28 Grad. Dazu gibt es Sonne und Wolken und später von Nordwesten her auch einige Schauer und Gewitter, die sich teilweise auch über Nacht halten. Geht runter auf 16 bis 11 Grad kommende Nacht, hoch wieder auf 25 und Sonntag auf bis zu 28 Grad.
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1: Mit Sabrina Prinzen-Ferreira. Der spanische Ministerpräsident kommt heute nach Ceuta.
2: Ja, dort sind ja zehntausende Menschen angekommen, die nach Europa wollen. Dann hat die Polizei nach einem Sparkasseneinbruch in Wilhelmshaven zwei Verdächtige identifiziert. Und die Umbauarbeiten auf Platz 11 vom Bremer Weserstadion sind zu Ende. In den vergangenen Tagen haben mindestens 40.000 Menschen irregulär die Grenze zur spanischen Exklave Ceuta überwunden. Das geht aus Schätzungen der spanischen Polizei hervor. Stefan Ehlert berichtet.
3: Die Agentur Reuters spricht von nahezu 50.000 Migranten, die in der spanischen Exklave angekommen sein sollen. Dort machen sich heute Spaniens Premierminister Sanchez und Innenminister Grande Marlaska ein Bild von der Lage. In Ceuta wohnen insgesamt rund 83.000 Menschen. Die Versorgung der Neuankömmlinge stellt die Aufnahmeeinrichtungen dort, nach Aussage des Regionalpräsidenten, vor unlösbare Aufgaben. Spanien hat zusätzlich Polizei und Militär mobilisiert, um die Grenze besser zu bewachen. Gleichzeitig machen sich weitere Menschen auf den Weg nach Ceuta.
2: Ab morgen gilt in Deutschland ein Rechtsanspruch auf Ganztagsbetreuung an Grundschulen. Das betrifft erstmal alle Eltern, deren Kinder nach den Ferien eingeschult werden. Ab dem Schuljahr 2029/30 haben dann alle Kinder bis zur vierten Klasse einen Anspruch. Ziel ist es, die Startchancen von Kindern zu verbessern und Eltern die Vereinbarkeit von Familie und Beruf zu erleichtern. Nach monatelangen Ermittlungen zu einem Einbruch in einer Sparkasse in Wilhelmshaven hat die Polizei zwei Verdächtige identifiziert. Wie Polizei und Staatsanwaltschaft mitteilten, wurde ein Beschuldigter vorläufig festgenommen. Gegen den anderen vollstrecken die Ermittler einen schon bestehenden Haftbefehl der Staatsanwaltschaft Bremen. Die Männer werden verdächtigt, Ende Januar 18 Schließfächer in der Sparkasse gewaltsam geöffnet und Bargeld und Gold im Wert von rund 230.000 Euro gestohlen zu haben. Die Umbauarbeiten auf Platz 11 am Bremer Weserstadion sind abgeschlossen. Heute wird die neue Anlage eingeweiht. Zum Eröffnungsspiel der Fußballregionalliga Nord trifft Werders U23 auf den VfB Oldenburg. Klaus Wilkens dazu.
4: 16 Monate haben die Umbauarbeiten auf Platz 11 gedauert. Nun ist die Heimspielstätte der Werder Frauen und der U23 fertig. Rund 10 Millionen Euro hat die Sanierung der Anlage gekostet. Die Stadt Bremen hat sich mit 2,5 Millionen Euro daran beteiligt. Die Modernisierung umfasst unter anderem neue Kabinen, einen neuen medizinischen Bereich und eine neue Gastronomie mit Dachterrasse. Damit treibt Werder Bremen die Umbauarbeiten in der Paulina Marsch voran. Insgesamt investiert der Club rund 42 Millionen in die Infrastruktur. 2027 sollen die Arbeiten komplett abgeschlossen sein.
2: Und das waren die vier News mit Sabrina Prinzen-Ferreira.
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1: Wir haben es gleich 1:03. Vorsicht auf der A27 Richtung Bremen. Zwischen Walsrode West und Verden Ost, da liegt ein Plastikteil. Dann A1 Hamburg Richtung Osnabrück. Zwischen Bremer Kreuz und Arsten. 5 Kilometer stockender Verkehr im Baustellenbereich. A1 Osnabrück Richtung Bremen, zwischen Dreieck Stur und Bremen-Hemeling, 6 Kilometer stockender Verkehr vor der Baustelle. A7 Hannover Richtung Hamburg, zwischen Dreieck Walsrode und Dorfmark gibt es 6 Kilometer stockenden Verkehr. A7 Hannover Richtung Flensburg, zwischen Hamburg-Heimfeld und dem Elbtunnel, 8 Kilometer stockender Verkehr. Osterholz-Scharmbeck, die Osterholzer Straße ist zwischen Lindenstraße und Ortsausgang nach einem Unfall in beiden Richtungen gesperrt. Und in Bremerhaven ist die Brücke an der Hahnmeierstraße zwischen Lohmannstraße und Kolumbusstraße gesperrt. Geblitzt wird in Bremen auf dem breiten Weg auf Höhe Eisenbahnbrücke stadteinwärts, dann in Wartenburg auf der Oldenburger Straße in beiden Richtungen. In Jade auf der Bäderstraße in beiden Richtungen, in Weihe auf der Riederstraße auf Höhe Ahausen in beiden Richtungen und in Olten auf der Straße Große Straße auf Höhe Heidort in beiden Richtungen. Falls ihr darüber hinaus noch einen Blitzer habt und uns den gerne durchgeben wollt, dann könnt ihr das tun unter der 0421 246 666 und wir geben es dann hier weiter. Gute Fahrt euch.
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1: 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Und um kurz nach 1 kann man schon sagen am Freitag, oder? Schönes Wochenende euch.
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0: Robert Miles, in Bremen für All-Time-Favorite ist das Children. Wenn wir mittlerweile eins gelernt haben, dann Eis bringt Menschen zusammen und eure spannenden Geschichten aus dem Bremen-Vierland ins Radio. Zack, heute früh gab es 44 Eis von den vier am Morgen für Stefan.
1: Ja, ich bin Justizvollzugsbeamter im Gefängnis hier in Bremen-Ostelbshausen. Und da bin ich zurzeit im Nachtdienst. Wir machen da immer 7 Nächte am Stück. 4 Nächte habe ich jetzt schon rum und ich habe euch da gerade gehört und habe gedacht, das wäre eine schöne Überraschung, wenn ich den Kollegen heute Abend denn mal Eis mitbringen würde, wenn ich wieder zum Nachtdienst fahre.
2: Ach, da freuen die sich bestimmt. Aber du bist jetzt schon zu Hause, hast schon Feierabend?
1: Hey, schon ist gut. Wird Zeit, dass ich mich langsam bettfrei mache. Ich habe jetzt nochmal abgewartet, ob der Anruf durchkommt.
2: Dann schlaf mal schön und viel Spaß mit dem Eis heute Abend.
1: Wunderbar, ich danke euch.
0: Das würde mich mal interessieren, wie schnell das Eis dann weggeschlickert wurde. Vielleicht meldet sich Stefan ja nach seiner Nachtschicht morgen früh bei uns. Und ihr könnt euch jetzt schon mal auf Montag freuen. Da sieht es ja nämlich auch noch ganz ordentlich aus mit Sommertemperaturen. Und das bedeutet natürlich auch dann wieder, es gibt einen Eisalarm.

0: Teddy Swims, Mr. Know-It-All. Und das gibt's gleich hier auf Bremen 4. Linkin Park mit Friendly Fire.
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0: Linkin Park um 13:30 Uhr.
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0: 1. Hamburg Richtung Bremen. Zwischen Hollenstedt und Heidenau gibt es 3 Kilometer Stau nach einem Unfall. Dann 1 Hamburg Richtung Osnabrück zwischen Bremerkreuz und Arsten. 5 Kilometer stockender Verkehr im Baustellenbereich. A1 Osnabrück Richtung Bremen. Zwischen Dreieck Stur und Bremen-Hemeling 6 Kilometer stockender Verkehr vor der Baustelle. A7 Hannover Richtung Hamburg. Zwischen Dreieck Walsrode und Dorfmark 6 Kilometer stockender Verkehr. A7 Hannover Richtung Flensburg. Zwischen Hamburg-Heimfeld und dem Elbtunnel 8 Kilometer stockender Verkehr. A27 Bremerhaven Richtung Cuxhaven. Die Ausfahrt Bremerhaven-Überseehäfen ist gesperrt. Osterholz-Scharmbeck. Die Osterholzer Straße zwischen Lindenstraße und Ortsausgang ist nach einem Unfall in beiden Richtungen gesperrt. Es gibt Stau in Bremen auf der B75, B6 Delmenhorst Richtung Bremen-Überseestadt zwischen Huchting und Utbremer Kreisel. Bremerhaven, der Hafentunnel, ist in beiden Richtungen gesperrt. Und in Bremerhaven ist die Brücke an der H.H.-Meyer-Straße zwischen Lohmannstraße und Kolumbusstraße gesperrt. Geblitzt wird in Bremen auf dem breiten Weg auf Höhe der Eisenbahnbrücke stadteinwärts, in Knarrenburg auf der K102 auf Höhe Friedrichsdorf in beiden Richtungen und in Weihe auf der Riederstraße auf Höhe Ahausen in beiden Richtungen. Falls ihr noch einen Blitzer habt, sagt gerne Bescheid. 0421 246 666 geht auch über WhatsApp. Dann geben wir es hier weiter und packen es auf bremen4.de und in unsere Bremen 4 App. Also vielen Dank dafür. Ich bin Marlin Komper und wünsche euch eine gute Fahrt.

0: in meinen Augen, ja, sind ja Malte Döbert und ich.
1: Oh Gott.
0: Was? Die Heldin und Held der Woche.
1: Warum?
0: Weil erstens mal, ich habe gerade das Studio repariert.
1: Stimmt,
0: das
1: hast stimmt. du gemacht.
0: Ich habe dir Johannes Bergelet diese Woche geschenkt.
1: Ja, absolut.
0: Und du hast mir heute mich wirklich mit einem Cappuccino überrascht. Wir haben das ausgemacht, dass du den mitbringst. Ich hatte es aber voll vergessen. Und dachte,
1: okay.
0: Geil, als hättest du Gedanken gelesen. Also dafür eigentlich, ja hätten wir den Titel durchaus verdient. Aber es gibt, glaube ich, im Bremen-Vierland doch noch ein bisschen coolere Leute.
1: Also ich kenne da zumindest zwei.
0: Ja.
1: Zwei Frauen, also sehr junge Frauen, zwei Mädchen, Leonie und Romy, 10 und 12 Jahre alt. Ich würde sagen, das sind in Wirklichkeit die Heldinnen der Woche bei uns im Bremen-Vierland.
0: Mhm.
1: Die haben in dieser Woche nämlich in Stolzenau im Kreis Nienburg zwei Frauen das Leben gerettet.
0: Also zwei erwachsene
1: Frauen. Zwei erwachsene
0: ja?
1: Frauen. Und
0: wie?
1: Die Geschichte, das hörst du bei mir in einer Stunde.
0: Oh,
1: musst du dranbleiben,
0: Martin.
1: Tut mir leid.

0: Tiffany Aris hier auf Bremen 4 um 13:47 Uhr. Und hier kommt wieder eine Gefahrenmeldung rein. Vorsicht auf der 28 Oldenburg Richtung Bremen. Zwischen Oldenburg-Osternburg und Kreuz-Oldenburg-Ost liegen Metallteile.
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0: Michael Schulte auf Bremen 4 mit Lovesick. Und gleich gibt's Tayo Cruz und er singt über etwas, was ich Gott sei Dank heute hinter mir gelassen habe. Hangover hört ihr gleich noch vor den 4 News um 2. Ich wünsche euch ein schönes Wochenende.
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1: Mit aktuell 23 Grad in Bremen und Wilhelmshaven. Bremerhaven und Hambergen liegen bei 24. Es gibt heute Nachmittag insgesamt mehr Wolken als Sonne, später auch noch ein paar Regenschauer. Die können hier und da auch kräftig ausfallen. In der Nacht kühlt es dann ab auf Temperaturen bis 12 Grad. Dazu erst noch Schauer, später trocken und wenige Wolken. Morgen am Samstag mal Sonne, mal Wolken, nur wenig Regen bis 25 Grad.
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1: Mit Sabrina Prinzen-Ferreira. In der spanischen Exklave Ceuta sind deutlich mehr Menschen angekommen, die nach Europa wollen.
2: Ja, die Behörden sprechen inzwischen von gut 60.000 Menschen. Dann ist offenbar ein hochrangiger Berater von FIFA-Chef Gianni Infantino zurückgetreten. Und die Zahl der Arbeitslosen ist im Juli in Bremen und Niedersachsen nach oben gegangen. Die EU-Kommission hat Spanien Hilfe angeboten, um die Lage in der spanischen Exklave Ceuta unter Kontrolle zu bringen. Örtliche Behörden melden, dass zuletzt um die 60.000 Menschen das Gebiet in Nordafrika erreicht haben. Auch Kanzler Friedrich Merz hat sich jetzt zu Wort gemeldet. Er rief alle EU-Mitgliedstaaten dazu auf, die EU-Außengrenzen zu schützen. Georg Schwarte berichtet.
3: Merz ließ schriftlich mitteilen, Spanien müsse die Situation möglichst schnell wieder in den Griff bekommen. Der spanische Ministerpräsident Sanchez hat mittlerweile das Militär aktiviert und ist selbst vor Ort in Ceuta eingetroffen. Frankreich verstärkt seit gestern Abend seine Kontrollen an der spanischen Grenze, während die ersten EU-Staaten den Ausschluss Spaniens aus dem EU-Schengen-Raum fordern.
2: Im Streit um seine Investorenpläne hat FIFA-Präsident Gianni Infantino offenbar einen engen Vertrauten verloren. Der hochrangige Berater des Fußball-Weltverbandes, Carlos Cudeiro, ist Medienberichten zufolge aus Protest gegen das Vorhaben zurückgetreten. Außerdem hat sich der asiatische Fußball-Dachverband AFC mit der Europäischen Fußballunion und der für Nord- und Mittelamerika zuständigen CONCACAF in der Sache zusammengetan. Die Zahl der Arbeitslosen ist im Juli im Land Bremen und auch in Niedersachsen gestiegen. Grund dafür ist laut Bundesagentur für Arbeit vor allem, dass sich Jüngere vorübergehend arbeitslos melden, wenn sie die Schule oder die Ausbildung beendet haben. Michael Kück dazu.
4: Im Land Bremen haben aktuell mehr als 43.200 Menschen keinen Job. Das sind über 1.100 mehr als noch im Juni. Die Quote steigt damit leicht auf 11,4% und bleibt in Bremerhaven deutlich höher als in der Stadt Bremen. Niedersachsen meldet mehr als 282.000 Arbeitslose. Die Quote erhöht sich auf 6,2%. Besser als im niedersachsenweiten Schnitt sind die Zahlen unter anderem in den Kreisen Vechta, Kloppenburg und Diepholz. Anders ist die Lage etwa in Nienburg und der Wesermarsch.
2: In Bremen-Vegesack hat die Polizei einen Ladendieb gefasst. Der Mann soll in einem Discounter etwas gestohlen haben. Auf dem Parkplatz davor sprach ihn anschließend ein Zeuge an, woraufhin der mutmaßliche Dieb ein Messer zog und den Mann bedrohte, wie die Polizei mitteilte. Als der 44-Jährige flüchten wollte, habe er einen weiteren Verfolger zu Boden gestoßen und leicht verletzt. Die Polizei konnte den Verdächtigen kurze Zeit später festnehmen. Und das waren die vier News mit Sabrina Prinzen-Ferreira.
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1: 2:03, es ist einiges los auf den Straßen. Wir starten mit einer Warnmeldung für die A28 Oldenburg Richtung Bremen. Zwischen Oldenburg-Osternburg und dem Kreuz Oldenburg-Ost, hier liegen Metallteile. Stau auf der A1 Hamburg Richtung Bremen zwischen Hollenstedt und Heidenau, da hat es einen Unfall gegeben. Jetzt steht ihr hier auf einer Strecke von 3 Kilometern. A1 Hamburg Richtung Osnabrück zwischen dem Bremer Kreuz und Arsten, 5 Kilometer stockend im Baustellenbereich. A1 Osnabrück Richtung Bremen zwischen dem Dreieck Stur und Bremen-Hemelingen, 6 Kilometer stockender Verkehr vor der Baustelle. A7 Hannover Richtung Hamburg zwischen dem Dreieck Walsrode und Dorfmark, 6 Kilometer stockend. Weiter auf der A7 Richtung Flensburg zwischen Hamburg-Heimfeld und dem Elbtunnel, 8 Kilometer stockend. A27 Bremerhaven Richtung Cuxhaven, die Ausfahrt Bremerhaven-Überseehäfen ist im Moment gesperrt. In Osterholz-Scharmbeck ist die Osterholzer Straße in beiden Richtungen gesperrt, zwischen Lindenstraße und dem Ortsausgang von Osterholz-Scharmbeck. Es hat hier einen Unfall gegeben. Auf der B75 B6 Delmenhorst Richtung Bremen-Überseestadt, Stau zwischen Hochzing und Utbremer Kreisel. Und in Bremerhaven ist der Hafentunnel in beiden Richtungen gesperrt und auch die Brücke an der H.H.-Meyer-Straße in Bremerhaven ist gesperrt, zwischen Lohmannstraße und Kolumbusstraße. Außerdem wird geblitzt heute Nachmittag in Bremen am Breitenweg bei der Eisenbahnbrücke stadteinwärts. In Gnarrenburg an der K102 auf Höhe von Friedrichsdorf in beiden Richtungen und in Weihe auf der Riederstraße auf Höhe Ahausen, da wird in beiden Richtungen geblitzt. Und falls ihr noch was anderes entdeckt, meldet's immer gerne bei uns. Die Nummer dafür ist die 0421 246 666. Danke fürs Bescheid sagen. Ich wünsche euch unterwegs, da wo es geht, eine gute Fahrt. Kommt überall sicher an.
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1: und kommt mir gut Richtung Wochenende. Schönen Freitagnachmittag. Ich freue mich, dass ihr dabei seid. Malte Döbert hier. Hi.

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0: Olivia Rodrigo für euren Freitagnachmittag. Hier ist Bremen 4 um 14:45. An diesem Wochenende ist Christopher Street Day ganz in der Nähe des Bremen 4 Landes, nämlich in Hamburg, und das genau eine Woche nach dem Anschlag auf den CSD in Berlin. Bei der Demo morgen, da geht es natürlich um Sichtbarkeit und Toleranz, gerade jetzt, wo sich viele queere Menschen einfach nicht mehr sicher fühlen.
1: Die Lage ist einfach bedrohlicher geworden, auch wenn man Hand in Hand gehen würde oder sowas. Das konnte man früher mal, das hat sich erledigt.
2: Man sitzt in der S-Bahn, eine Diskussion geht los und plötzlich merkt man, dass irgendwie total die Fremden- und Queerenfeindlichkeit aufkommt.
3: Ja, wir sind aus dem fahrenden Auto angeschrien worden als Schwuchteln. Und das macht was mit einem.
0: Oh Mann, und genau deswegen ist es eben so wichtig, jetzt zusammenzuhalten. Zum Beispiel beim CSD in Bremen, der ist in gut 3 Wochen, oder eben schon morgen in Hamburg. Ist ja nicht weit, da sind bestimmt ganz viele aus dem Bremen-Vierland auch mit dabei. Vielleicht schwingt hier aber auch immer noch so ein bisschen Verunsicherung mit, gerade eben nach dem, was letztes Wochenende in Berlin passiert ist.
4: Der Anschlag, der bedeutet, dass wir uns sagen, wir lassen uns nicht unsichtbar machen, wir lassen uns nicht vertreiben, wir gehen raus und sagen ganz klar und deutlich, dass wir zu dieser Gesellschaft dazugehören. Und das, was wir jetzt brauchen, das ist Rückhalt. Jetzt sind echt alle Menschen aufgerufen, mit uns gemeinsam auf die Straße zu gehen und damit kundzutun, dass sie hinter uns stehen.
0: Das sagt Manuel Opitz vom Orga-Team vom CSD Hamburg. Die Polizei ist mit noch mehr Einsatzkräften dabei. Die Sicherheitsmaßnahmen wurden nochmal verschärft und es heißt von der Polizei, es gebe derzeit keine konkreten Gefährdungshinweise. Also hoffen wir fest auf einen friedlichen und sicheren CSD morgen in Hamburg.
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Ray Dalton, Go That High.

0: Go That High, neu auf der Bremen 4 Playlist von Ray Dalton. Und gleich geht's weiter bei uns mit Crow und Traum. Gibt's in weniger als 2 Minuten.
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0: Es ist 3:30.
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0: Bitte fahrt besonders vorsichtig auf der A28 Oldenburg Richtung Bremen zwischen Oldenburg-Osternburg und dem Kreuz Oldenburg-Ost. Hier liegen Metallteile. A1 Hamburg Richtung Bremen zwischen Hollenstedt und Heidenau. 3 Kilometer Stau nach einem Unfall. A1 Hamburg Richtung Osnabrück zwischen dem Bremer Kreuz und Arsten. 5 Kilometer stockend im Baustellenbereich. A1 Osnabrück Richtung Bremen zwischen dem Dreieck Stur und Bremen-Hemelingen. 6 Kilometer stockender Verkehr vor der Baustelle. A7 Hannover Richtung Hamburg zwischen dem Dreieck Walsrode und Dorfmark. 6 Kilometer stockend. A7 Hannover Richtung Flensburg zwischen Hamburg-Heimfeld und dem Elbtunnel. 8 Kilometer stockend. Rüber auf die A27 Bremerhaven Richtung Cuxhaven. Die Autobahn ist gerade teilweise gesperrt, nämlich genauer die Ausfahrt Bremerhaven-Überseehäfen. In Osterholz-Scharmbeck ist die Osterholzer Straße zwischen Lindenstraße und dem Ortsausgang gesperrt nach einem Unfall. Die Sperrung gilt für beide Richtungen. Auf der B75 B6 Delmenhorst Richtung Bremen-Überseestadt Stau zwischen Huchting und Utbremer Kreisel. In Bremerhaven ist der Hafentunnel in beiden Richtungen gesperrt und auch die Brücke an der HH-Meyer-Straße in Bremerhaven ist gesperrt zwischen Lohmannstraße und Kolumbusstraße. Blitzer stehen unter anderem an der A1 Bremen Richtung Osnabrück auf Höhe Vechta. An der B73 zwischen Neukloster und Buxtehude, da wird in beiden Richtungen geblitzt. In Bremen am Breitenweg auf Höhe der Eisenbahnbrücke stadteinwärts. In Schiffdorf an der Straße zum Feldkamp auf Höhe Eschring, da wird in beiden Richtungen geblitzt. Und in Gnarrenburg auf der K102 auf Höhe von Friedrichsdorf in beiden Richtungen. Noch mehr Blitzer findet ihr bei uns im Netz auf bremen4.de. Und falls da noch was fehlt, meldet's immer gerne bei uns. Ihr könnt jederzeit anrufen oder eine WhatsApp ins Studio schicken. Die Nummer dafür ist die 0421 246 666. Danke fürs Bescheid geben. Ich bin Malte Döbert und wünsche euch unterwegs eine gute Fahrt. 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

Self-Aware, Tampa City und jetzt noch mehr neue Musik für die Bremen 4 Playlist und ich finde, dieser Song passt ganz ausgezeichnet für so einen Freitagnachmittag zum Start ins Wochenende. Almost Monday und No More Regrets.

0: Ein Bremen 4 All-Time-Favorite von den No Angels, Daylight in Your Eyes. Ich will euch gerne Leonie und Romy vorstellen. Die beiden sind 10 und 12 Jahre alt und die haben im Freibad in Stolzenau im Landkreis Nienburg zwei erwachsene Frauen vor dem Ertrinken gerettet. Die beiden Frauen sind nicht Schwimmerinnen und sind trotzdem vom 3-Meter-Turm gesprungen. Leonie und Romy haben beobachtet, wie sie dann im Wasser untergegangen sind.
1: Dann haben wir zu einem Jungen gesagt, dass er Hilfe holen soll. Dann haben wir versucht, nach unten zu tauchen. Also ich habe es nicht ganz nach unten geschafft. Aber Leonie halt, aber die waren zu schwer. Und dann ist Bademeister schon gekommen und dann haben die rausgeholt und dann ist auch Polizei, Rettungsdienst, Krankenwagen und auch so gekommen.
0: Alles richtig gemacht, Romy, ganz großartig. Zusammen mit ihrer Freundin Leonie ist sie im Freibad zur Lebensretterin geworden. Ein richtig gutes Vorbild für Mut und Zivilcourage und für uns von Bremen 4 ganz klar die beiden Heldinnen der Woche. 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

13 Minuten vor drei. Hier ist der Bremen 4 Verkehrsservice. Aktuell für die B210 Wilhelmshaven Richtung Wittmund. Zwischen Jever Ost, Sillenstede und Jever Zentrum steht ein defektes Fahrzeug. Bitte fahrt hier ganz besonders vorsichtig.

0: Bremen 4 mit Nico Santos um 3:06. Hier ist der Verkehrsservice ganz aktuell für die A28 Leerrichtung Oldenburg. Bitte fahrt vorsichtig zwischen Westerstede West und Westerstede. Da hat es einen Unfall gegeben und die Unfallstelle auf der A28 ist noch nicht abgesichert.
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1: Es gibt eine offizielle Unwetterwarnung vom Deutschen Wetterdienst. Es kann heute Nachmittag in Bremen sowie im Weser-Ems-Gebiet stellenweise schwere Gewitter geben mit heftigem Starkregen und Hagel. 25 Grad aktuell in Bremen und Lilienthal, 24 in Bremerhaven, 23 in Nordenham. Morgen am Samstag ein Mix aus Sonne und Wolken, nur noch selten Regen, bis 25 Grad maximal.
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1: Mit Sabrina Prinzen-Ferreira. 60.000 Menschen haben zuletzt Ceuta erreicht.
2: Ja, diese Zahl haben Behörden der spanischen Exklave genannt. Dann muss sich FIFA-Präsident Gianni Infantino ordentlich Kritik gefallen lassen. Und die Polizei hat nach einem Sparkasseneinbruch in Wilhelmshaven zwei Verdächtige gefasst. Die EU-Kommission hat Spanien Hilfe angeboten, um die Lage in der spanischen Exklave Ceuta unter Kontrolle zu bringen. Örtliche Behörden melden, dass zuletzt um die 60.000 Menschen das Gebiet in Nordafrika erreicht haben. Auch Kanzler Friedrich Merz hat sich zu Wort gemeldet. Er rief alle EU-Mitgliedstaaten dazu auf, die EU-Außengrenzen zu schützen. Georg Schwarte berichtet.
3: Merz ließ schriftlich mitteilen, Spanien müsse die Situation möglichst schnell wieder in den Griff bekommen. Der spanische Ministerpräsident Sanchez hat mittlerweile das Militär aktiviert und ist selbst vor Ort in Ceuta eingetroffen. Frankreich verstärkt seit gestern Abend seine Kontrollen an der spanischen Grenze, während die ersten EU-Staaten den Ausschluss Spaniens aus dem EU-Schengen-Raum fordern.
2: Die Investorenpläne von FIFA-Präsident Gianni Infantino sorgen für reichlich Gegenwind. Jetzt ist Medienberichten zufolge ein hochrangiger Berater des Weltfußballverbandes aus Protest zurückgetreten. Infantino will eine neue Vermarktungsgesellschaft für Weltmeisterschaften gründen und dann Anteile an der Gesellschaft an private Investoren verkaufen. Widerstand kommt auch von den drei großen Fußballverbänden, die Europa, Nord- und Mittelamerika, die Karibik und Asien vertreten. Damit hat Infantino keine Mehrheit für seine Pläne. Die Polizei hat zwei Verdächtige identifiziert, die im Januar in eine Sparkassenfiliale in Wilhelmshaven eingebrochen sein sollen. Nach Angaben der Polizei brachen sie 18 Schließfächer auf und stahlen Bargeld und Gold im Wert von rund 230.000 Euro. Sinja Schütte dazu.
4: Bei den Durchsuchungen in Wilhelmshaven haben die Ermittler zudem zahlreiche Beweismittel gefunden. Darunter Festplatten, Laptops und Mobiltelefone. Dabei haben sie Hinweise auf weitere Straftaten gefunden, für die die Tatverdächtigen verantwortlich sein könnten. Einer der beiden Tatverdächtigen wurde vorläufig festgenommen und sitzt jetzt in Untersuchungshaft. Gegen den anderen besteht bereits ein Haftbefehl der Staatsanwaltschaft Bremen, der jetzt vollstreckt wurde. Die Ermittlungen zu weiteren Straftaten und Mittätern dauern an.
2: Die Zahl der Arbeitslosen ist im Juli auf über 3 Millionen gestiegen. Wie die Bundesagentur für Arbeit mitteilte, waren 3.007.000 Menschen in Deutschland ohne Job gemeldet. Das sind 71.000 mehr als einen Monat vorher. Auch im Land Bremen und in Niedersachsen ist die Zahl nach oben gegangen. Und das waren die Vier News mit Sabrina Prinzen-Ferreira.
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1: 3:02, das ist eine Menge, was wir hier haben. Achtung bitte auf der A28, leer Richtung Oldenburg. Zwischen Westerstede West und Westerstede gibt es eine ungesicherte Unfallstelle. Achtung auch auf der B210, Wilhelmshaven Richtung Wittmund. Zwischen Jever Ost, Sillenstede und Jever Zentrum steht ein defektes Fahrzeug. Und es gibt auch eine Warnmeldung für die B401, Dörpen Richtung Oldenburg. Zwischen Edewächter Damm in Süddorf und Wischenstraße liegen Bäume auf der Fahrbahn. A1 Hamburg Richtung Bremen zwischen Hollenstedt und Heidenau, 3 Kilometer Stau nach einem Unfall. A1 Hamburg Richtung Osnabrück zwischen dem Bremer Kreuz und Arsten, 5 Kilometer stockend im Baustellenbereich. A1 Osnabrück Richtung Bremen zwischen dem Dreieck Stur und Bremen-Hemelingen, 7 Kilometer Stau direkt vor der Baustelle. A1 Bremen Richtung Lübeck zwischen dem Maschener Kreuz und dem Dreieck Norderelbe, stockender Verkehr im Moment. Dann geht's rüber auf die A7 Hannover Richtung Hamburg, zwischen dem Dreieck Walsrode und Dorfmark 6 Kilometer stockend. Die A7 weiter Richtung Flensburg, zwischen dem Dreieck Hamburg Südwest und dem Elbtunnel 8 Kilometer stockend. Die A27 Bremen Richtung Walsrode ist zwischen Achim Nord und Achim Ost wegen eines defekten LKW gesperrt, deswegen staut es sich hier. In Osterholz-Scharmbeck ist die Osterholzer Straße zwischen Lindenstraße und dem Ortsausgang in beiden Richtungen gesperrt, da hat es einen Unfall gegeben. Auf der B75, B6, Delmenhorst Richtung Bremen-Überseestadt, Stau zwischen Huchting und dem Utbremer Kreisel. Und in Bremerhaven ist die Brücke an der H.H.-Meyer-Straße zwischen Lohmannstraße und Kolumbusstraße im Moment gesperrt. Außerdem blitzt es in Weihe auf der Riederstraße auf Höhe Ahausen in beiden Richtungen, an der A1 Bremen Richtung Osnabrück bei Vechta, an der B73 zwischen Neukloster und Buxtehude, hier wird in beiden Richtungen geblitzt. In Schiffdorf an der Straße zum Feldkamp, da steht ein Blitzer auf Höhe Eschring. In beiden Richtungen blitzt er. Und in Gnarrenburg an der K102, da wird in Höhe Friedrichsdorf in beiden Richtungen geblitzt. Mehr Blitzer findet ihr bei uns im Netz auf bremen4.de. Und wenn ihr noch was anderes entdeckt, dann sagt immer gerne bei uns Bescheid. Ihr könnt jederzeit anrufen oder eine WhatsApp-Nachricht hier direkt ins Studio schicken. Die Nummer ist die 0421 246 666. Dankeschön fürs Bescheid geben. Ich wünsche euch unterwegs, überall da, wo es noch geht, eine gute Fahrt. Kommt sicher an. Malte Döbert ist hier. Habt einen möglichst entspannten Freitagnachmittag und kommt mir gut ins Wochenende. Hallo. Bremen.

Freitagnachmittag, 8:08. Hier ist der Bremen 4 Verkehrsservice ganz aktuell für die A29 Wilhelmshaven Richtung Oldenburg. Zwischen Farel-Obenstrohe und Jaderberg gibt es eine ungesicherte Unfallstelle. Und Achtung bitte auch auf der A29 Ahlhorner Heide Richtung Oldenburg. Zwischen Wadenburg und Sandkrug, hier liegen Gegenstände auf der Fahrbahn. Passt auch da bitte gut auf und kommt uns überall sicher an.

0: Mit dem Fahrrad durchs Watt zu den ostfriesischen Inseln. Auf so eine Idee musste auch erstmal kommen. Ein Mann hat genau das versucht. Er wollte von Norddeich nach Jüst.
1: Ja, das ist natürlich ordentlich leichtsinnig, weil das ist wirklich wahnsinnig. Und tatsächlich auch ein bisschen zum Schmunzeln, sein Fahrrad dann umsonst mitzunehmen auf die Insel. Das sind erhebliche Gefahren, die dort lauern.
0: Sagt Jascha Kube von der DLRG. Der Radfahrer ist dann zum Glück doch wieder umgedreht. Das Watt kann nämlich wirklich tückisch sein. Und genau deswegen haben wir nochmal die wichtigsten Tipps für euch zusammengesucht. Jascha rät zum Beispiel, immer erstmal bei den Profis nachzufragen.
1: Wo es auch Watt gibt, gibt es auch entsprechende Wattführungen, die dort angeboten werden von den ausgebildeten Wattführern. Die bitte immer ansprechen, weil die wissen genau, wo es Sinn macht, lang zu laufen, wo es sicher ist und auch wann es sicher ist. Je nachdem, welche Hochwasser- oder Niedrigwasserperiode wir haben, kann es natürlich nachher auch lebensgefährlich werden.
0: Deswegen am besten immer in der Nähe vom Strand bleiben.
1: Nicht weiter als 50 Meter, aber weiter rausgehen weniger. Auch in den Hafenbereichen ist das Reingehen ins Watt sehr, sehr gefährlich, weil es dort eher schlammig ist. Da kann das sein, dass nach 3 Metern das so schlammig ist, dass wir schon mit der Hüfte im Watt stecken bleiben.
0: Und genau das wollen wir ja nicht. Deswegen eben nochmal die Tipps von der DLRG, damit bei eurem nächsten Wattausflug auch alles gut geht. Hier ist Bremen 4 am Freitagnachmittag jetzt mit Martin Garrix und Ed Sheeran. Repeat it.

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0: Die Toten Hosen, heute in genau zwei Wochen live und draußen auf der Bremer Bürgerweide, präsentiert von Bremen 4. Und gleich auf unserer Playlist die Sugar Babes, Denial, spiele ich euch in anderthalb Minuten.
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0: Hier ist Bremen 4 am Freitagnachmittag. Es ist jetzt fast 3:30.
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0: Bitte fahrt vorsichtig auf der A28 Bremen Richtung Oldenburg zwischen Delmenhorst-Adelheide und Delmenhorst-Deichhorst. Da liegen Gegenstände. A1 Hamburg Richtung Bremen zwischen Hollenstedt und Heidenau. 3 Kilometer Stau nach einem Unfall. A1 Bremen Richtung Osnabrück zwischen Uphusen, Bremen-Mahndorf und Arsten. 4 Kilometer Stau aktuell. Und die A1 Osnabrück Richtung Bremen zwischen dem Dreieck Stur und Bremen-Hemelingen. 7 Kilometer Stau vor der Baustelle. A1 Bremen Richtung Lübeck zwischen dem Maschener Kreuz und dem Dreieck Norderelbe stockender Verkehr. Dann geht's rüber auf die A7 Hannover Richtung Flensburg zwischen dem Dreieck Hamburg Südwest und dem Elbtunnel 8 Kilometer stockend. Die A27 Bremen Richtung Walsrode ist zwischen Achim Nord und Achim Ost wegen eines defekten LKW gesperrt, deswegen staut es sich hier. Die A28 leer Richtung Oldenburg ist zwischen Westerstede West und Westerstede nach einem Unfall gesperrt. Und in Osterholz-Scharmbeck ist die Osterholzer Straße zwischen Lindenstraße und Ortsausgang in beiden Richtungen nach einem Unfall gesperrt. Auf der B75, B6, Delmenhorst Richtung Bremen-Überseestadt, Stau zwischen Huchting und Utbremer Kreisel. Und in Bremerhaven ist die Brücke an der H.H.-Meyer-Straße zwischen Lohmannstraße und Kolumbusstraße gesperrt. Die Blitzer stehen heute Nachmittag in Weihe auf der Riederstraße auf Höhe Ahausen. Da wird in beiden Richtungen geblitzt. An der A1 Bremen Richtung Osnabrück auf Höhe Vechta. An der B73 ein Blitzer zwischen Neukloster und Buxtehude und der blitzt in beide Richtungen. Und in Schiffdorf, da blitzt es an der Straße zum Feldkamp auf Höhe Eschring in beiden Richtungen. Und falls ihr noch was anderes entdeckt, immer gerne Bescheid sagen unter der 0421 246 666.

Auf der Schussfahrt ins Wochenende. Hier ist Bremen 4 am Freitagnachmittag mit ganz neuer Musik auf unserer Playlist. Jetzt von Benson Boone. Sein neuer Song heißt The Time of My Life.

0: fettes Brot auf Bremen 4 am Freitagnachmittag. Leute, ein neuer Food-Trend ist bei uns im Bremen 4-Land angekommen. Wackeleis aus Korea. Sieht aus wie normales Eis am Stiel. Wenn man dann aber daran schlägt, wird es ganz weich und wabbelig. Guckt euch das unbedingt mal an in der Story auf unserem Bremen 4 Instagram-Kanal. Sieht wirklich wild aus. Und die 4 am Morgen, die haben das Wackeleis heute früh schon getestet. Zum Frühstück.
1: Es wackelt jetzt wirklich richtig gerade.
2: Ja, das Rote, das sieht richtig aus wie so eine Zunge, die so hin und her wackelt. Ich finde es ganz obszön, bin ich ehrlich.
1: Es sieht wirklich merkwürdig aus. Man muss sich sämtliche Witze und blöde Gags jetzt verkneifen. Das stimmt.
2: Okay, ich beiß mal rein. Das ist nicht meins.
1: Ne? Wie Wackelpudding, den man im Eisfach hatte, ne?
2: Ja.
1: Also vom Geschmack her würde ich jetzt sagen, so eine 4 von 10. Also völlig durchschnittlich Erdbeerchemie. Wegen dieser Konsistenz, weil es so schön wackelt und weil es auch nicht tropft, würde ich vielleicht so eine 6 von 10 geben.
2: Schau mal, bei mir wäre es andersrum. Ich finde Geschmack so besser und die Konsistenz macht es eklig. Vielleicht so eine 5. Jetzt können wir mitreden.
1: Und ihr auch.
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0: Bremen 4 mit The Bowser, Magnetic und gleich vor den 4 News um 4 gibt's Charlie Puth und Meghan Trainor auf unserer Playlist.
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1: Ein bisschen Sonne, mehr Wolken und ab und zu kann es noch Regenschauer oder auch kurze Gewitter geben im Moment. Und das bei 27 Grad in Bremen und Euthen. Bremerhaven und Cuxhaven liegen bei 24. In der Nacht Tiefstwerte um 12 Grad, dazu meistens trocken und immer weniger Wolken. Morgen dann am Samstag gibt es einen Mix aus Sonne und Wolken, nur selten Regen bis 25 Grad, am Sonntag bis 28.
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1: Mit Sabrina Prinzen-Ferreira. Zehntausende Menschen haben die spanische Exklave Ceuta erreicht. Sie alle wollen nach Europa.
2: Ja, etwa 60.000 Menschen sind es nach Behördenangaben. Dann suchen noch viele junge Leute eine Ausbildungsstelle. Und der Bremer Yachtbauer Lürssen ist gerade offenbar ganz besonders erfolgreich. Um die 60.000 Menschen sind von Marokko aus über die Grenze in die spanische Exklave Ceuta gekommen. Diese Zahl nannten die örtlichen Behörden. Die Lage vor Ort hat jetzt auch die EU-Kommission auf den Plan gerufen. Aus Brüssel, Andreas Meyer-Feist.
3: Ursula von der Leyen reagierte mit scharfen Formulierungen. Wir müssen den gefährlichen Grenzübertritten sofort ein Ende setzen. Wir müssen die Schmugglernetzwerke zerschlagen. Und die Abschiebungen müssen, soweit es unsere Regeln zulassen, zügig erfolgen, schrieb die EU-Kommissionschefin auf der Plattform X. EU-Migrationskommissar Magnus Brunner sicherte Spanien mehr Personal und Ausrüstung zu. Die Ereignisse in Ceuta führen zu diplomatischen Verwicklungen innerhalb der EU. Frankreich verstärkte die Grenzkontrollen zu Spanien. Italiens Regierungschefin Giorgia Meloni forderte, den Schengen-Raum mit Spanien auszusetzen.
2: In Bremen, Bremerhaven und im Kreis Osterholz suchen aktuell noch etwas mehr als 1.800 junge Leute eine Ausbildungsstelle. Das meldet die Agentur für Arbeit zum Start des neuen Ausbildungsjahres morgen. Die Unternehmen konnten um die 1.500 Lehrstellen nicht besetzen. Heike Zeigler mit den Einzelheiten.
4: Besonders in der Gastronomie, in Hotels oder im Lagerbereich seien noch einige Ausbildungsplätze frei, vermeldet die Arbeitsagentur für Bremerhaven. Im Grunde fange jetzt die heiße Phase der Vermittlung an, sagt Joachim Ossmann, Leiter der Agentur Bremen-Bremerhaven. Bis Ende September würden wohl noch einige Ausbildungsverträge geschlossen werden, so seine Erfahrung. Er appelliert an die Arbeitgeber, auch jene jungen Leute auszubilden, die beispielsweise weniger gute Schulnoten haben.
2: Der Bremer Yachtbauer Lürssen erlebt offenbar gerade das erfolgreichste Jahr seiner Firmengeschichte. Wie das Magazin Hansa berichtet, hat die Werft bis Ende Juni 6 Superjachten fertiggestellt. Firmenchef Peter Lürssen sprach von einer außergewöhnlichen Leistung. Mehr als jede dritte der 100 größten Yachten der Welt stammt inzwischen aus Bremen. Auf den Autobahnen wird es an diesem Wochenende wohl so voll sein wie selten. Der Grund: Alle Bundesländer haben jetzt gleichzeitig Sommerferien. Schon jetzt am Nachmittag ist viel los, außerdem laut ADAC morgen Vormittag und ab Sonntagnachmittag. Autofahrer müssen zum Beispiel auf der A1 und der A7 in Richtung Nord- und Ostsee mit Vielverkehr rechnen. Wie es auf den Straßen aussieht, das hört ihr gleich bei Malte. Und das waren die vier News mit Sabrina Prinzen-Ferreira.
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1: 3:04, ja, es ist schon einiges los. A1, Hamburg Richtung Bremen, zwischen Hollenstedt und Heidenau, 3 Kilometer Stau im Moment, da hat es einen Unfall gegeben. A1, Bremen Richtung Osnabrück, zwischen Uphusen, Bremen-Mahndorf und Arsten, 4 Kilometer Stau. A1, Osnabrück Richtung Bremen, zwischen dem Dreieck Stur und Bremen-Hemelingen, 7 Kilometer Stau vor der Baustelle. A7, Hannover Richtung Flensburg, 8 Kilometer stockend, zwischen dem Dreieck Hamburg Südwest und dem Elbtunnel. Die A27 Bremen Richtung Walsrode ist zwischen Achim Nord und Achim Ost wegen eines defekten LKW gesperrt, deswegen staut es sich auch hier. Die A28 leer Richtung Oldenburg ist zwischen Westerstede West und Westerstede gesperrt, da hat es einen Unfall gegeben. In Osterholz-Scharmbeck ist die Osterholzer Straße zwischen Lindenstraße und Ortsausgang in beiden Richtungen gesperrt, auch das nach einem Unfall. Auf der B75 B6 Delmenhorst Richtung Bremen-Überseestadt, Stau zwischen Huchting und Utbremer Kreisel. Und in Bremerhaven ist die Brücke an der H.H.-Meyer-Straße zwischen Lohmannstraße und Kolumbusstraße im Moment gesperrt. Die Blitzer stehen in Weihe auf der Riederstraße auf Höhe Ahausen, da wird in beiden Richtungen geblitzt. An der A1 Bremen Richtung Osnabrück, hier blitzt es auf Höhe Vechta. An der B73 zwischen Neukloster und Buxtehude wird in beiden Richtungen geblitzt. In Schiffdorf an der Straße zum Feldkamp, da blitzt es in beiden Richtungen auch. Und an der B212 Brake Richtung Nordenham, der Blitzer steht auf Höhe Stadtland. Und falls ihr noch was anderes entdeckt, meldet's immer gerne bei uns. Ihr könnt jederzeit anrufen oder eine WhatsApp ins Studio schicken. Die Nummer ist die 0421 246 666. Dankeschön fürs Melden, kommt überall sicher an. Am Freitagnachmittag. Malte Döbert hier. Schön, dass ihr dabei seid. Grüß euch.

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Bruno Mars, On My Soul.

0: Bruno Mars auf der Bremen 4 Playlist On My Soul. In Brake gibt es den Walking Dads Club, in Oldenburg die Dad Walks und in Bremen heißt das ganz klassisch Väterspaziergang. Der findet morgen zum allerersten Mal statt, organisiert von Frank.
1: Man hat, ich sag mal, eine Stunde Zeit zu plaudern. Was ist das Tolle am Kinderhaben und am Vatersein und wo gibt es vielleicht Herausforderungen? Und einfach miteinander ein bisschen zu netzwerken und einfach eine gute Zeit miteinander zu haben.
0: Das ist eine super Idee, finde ich. Kinder bis 3 könnt ihr mitbringen und das Angebot richtet sich ganz explizit an Väter.
1: Weil es ganz viele Angebote für Frauen und für Mütter gibt und im Grunde genommen keine Angebote für junge Väter. Und weil das ja ein Rieseneinschnitt ist ins Leben, wo man ganz aufgeregt ist und ganz viele tolle Sachen erlebt, aber manchmal auch so richtig an seine Grenzen kommt. Und genau aus Vätersicht sich darüber auszutauschen und miteinander zu sprechen. Und wir drehen eine Runde durch den Park und spielen mit den Blagen und plaudern.
0: Wir spielen mit den Blagen und plaudern. Ganz tolles Angebot für junge Papas. Der erste Bremer Väterspaziergang morgen Nachmittag um 14.30 Uhr im Bremer Bürgerpark. Ihr müsst euch dafür nicht anmelden, kostet auch nichts. Treffpunkt ist am Eingang zum Bürgerpark direkt beim Stern.
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0: Freya Ridings auf Bremen 4 und gleich Daffy. Mercy spiele ich euch in weniger als anderthalb Minuten.
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0: Freitagnachmittag, 16.30 Uhr jetzt.
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0: Bitte fahrt vorsichtig auf der A27 Bremen-Burg-Ramke, Bremerhaven. Zwischen Bremen-Industriehäfen und Bremen-Nord gefährdet Aquaplaning die Fahrt. A1 Hamburg Richtung Osnabrück zwischen Uphusen, Bremen-Mahndorf und Arsten. 6 Kilometer stockender Verkehr. A1 Osnabrück Richtung Bremen zwischen dem Dreieck Stur und Bremen-Hemelingen. 7 Kilometer Stau vor der Baustelle. A7 Hannover Richtung Flensburg zwischen Hamburg-Heimfeld und dem Elbtunnel. 8 Kilometer stockend. Die A27 Bremen Richtung Walsrode ist zwischen Achim Nord und Achim Ost wegen eines defekten LKW gesperrt. Aktuell staut sich der Verkehr bis über das Bremer Kreuz hinaus und die Arbeiten der Feuerwehr, die dürften noch eine Weile dauern, vermutlich bis in den Abend hinein. In Osterholz-Scharmbeck ist die Osterholzer Straße zwischen Lindenstraße und Ortsausgang nach einem Unfall in beiden Richtungen gesperrt. Auf der B75, B6, Delmenhorst Richtung Bremen-Überseestadt, Stau zwischen Hochting und Utbremer Kreisel. Und in Bremerhaven ist die Brücke an der H.H.-Meyer-Straße zwischen Lohmannstraße und Kolumbusstraße gesperrt. Die Blitzer stehen heute Nachmittag in Weihe auf der Riederstraße, auf Höhe Ahausen, da wird in beiden Richtungen geblitzt. Und an der B212, Brake Richtung Nordenham, hier blitzt es bei Stadland. Habt ihr noch was anderes entdeckt? Dann meldet's immer gerne bei uns. Die Nummer dafür ist die 0421 246 666. Dankeschön fürs Anrufen und euch unterwegs eine gute Fahrt.

0: Mark Forster auf Bremen 4 und jetzt ein ganz neuer Song übers Loslassen und den Neuanfang. Katy Perry, ganz frisch auf der Bremen 4 Playlist. Hier kommt Watch It Burn.
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0: Freitagnachmittag im Bremen-Vierland, gleich 16:45. Zeit, die Woche nochmal Revue passieren zu lassen. Wie war es so bei euch? Waren da auch ein paar Highlights dabei? Was waren so für euch die Good News in dieser Woche?
1: Ich habe mir am Anfang der Ferien mein Bein gebrochen, aber morgen kommt der Gips ab.
2: Meine Good News ist, dass meine Freundin schwanger geworden ist und ich mich sehr für sie freue.
3: Jetzt bin ich im 5. Monat.
4: Meine Good News ist, dass ich nächste Woche einen Mädelstrip mache an die Ostsee.
5: Ich habe heute auf jeden Fall eine Massage bekommen und das war mega cool. Das hat meinen Tag sehr bereichert.
6: Ich habe vorhin ganz viele Ich liebe dich und rote Herzen von meiner Frau bekommen. Das hat mich heute sehr glücklich gemacht.
7: Meine Tante und mein Onkel waren zu Besuch. Die leben in den Staaten und die waren hier jetzt 4 Wochen. Und das sind meine Lieblingsmenschen.
0: Das, so kann es doch weitergehen. Also, happy Wochenende euch allen.

0: Freitagnachmittag. Hier ist Bremen 4 gleich mit Alicia Keys. No One spiele ich euch noch vor den 4 News um 5.
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1: Mit aktuell 28 Grad in Barnsdorf, 27 in Bremen und Stur, Bremerhaven jetzt schon deutlich kühler mit 20 Grad und in der Nacht geht es dann weiter runter auf bis zu 12 Grad. Dazu erst noch ein paar Regenschauer, nach und nach aber trockener und auch die Wolken werden weniger. Morgen am Samstag ein Mix aus Sonne und Wolken, ab und zu mal ein kleiner Schauer, 25 Grad maximal. Der Sonntag bringt uns 28 Grad.
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1: Mit Sabrina Prinzen-Ferreira. Tausende Migranten sind inzwischen nicht mehr in Ceuta.
2: Ja, das hat das spanische Innenministerium erklärt. Dann wächst der Widerstand gegen FIFA-Präsident Gianni Infantino und die niedersächsische Polizei hat zwei mutmaßliche Sparkasseneinbrecher gefasst. Viele Menschen haben offenbar die spanische Exklave Ceuta wieder in Richtung Marokko verlassen. Das spanische Innenministerium teilte mit, dass etwa 25.000 Menschen zurückgegangen seien. In den vergangenen Tagen waren um die 60.000 Menschen von Marokko über die Grenze gekommen. Christian Sachsinger berichtet.
3: Ein Teil hatte die Grenzanlagen umschwommen. Ein zweiter Weg führte zu Fuß über einen Hügel und eine Befestigungsanlage. Die Sicherheitskräfte waren von dem Ansturm völlig überfordert und ließen die Menschenströme passieren. Spaniens Ministerpräsident Pedro Sánchez ist mittlerweile nach Ceuta gereist, um sich ein Bild von der Lage vor Ort zu machen. Er sprach von einem Angriff und einer Verletzung der territorialen Integrität Spaniens. Sánchez kündigte an, auf dem Meer mit Hilfe von Bojen eine Barriere anlegen zu lassen, um die Menschen von Ceuta fernzuhalten.
2: Die Investorenpläne von FIFA-Präsident Gianni Infantino sorgen für reichlich Gegenwind. Jetzt ist Medienberichten zufolge ein hochrangiger Berater des Weltfußballverbandes aus Protest zurückgetreten. Widerstand kommt auch von den großen Fußballverbänden, die Europa, Nord- und Mittelamerika, die Karibik und Asien vertreten. Damit hat Infantino keine Mehrheit für seine Pläne. Er will eine neue Vermarktungsgesellschaft für Weltmeisterschaften gründen und dann Anteile an der Gesellschaft an private Investoren verkaufen. Die Polizei hat zwei Verdächtige identifiziert, die im Januar in eine Sparkassenfiliale in Wilhelmshaven eingebrochen sein sollen. Nach Angaben der Polizei brachen sie 18 Schließfächer auf und stahlen Bargeld und Gold im Wert von rund 230.000 Euro. Sinja Schütte dazu.
4: Bei den Durchsuchungen in Wilhelmshaven haben die Ermittler zudem zahlreiche Beweismittel gefunden, darunter Festplatten, Laptops und Mobiltelefone. Dabei haben sie Hinweise auf weitere Straftaten gefunden, für die die Tatverdächtigen verantwortlich sein könnten. Einer der beiden Tatverdächtigen wurde vorläufig festgenommen und sitzt jetzt in Untersuchungshaft. Gegen den anderen besteht bereits ein Haftbefehl der Staatsanwaltschaft Bremen, der jetzt vollstreckt wurde. Die Ermittlungen zu weiteren Straftaten und Mittätern dauern an.
2: Die Zahl der Arbeitslosen ist im Juli auf über 3 Millionen gestiegen. Wie die Bundesagentur für Arbeit mitteilte, waren 3.007.000 Menschen in Deutschland ohne Job gemeldet. Das sind 71.000 mehr als einen Monat vorher. Auch im Land Bremen und in Niedersachsen ist die Zahl nach oben gegangen. Und das waren die 4 News mit Sabrina Prinzen-Ferreira.
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1: 5:03. Bitte fahrt vorsichtig auf der B437 in Richtung Stotel. Zwischen Dedesdorf und der A27 steht ein defektes Fahrzeug. A1 Hamburg Richtung Osnabrück zwischen Uphusen, Bremen-Mahndorf und Arsten. 6 Kilometer Stau im Moment. A1 Osnabrück Richtung Bremen zwischen dem Dreieck Stur und Bremen-Hemelingen. 6 Kilometer Stau vor der Baustelle. A7 Hannover Richtung Hamburg zwischen dem Dreieck Walsrode und Bad Fallingbostel. 4 Kilometer Stau. A7 Hannover Richtung Flensburg, zwischen Hamburg-Heimfeld und dem Elbtunnel, 8 Kilometer stockend. Und in Bremerhaven ist die Brücke an der H.H.-Meyer-Straße zwischen Lohmannstraße und Kolumbusstraße immer noch gesperrt. Es blitzt an der B212 Brake Richtung Nordenham auf Höhe Stadtland. Und falls ihr noch was anderes entdeckt, meldet's immer gerne bei uns. Die Nummer ist die 0421 246 666. Danke euch fürs Bescheid geben. Kommt überall sicher an. Mit Malte Döbert am Freitagnachmittag. So, seid ihr bereit? Na dann los.

0: Schönen Feierabend zusammen. Hier ist Bremen 4 am Freitag an Tag 1 beim Wattenschlick in Dangast.
1: Das ist einfach Urlaubsfeeling mit Live-Musik. Ist schon ganz cool.
0: Ja, Rika aus Oldenburg hat eine gute Zeit. Hört man gleich, ne?
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0: 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Die Bühnen, die sind direkt am Strand aufgebaut. Im Hintergrund, je nach Tageszeit, entweder Wellen oder Watt. Und genau das macht es für Sandra ja auch aus.
1: Wir kommen schon seit ein paar Jahren her. Wir lieben es eigentlich, dass man hier mit den Füßen im Sand stehen kann und dass man ganz viele neue Bands kennenlernen kann.
0: Bands wie die Giant Rooks, von wegen Lisbeth oder auch Newcomerin Holly Humberstone, die sind alle mit dabei. Kennt ihr von der Bremen 4 Playlist. Das Wattenschlick ist ja auch ein wirklich super familiäres Festival. Kurze Wege, nette Menschen.
1: Alle sind sehr hilfsbereit und helfen sich hier gegenseitig. Also es ist auch eine gute Stimmung untereinander hier. Perfekt. Was will man mehr?
0: Ja, vielleicht noch ein Stück Rhabarberkuchen, aber dann hat man wirklich alles, was man zum Glücklichsein braucht, oder?
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Bremen 4 spielt euch Another Talk to You neu auf unserer Playlist. 17.17 Uhr. Hier ist der Verkehrsservice mit einer Warnmeldung ganz aktuell für die A27 Bremen Richtung Bremerhaven. Zwischen Bremen-Hornlehe und Bremen-Überseestadt liegt eine Matratze auf der Autobahn. Passt hier bitte besonders gut auf.

0: Dua Lipa auf Bremen 4 und gleich Cascada. Für den Start ins Wochenende Evacuate the Dance Floor gibt's in weniger als einer Minute bei uns.
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0: 17.31 Uhr.
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0: A1 Bremen Richtung Osnabrück zwischen Uphusen, Bremen-Mahndorf und Arsten 5 Kilometer stockend. A1 Osnabrück Richtung Bremen zwischen dem Dreieck Stur und Bremen-Hemelingen 6 Kilometer Stau vor der Baustelle. A7 Hannover Richtung Flensburg zwischen Hamburg-Heimfeld und dem Elbtunnel 8 Kilometer stockend. Und in Bremerhaven ist die Brücke an der H.H.-Meyer-Straße zwischen Lohmannstraße und Kolumbusstraße weiterhin gesperrt. Geblitzt wird an der B212 Brake Richtung Nordenham auf Höhe von Stadland. Und falls ihr noch was anderes entdeckt, meldet's gerne bei uns. Die Nummer ist die 0421 246 666. Dankeschön fürs Anrufen. Kommt überall sicher an.
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0: The Outlaw Cherry Lee and Other Western Tales. Diesen griffigen Titel hat sich Shabusi ausgedacht für sein ganz neues Album, ist heute rausgekommen und wir hören die aktuelle Single daraus, Born to Die. Viel Spaß jetzt mit 4 Songs am Stück. Wünscht euch Malte Döbert.

0: Bremen 4 All-Time-Favorite von One T and Cool T, The Magic Key. Wir bringen eure Kinder ganz groß raus, denn die Radiostars von morgen, die sagen Sachen wie dieses hier. Na, verstanden?
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0: Lavani war das, 14 Monate aus Bremen-Oberneuland. Mama Bettina hat sie mit dem Handy aufgezeichnet und das als Sprachnachricht an uns geschickt. Die Idee ist ja ganz einfach. Ihr sagt irgendein Wort vor, euer Kind plappert es nach und danach errätst das Bremen-Vierland, um welches Wort es hier ging.
2: Lavani, sag mal Happy Birthday.
0: Wenn man es weiß, ist es nicht so schwierig, ne? Wir sammeln immer neue Worte. Schickt uns also auch gerne Sprachnachrichten von euren Kids an die 0421 246 666, genau wie Bettina und Lavani das hier gemacht haben. Als Dankeschön gibt es von uns den Original Bremen 4 Hotspot Kaffeebecher und euer Kind kommt zu uns ins Radio.
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Nico Santos, 6:12. Hier ist der Bremen 4 Verkehrsservice ganz aktuell. Achtung bitte auf der A1 Osnabrück Richtung Bremen zwischen Bremen-Brinkum und Arsten. Hier gibt es eine Ölspur auf der Fahrbahn. Und Achtung auch auf der A27 Walsrode Richtung Bremen zwischen Achim Nord und dem Bremer Kreuz steht ein defekter LKW. Fahrt auch hier bitte ganz besonders vorsichtig.

9 Minuten vor 6. Hier ist nochmal der Bremen 4 Verkehrsservice mit einer Warnmeldung für die B437, die Schweier Straße zwischen Friedeburg und Rodenkirchen. Da steht ein defekter LKW, ganz genau zwischen Schwei und Rodenkircher Wurb. Seid da auf der B437, also bitte besonders vorsichtig und kommt gut an.

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1: Es ist immer noch ziemlich warm. 25 Grad haben wir in Bremen, 27 in Rotenburg und in Cuxhaven ein bisschen frischer, 19 Grad. Dazu gibt es eine Warnung vom Deutschen Wetterdienst. Im nördlichen Niedersachsen kann es am Abend Unwetter geben mit schwerem Gewitter, Starkregen, Sturmböen und Hagel. Also passt schön auf, wenn ihr noch raus müsst.
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1: Mit Sabrina Prinzen-Ferreira. Tausende Menschen, die nach Ceuta gekommen sind, sind wieder zurück in Richtung Marokko.
2: Ja, das hat das spanische Innenministerium mitgeteilt. Dann suchen noch viele junge Leute eine Ausbildungsstelle. Und der Bremer Yachtbauer Lürssen ist gerade offenbar ganz besonders erfolgreich. Viele Menschen haben offenbar die spanische Exklave Ceuta wieder in Richtung Marokko verlassen. Das spanische Innenministerium teilte mit, dass etwa 25.000 Menschen zurückgegangen seien. In den vergangenen Tagen waren um die 60.000 Menschen von Marokko über die Grenze gekommen. Christian Sachsinger berichtet.
3: Ein Teil hatte die Grenzanlagen umschwommen. Ein zweiter Weg führte zu Fuß über einen Hügel und eine Befestigungsanlage. Die Sicherheitskräfte waren von dem Ansturm völlig überfordert und ließen die Menschenströme passieren. Spaniens Ministerpräsident Pedro Sánchez ist mittlerweile nach Ceuta gereist, um sich ein Bild von der Lage vor Ort zu machen. Er sprach von einem Angriff und einer Verletzung der territorialen Integrität Spaniens. Sánchez kündigte an, auf dem Meer mit Hilfe von Bojen eine Barriere anlegen zu lassen, um die Menschen von Ceuta fernzuhalten.
2: Wegen der Lage in Ceuta will Bundesinnenminister Alexander Dobrindt die deutschen Grenzkontrollen verlängern. Er kündigte an, dass es sie über den September hinaus geben soll, sagte aber nicht, wie lange genau. Seit knapp 2 Jahren gibt es an allen deutschen Grenzen Kontrollen. In Bremen, Bremerhaven und im Kreis Osterholz suchen aktuell noch etwas mehr als 1.800 junge Leute eine Ausbildungsstelle. Das meldet die Agentur für Arbeit zum Start des neuen Ausbildungsjahres morgen. Die Unternehmen konnten um die 1.500 Lehrstellen nicht besetzen. Heike Zeigler mit den Einzelheiten.
4: Besonders in der Gastronomie, in Hotels oder im Lagerbereich seien noch einige Ausbildungsplätze frei, vermeldet die Arbeitsagentur für Bremerhaven. Im Grunde fange jetzt die heiße Phase der Vermittlung an, sagt Joachim Ossmann, Leiter der Agentur Bremen-Bremerhaven. Bis Ende September würden wohl noch einige Ausbildungsverträge geschlossen werden, so seine Erfahrung. Er appelliert an die Arbeitgeber, auch jene jungen Leute auszubilden, die beispielsweise weniger gute Schulnoten haben.
2: Der Bremer Yachtbauer Lürssen erlebt offenbar gerade das erfolgreichste Jahr seiner Firmengeschichte. Wie das Fachmagazin Hansa berichtet, hat die Werft bis Ende Juni 6 Superjachten fertiggestellt. Firmenchef Peter Lürssen sprach von einer außergewöhnlichen Leistung. Mehr als jede dritte der 100 größten Yachten der Welt stammt inzwischen aus Bremen. Und das waren die 4 News mit Sabrina Prinzen-Ferreira.
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1: Um 6:02. Es ist ziemlich viel los auf den Straßen. Ich habe erstmal ein paar Gefahrenmeldungen für euch. Vorsicht bitte. Auf der A27 Bremerhaven Richtung Bremen. In der Einfahrt Bremen Industriehäfen, da liegen Gegenstände. Vorsicht bitte auch auf der B437 Schweierstraße Friedeburg Richtung Rodenkirchen. Zwischen Schwei und Rodenkircher Wurb, da steht ein defekter LKW. A1 Osnabrück Richtung Bremen. Zwischen dem Dreieck Stur und Bremen-Hemeling, da gibt es im Moment 6 Kilometer Stau vor der Baustelle. A7 Hannover Richtung Hamburg. Zwischen dem Dreieck Walsrode und Bad Fallingbostel 2 Kilometer Stau. A7 Hannover Richtung Flensburg. Zwischen Hamburg-Heimfeld und dem Elbtunnel 8 Kilometer stockender Verkehr. Und in Bremerhaven ist immer noch die Brücke an der H.H.-Meyer-Straße zwischen Lohmannstraße und Kolumbusstraße gesperrt. Blitze habt ihr uns auch eingemeldet. Danke fürs Bescheidsagen. Auf der B212 Brake Richtung Nordenham auf Höhe Stadtland wird geblitzt. Wenn ihr noch einen Blitzer gesehen habt, dann ruft gerne an oder schreibt uns eine WhatsApp. Das könnt ihr immer machen unter der 0421 246 666. Habt eine gute Fahrt und kommt sicher an.
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1: Hello, Marina Weidenhaupt ist heute Abend für euch hier im Studio. Und ich muss zugeben, ich wurde diese Woche sehr oft gefragt hier von Kolleginnen und Kollegen, wie du hier und nicht in Wacken. Ja, und ich muss sagen, ich habe auch ein bisschen FOMO, vor allem, wenn ich sowas hier höre.
5: Das ist hier die beste Woche meines Lebens.
6: Warum?
5: Ja, guck dich doch mal um. Was soll ich denn hier groß erklären? Die Sonne scheint, es macht Spaß, die Bands sind super, wunderbar.
1: Ja, obwohl ich sagen muss, die Sonne scheint, die Bands sind super, es macht Spaß, könnte man genauso über diese Sendung hier sagen.

Bremen 4 ist hier und ich habe eine Gefahrmeldung für euch. Vorsicht bitte auf der A27 Bremerhaven Richtung Bremen. In der Einfahrt Bremen Industriehäfen, da liegen Gegenstände. Also fahrt da schön vorsichtig. Und jetzt gibt's Gypsy and the Cat für euch. Jonah Vark, das ist die Spätschicht bei Bremen 4.

0: Das American Girls. Ich habe eine Gefahrmeldung für euch. Vorsicht bitte auf der A281 Neustädter Hafen Richtung Airportstadt. Zwischen Bremen-Neustädter Hafen und Bremen-Neustadt, da liegen Gegenstände. Bremen 4 ist hier am Freitagabend. Bremen 4, ein Sendername, finde ich, den man sich gut merken kann. Kann man auch gut googeln. Aber jetzt stellt mal vor, wir würden einfach nur Radio heißen oder so. Wäre ungoogelbar. Wie sollte man wissen, welcher Sender das ist? Und warum ich diesen kleinen Vortrag hier halte, ist nicht daran, dass ich heute sehr große Probleme hatte, mich auf diese Sendung vorzubereiten, weil der nächste Künstler oder beziehungsweise die nächsten Künstler in dieser Playlist einfach ungoogelbar sind. Also wirklich, wie kann man sich You nennen? Also You, das englische Wort für Du, genau das You, auch so geschrieben. Das ist unmöglich, das zu googeln. Und dann macht man noch einen Song zusammen mit einer anderen Person, die sich North nennt. Ja, herzlichen Glückwunsch, Leute. Also You und North. Wie soll ich das bitte irgendwie irgendwo eingeben und was rausfinden?
1: Ich habe meinen Kaffee getrunken, beruhigt habe ich mich jetzt nicht.
0: Ja, einmal kurz tief durchatmen. Breathe Easy heißt der Song nämlich von denen. Und die Musik ist sehr chillig, muss ich sagen. Das ist dann wieder eine kleine Wiedergutmachung und hilft auch über diesen Frust hinaus. Ich habe dann doch noch was rausgefunden. You, das ist ein britisches Songwriter-Produzentenduo und North, eine Sängerin, auch aus Großbritannien, die ihr jetzt hört. Herzlichen Glückwunsch. Bremen 4 hier, Breathe Easy, ganz frisch auf der Playlist.

Touchdown! Geil, der geht doch immer, oder? Junge, die Ärzte waren das auf Bremen 4. Und wenn ihr gerade im Auto unterwegs seid, dann habe ich was Wichtiges für euch. Ich habe eine frische Gefahrenmeldung reinbekommen. Vorsicht bitte auf der A29 Wilhelmshaven Richtung Oldenburg. In Höhe Farel-Obenstrohe liegt eine Außenspiegelverlängerung. Das ist oddly specific, aber hey. Vorsicht auf der A29 Wilhelmshaven Richtung Oldenburg.

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0: Vertigo war das. Um jetzt 6:30.
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0: Und es wird langsam ein bisschen ruhiger auf den Straßen, aber immer noch ein bisschen was los. A1 Osnabrück Richtung Bremen zwischen dem Dreieck Stur und Bremen-Hemeling. 4 Kilometer Stau vor der Baustelle. A7 Hannover Richtung Hamburg zwischen dem Dreieck Walsrode und Bad Fallingbostel. 2 Kilometer Stau. A7 Hannover Richtung Flensburg zwischen Hamburg-Heimfeld und dem Elbtunnel. 3 Kilometer stockender Verkehr. Und unser Dauerbrenner, die Brücke an der H.H.-Meyer-Straße in Bremerhaven zwischen Lohmannstraße und Kolumbusstraße ist gesperrt. Und es wird auch noch ein paar Wochen, Monate, Jahre so bleiben. Deswegen bin ich gespannt, wie lange ich das hier noch vorlesen werde. Diesen Blitzer werde ich wahrscheinlich nicht mehr so lange vorlesen, aber aktuell steht einer auf der B212 Brake Richtung Nordenham. Auf Höhe Stadtland wird da geblitzt. Und wenn ihr noch einen anderen Blitzer seht, könnt ihr gerne Bescheid sagen. Wie immer unter der 0421 246 666. Ihr hört die Spätschicht bei Bremen 4, jetzt mit Martin Solveig, Intoxicated. Ich bin Marina Weidenhaupt. Hello!

Sorry Leute, ich hab's gejinxt. Gerade sah ich neulich nicht viel los, da kommen direkt zwei Gefahrenmeldungen rein. Vorsicht bitte auf der A1 Bremen Richtung Hamburg zwischen Hollenstedt und Rade. Da gibt es eine ungesicherte Unfallstelle und Vorsicht bitte auch auf der B437 Richtung Rodenkirchen zwischen Schweiburg und Achtermeer. Da steht ein defekter LKW. Fahrt am besten überall schön vorsichtig. Bremen 4 ist hier. Hello!

0: Bremen 4 ist hier und ich habe gute Nachrichten für euch. Keine zwei Wochen mehr, dann gibt es wieder dieses eine Event, für das sogar Leute aus den USA anreisen.
1: Also ich war noch nie in Bremerhaven und dachte, das wäre eine gute Gelegenheit. Dann hat man beides. Dann kann ich mir Bremerhaven anschauen und als Bonus noch die maritimen Tage. 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
0: So nämlich. Maritime Tage ist viel besser als Chicago oder als Wacken und Coachella zusammen. 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Die gibt's auch bei keinem anderen Festival, aber eben ja bei den maritimen Tagen. 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Can I call you mine? Das ist Mile.

The Seed, The Roots. Wankelmut. Ja, Wankelmut. Was, klingelt da irgendwas bei euch? Bei mir hat was geklingelt, ich wusste aber nicht mehr was. Und dann habe ich es recht schnell rausgefunden. Das war Wankelmut. Also der Remix von Wankelmut. Der Song ist von Asaf Avidan und Wankelmut, das war so ein DJ, der hat daraus diesen Remix gemacht und der ist richtig steil gegangen. Also viel mehr als das Original. Habt ihr bestimmt auch schon tausendmal im Radio gehört. Aber Wankelmut hat dann nicht gesagt, so reicht, Rente ist bezahlt, sondern er hat weitergemacht. Und ich würde sagen, dieser Mega-Erfolg sind gute Voraussetzungen dafür, dass seine neue Nummer auch nochmal ordentlich reinknallen könnte. Da hat er sich mit James Hersey zusammengetan und das Ergebnis gibt es jetzt bei Bremen 4 ganz neu. Wish You Would heißt die Nummer in der Spätschicht.

Bremen 4 ist hier und ich habe eine Gefahrenmeldung für euch. Vorsicht bitte auf der A1 Hamburg Richtung Bremen zwischen Harburg und dem Maschener Kreuz. Da gibt's eine ungesicherte Unfallstelle. Das hier ist Nelly Furtado, Maneater jetzt in der Spätschicht.

0: Michiko, das war ganz neu bei Bremen 4 und gleich gibt's was ganz Altes. Obwohl, so alt jetzt auch wieder nicht. Von 2012, We Are Young, Fun, gibt's gleich noch bei Bremen 4. Vor den Nachrichten um 7 könnt ihr das in voller Länge hören.
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1: Ist immer noch ziemlich warm. 25 Grad in Delmenhorst, 22 in Bremerhaven und 23 in Worpswede. Dazu gibt es nach wie vor die amtliche Warnung vor Unwetter, auch mit kräftigem Hagel und Sturmböen und Gewitter. Und wenn die dann durchgezogen sind, dann kühlt sich das ab auf bis zu 10 Grad. Morgen gibt es dann wieder Sonne, Wolken und bis zu 25 Grad.
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2: Mit Martin Busch, guten Abend. Frontex-Einheit könnte in Ceuta helfen. Hamas bestätigt Durchbruch bei Verhandlungen nicht. Auch der Asiatische Fußballverband äußert Kritik am FIFA-Vorgehen. Das Wetter, teils sonnig, teils bewölkt. Fußballverband äußert Kritik am FIFA-Vorgehen. Das Wetter, teils sonnig, teils bewölkt. Im Nordosten können kräftige Schauer dabei sein. Temperaturen heute Abend noch oberhalb von 20 Grad. Nach dem Ansturm auf die spanische Exklave Ceuta haben offenbar tausende Menschen das Gebiet wieder Richtung Marokko verlassen. Das berichten mehrere Medien unter Berufung auf das Innenministerium in Madrid. Von 37.500 Migranten ist die Rede. Nach Angaben der Regionalregierung in Ceuta waren in den vergangenen Tagen über 60.000 Menschen dort angekommen, überwiegend schwimmend. Mindestens 57 sollen dabei ertrunken sein. Andreas Meyer-Feist.
3: Ein Soforteinsatzpool der EU-Grenzschutzagentur Frontex steht bereit, um mitzuhelfen, die Lage wieder unter Kontrolle zu bringen, wenn Spanien um entsprechende Unterstützung bittet. Die Einheit besteht aus insgesamt 7.000 Kräften. Sie könnte bei Registrierungen und Rückführungen unterstützend tätig werden, heißt es in der EU-Kommission. Viele EU-Regierungen fürchten, dass Geflüchtete auf das Festland gebracht werden und von dort weiterziehen. Italiens Regierungschefin Giorgia Meloni drohte offen damit, sich für eine Suspendierung des Schengen-Abkommens mit Spanien einzusetzen. Frankreich verstärkte seine Grenzkontrollen zu Spanien, um Geflüchtete wieder zurückschicken zu können.
2: Eine Entwaffnung der Hamas ist offensichtlich doch noch nicht ausgemacht. Die palästinensische Terrororganisation hat den von US-Präsident Donald Trump verkündeten Durchbruch nicht bestätigt. Israel müsse zunächst alle Vereinbarungen der ersten Phase des Friedensplans erfüllen, darunter das Ende der Militäreinsätze, heißt es von der Hamas. Beobachter gehen allerdings nicht davon aus, dass die Regierung von Benjamin Netanyahu vor den Wahlen im Oktober zu Zugeständnissen bereit ist. In der Debatte um die Investorenpläne der FIFA zeigt sich der asiatische Fußballverband AFC solidarisch mit UEFA und CONCACAF. Die drei Verbände hätten bei einer Abstimmung eine Mehrheit, vorausgesetzt, sie treten geschlossen auf. Anke Feller.
4: Man muss abwarten, was sich die FIFA und Gianni Infantino bis zum 19. September, dem Datum, bis zu dem abgestimmt werden muss, noch einfallen lassen, um die einzelnen Mitgliedsländer doch noch zu ködern. Denn Nationalverbände können eigenständig natürlich auch für die Pläne von Infantino stimmen. Zwar haben sich AFC und CONCACAF mit der UEFA solidarisiert, aber diese beiden kritisieren nur, in Anführungsstrichen, die Art und Weise, wie die FIFA mit der Thematik umgegangen ist. Nicht die Investorenpläne so massiv und grundsätzlich, wie es bei der UEFA der Fall ist.
2: Der Bremer Yachtbauer Lürssen erlebt nach eigenen Angaben das erfolgreichste Jahr seiner Firmengeschichte. Wie das Fachmagazin Hansa berichtet, hat die Werft in den ersten 6 Monaten dieses Jahres bereits 6 Superjachten fertiggestellt. Von den 100 größten Yachten der Welt stammt inzwischen mehr als jede dritte aus Bremen. In Bremen-Fegesack hat am Abend das Festival Maritim begonnen. Bis Sonntag treten dort Künstlerinnen und Künstler auf, die eine besondere Verbindung zum Meer und zur Seefahrt haben. Aus der Nachrichtenredaktion Markus Fliegel.
5: Unter anderem Shanty-Chöre, Folkbands, aber auch Pop- und Rockgruppen mit Bezug zum Wasser werden auf der maritimen Meile zu sehen und zu hören sein. Mehrere Bands kommen in diesem Jahr aus Polen. Damit wird auch die seit 50 Jahren bestehende Städtepartnerschaft zwischen Bremen und Danzig gefeiert. Insgesamt treten mehr als 30 Bands auf, unter anderem aus Irland, Ungarn, den Niederlanden und Argentinien. Das Festival Maritim gibt es seit mehr als 20 Jahren. Mit rund 100.000 Besuchern und Besucherinnen gehört es nach Angaben der Veranstalter zu den größten Kulturveranstaltungen in Norddeutschland.
2: Das waren die Nachrichten mit Martin Busch.
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1: Um jetzt 7:03. Es wird langsam ein bisschen ruhiger auf den Straßen. A1 Osnabrück Richtung Bremen. Zwischen dem Dreieck Stur und Bremen-Hemelingen aber immer noch 3 Kilometer stockender Verkehr vor der Baustelle. Und nach wie vor, das wird sich auch erstmal nicht ändern, ist im Bremerhaven die Brücke an der H.H.-Meyer-Straße zwischen Lohmannstraße und Kolumbusstraße gesperrt. Blitze habt ihr uns auch keine mehr gemeldet, aber wenn ihr noch einen seht, könnt ihr gerne jederzeit nach wie vor Bescheid geben unter der 0421 246 666. Habt eine gute Fahrt, fahrt schön vorsichtig.
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1: Heute mit mir, Marina Weidenhaupt, und ihr habt es gerade vielleicht schon in den Nachrichten gehört. Ansonsten reiche ich diesen Tipp nochmal nach, falls ihr gerade irgendwie geistig abwesend wart. In Bremen-Fegesack ist das Festival Maritim gestartet. Und ich muss sagen, wenn man sich das Programm so durchliest, das macht wirklich Bock auf Shanty-Chöre. Ja, ich weiß, wir sind hier in Norddeutschland und ihr habt wahrscheinlich alle schon tausendmal irgendwelche Shanty-Chöre gesehen. Aber das ist doch wild. Die reisen extra an aus Großbritannien, aus Ungarn, aus Spanien, aus Argentinien, um da für euch zu singen. Kostenlos. Und das sind dann auch noch so wilde Genre-Mix dabei. Also irischer Folk mit Süd-

südamerikanischen Rhythmen, Metal, Sea, Shanties, das hat mich schon abgeholt. Also falls ihr noch nichts vorhabt, Festival Maritim in Fegesack geht noch das ganze Wochenende, ist heute gestartet. Und wenn euch das doch ein bisschen zu Shanty-lastig ist, in dieser Playlist sind garantiert keine Shanties enthalten. Versprochen. 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

Klingt ein bisschen wie Nina Chuba, war aber Anaïs. Ciao Baby auf Bremen 4. Und ich habe eine Gefahrmeldung für euch. Vorsicht bitte auf der A7 Hannover Richtung Hamburg zwischen Mellendorf und Berghof. Da liegt ein Reifenmantel auf der Fahrbahn. Fahrt da schon vorsichtig. Jetzt gibt's Tampa City für euch in der Spätschicht. Self-Aware.

Bremen 4 ist hier. Ich habe nochmal zwei Gefahrenmeldungen für euch. Vorsicht bitte auf der A7 Hannover Richtung Hamburg zwischen Dreieckwalsrode und Bad Fallingbostel. Da liegen Gegenstände. Und Vorsicht bitte auch auf der B437 Stotel Richtung Rodenkirchen zwischen Speckje und Dedesdorf. Da steht ein defektes Fahrzeug. Wir machen weiter mit was Schönerem. Und zwar mit Norma Jean Martin. Und ihre Musik, die kennt ihr, wenn ihr Bremen 4 regelmäßig hört, zum Beispiel durch diesen Song hier. Das ist die Stimme von Norma Jean Martin, aber ihr kennt sie auch von einem anderen Song, und zwar von diesem hier. Den singt Zoe Wees, aber Norma Jean Martin hat den geschrieben. Die ist nämlich auch eine ganz fleißige Songwriterin, hat auch schon für Lena und Michael Schulte Radiohits geschrieben. Also das alles sorgt dafür, dass sie insgesamt schon auf 1 Milliarde Streams kommt, die Norma. Ich sag mal so, die kann von der Musik mittlerweile ihre Brötchen bezahlen. Müssen wir uns keine Sorgen machen, glaube ich. Und sie hat auch schon wieder was Neues draußen. I Am The Sun heißt die Nummer. Habe ich gleich für euch. Bevor ich euch noch eine Gefahrenmeldung vorlese, meine Güte, was ist denn los hier heute? Moment. Zwischen A1, Bremen Richtung Hamburg, zwischen Elsdorf und Sittensen, da steht ein defekter LKW. So, und jetzt gibt's aber Norma Jean Martin. I Am The Sun, frisch bei Bremen 4.

0: Belly Dancer war das um jetzt gleich 7:30.
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0: Ich habe nur noch eine einzige Meldung für euch und das ist der Dauerbrenner. In Bremerhaven ist die Brücke an der H.H.-Meyer-Straße zwischen Lohmannstraße und Kolumbusstraße gesperrt. Das wisst ihr wahrscheinlich alle schon, ich sag's euch trotzdem nochmal zur Sicherheit. Einen Blitzer gibt es aber auch, und zwar in Bremen auf der Richard-Bojan-Allee auf Höhe der Autobahnausfahrt wird stadteinwärts geblitzt. Der ist ganz frisch hier auf meiner Liste, also vielen Dank für die Person, die da Bescheid gesagt hat. Ich hoffe, du wurdest nicht geblitzt. Wenn ihr auch noch einen Blitzer gesehen habt, könnt ihr das genauso machen und Bescheid sagen unter der 0421 246 666. Habt eine gute Fahrt, kommt sicher an und genießt jetzt Musik von BTS mit dem Song, mit dem passenden Wochenendmotto, würde ich sagen. Vielleicht, wenn ihr zum See fahrt oder so. Swim ist das auf Bremen 4 in der Spätschicht.

David Guetta war das auf Bremen 4. Love, Don't Let Me Go, Walking Away. Und wenn ihr denkt, ihr habt ein stressiges Wochenende, dann müsstet ihr euch mal reinziehen, was der so vorhat dieses Wochenende. David Guetta spielt heute ein Gig auf Ibiza, habe ich online auf seiner Homepage gesehen. Morgen in Malaga, übermorgen in Portugal, Montag wieder auf Ibiza. Also ich finde, das klingt stressig. Ich kriege schon Stress, wenn ich mir das durchlese. Und ja, jetzt könnte man sagen, er wird wahrscheinlich so entspannt wie möglich von A nach B gejettet, muss sich um gar nichts kümmern, steht da irgendwie 1-2 Stunden hinter so einem DJ-Pult, drückt ein paar Knöpfe und kassiert 500.000 Euro pro Abend und wird dann in den nächsten Luxusjet gesetzt. Könnte man sagen. Man könnte aber auch sagen, der Junge hat ziemlich viel Wochenendstress und ihr könnt an ihn denken, wenn ihr morgen im Supermarkt in der vollen Kasse steht oder den Rasen mäht oder die Fenster putzt. David Guetta hat es auch nicht so leicht. Jetzt habe ich neue Musik für euch von Ellie Goulding. Black Prada Dress gibt's auf Bremen 4. 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

Heute ist der beste Tag der Woche. Es ist New Music Friday, auch bei Bremen 4 in der Spätschicht. Das heißt, es kommen neue Alben, neue Singles, alles immer freitags raus. Ganz viel Futter für Musikfans. Und ich glaube, das Album, über das heute alle reden, ist das von Ariana Grande. Das kam auch ein bisschen überraschend. Die ist nämlich gerade eigentlich noch auf Tour mit ihrem Vorgängeralbum. Und die hatte ja auch ganz viel zu tun, weil sie die Wicked-Filme gemacht hat. Da hat sie Glinda gespielt, ist im Kino gewesen. Ja, und jetzt ist die Ariana aber trotzdem sehr fleißig gewesen, hat ein neues Album rausgebracht. Petal heißt das, also übersetzt Blütenblatt. Und ich finde, der Titel passt wirklich wie Arsch auf Eimer, weil das Album auch so klingt wie so ein Blütenblatt. Also so ganz zart und duftig irgendwie. Das glimmert so vor sich hin, die Songs. Ariana selbst sagt, es sei ein Symbol für neues Leben und Wachstum. Die hat sich nochmal musikalisch ein bisschen sortiert und das ist dabei rumgekommen. Und ich glaube, das wird auch Wachstum auf ihrem Konto bedeuten, denn ich kann mir vorstellen, dass dieses Album sehr hoch charten wird. Aber wir tun jetzt auch nochmal was für Ariana Grandes Geldbeutel. Ich spiele euch nämlich den Titeltrack des neuen Albums. Petal ist das ganz frisch auf Bremen 4, heute erst rausgekommen und ihr hört's schon. Ist das nicht toll?

0: Ja, wo ist es denn? Das Gewitter. Also, zumindest soll es noch kommen.
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0: Der Deutsche Wetterdienst warnt nach wie vor im nordöstlichen Niedersachsen vor schweren Gewittern mit heftigen Starkregen und Regen und schweren Sturmböen mit Hagelschlag. Im Moment haben wir 22 Grad in Bremen, 17 in Nordholz und 25 in Diepholz. Aber wenn dann diese Gewitter durchgezogen sind, dann wird es noch ein bisschen kühler heute Nacht mit Tiefstwerten von 10 Grad und auch trocken.
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2: Mit Martin Busch, guten Abend. Laut spanischer Regierung haben 48.000 Menschen Ceuta wieder verlassen. Hamas bestätigt Durchbruch bei Verhandlungen nicht. Festival Maritim startet in Bremen-Fegesack. Das Wetter teils sonnig, teils bewölkt. Im Nordosten können kräftige Schauer dabei sein. Temperaturen heute Abend noch oberhalb von 20 Grad. Die meisten der zehntausenden Migranten, die die spanische Exklave Ceuta in den vergangenen Tagen erreicht haben, sind laut spanischer Regierung wieder auf marokkanischem Boden. Die Rede ist von 48.000, die Ceuta freiwillig verlassen haben oder dazu aufgefordert wurden. Christian Sachsinger berichtet.
3: Die Sicherheitskräfte waren von dem Ansturm anfangs völlig überfordert und ließen die Menschenströme passieren. Inzwischen hat die Regierung in Madrid Verstärkung geschickt. Die zusätzlichen Polizisten und Soldaten sollen die Exklave vor weiteren Anstürmen sichern. Außerdem soll mit Hilfe von Bojen auf dem Meer eine Barriere angelegt werden, um die Menschen von Ceuta fernzuhalten. Spaniens Ministerpräsident Pedro Sánchez, der nach Ceuta gereist war, um sich ein Bild von der Lage vor Ort zu machen, sprach von einem Angriff und einer Verletzung der territorialen Integrität seines Landes. Er machte Schleuserbanden für den Ansturm verantwortlich, die Menschen mit falschen Versprechungen angelockt hätten.
2: Eine Entwaffnung der Hamas ist offensichtlich doch noch nicht ausgemacht. Die palästinensische Terrororganisation hat den von US-Präsident Donald Trump verkündeten Durchbruch jedenfalls nicht bestätigt. Israel müsse zunächst alle Vereinbarungen der ersten Phase des Friedensplans erfüllen, darunter das Ende der Militäreinsätze, heißt es von der Hamas. Beobachter gehen nicht davon aus, dass die Regierung von Benjamin Netanyahu vor den Wahlen im Oktober zu Zugeständnissen bereit ist. Die polnische Regierung bestellt den russischen Botschafter ein. Das Land protestiert damit dagegen, dass gestern ein Marschflugkörper im Osten Polens eingeschlagen ist, mutmaßlich aus Russland. Laut Verteidigungsministerium in Warschau stammt das Flugobjekt aus einer Fabrik nahe Moskau. Da unbewohntes Gebiet getroffen wurde, gab es keine Verletzten. In Bremen-Fegesack hat am Abend das Festival Maritim begonnen. Bis Sonntag treten dort Künstler auf, die eine besondere Verbindung zum Meer und zur Seefahrt haben. Aus der Nachrichtenredaktion Markus Fliegel.
4: Unter anderem Shanty-Chöre, Folkbands, aber auch Pop- und Rockgruppen mit Bezug zum Wasser werden auf der maritimen Meile zu sehen und zu hören sein. Mehrere Bands kommen in diesem Jahr aus Polen. Damit wird auch die seit 50 Jahren bestehende Städtepartnerschaft zwischen Bremen und Danzig gefeiert. Insgesamt treten mehr als 30 Bands auf, unter anderem aus Irland, Ungarn, den Niederlanden und Argentinien. Das Festival Maritim gibt es seit mehr als 20 Jahren. Mit rund 100.000 Besuchern und Besucherinnen gehört es nach Angaben der Veranstalter zu den größten Kulturveranstaltungen in Norddeutschland.
2: Das waren die Nachrichten mit Martin Busch.
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0: Um jetzt 8:03 ist nichts mehr los auf den Straßen und auch nicht in Bremerhaven. An der Brücke an der Haha-Meyer-Straße, die ist zwischen Lohmannstraße und Kolumbusstraße nämlich gesperrt. Und das wird auch eine ganze Weile noch so bleiben. Ein Blitzer habt ihr uns gemeldet, danke dafür. Der steht in Bremen auf der Richard-Bolyan-Allee auf Höhe der Autobahnausfahrt. Stadteinwärts wird da geblitzt. Wenn ihr noch einen anderen Blitzer seht, dann könnt ihr gerne Bescheid sagen unter der 0421 246 666. Habt eine gute Fahrt und kommt sicher an.
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0: Die gibt's heute mit mir. Ich bin Marina Weidenhaupt und ich sage Happy Birthday, Harry.
5: Welcher Harry Süße?
6: Harry Potter, wer sonst?
0: Ja, heute ist tatsächlich Harry Potters Geburtstag. Im Buch und im Film natürlich hat er am 31.07.1980 Geburtstag. Und falls ihr auch heute Geburtstag feiert, dann könnt ihr doch mal ein Butterbier auf ihn trinken und schön anstoßen. Das würde ihm gefallen, glaube ich.

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Bremen 4 ist hier und ich habe eine Frage an alle, die sich mit Träumen auskennen. Komme ich drauf, weil der nächste Song in unserer Playlist heißt I Had a Dream und ich hatte heute Nacht auch einen Traum. Also ich habe geträumt, in dem Bettkasten unter meinem Bett wäre Wasser und da würde dieses Pokémon drin leben. Kennt ihr vielleicht dieses, was so ist wie ein Fisch? Ich weiß leider nicht mehr, wie das heißt, aber das sieht aus wie ein Fisch und das ist immer so auf dem Wasser rumgehüpft und hat dann so nach Luft geschnappt. Und ich glaube, deswegen habe ich geträumt, dass dieses Pokémon ertrinkt im Wasser, weil es eigentlich an Land muss. Also es war so ein Fisch, der in meinem Bettkasten... Naja, auf jeden Fall habe ich den Bettkasten zugemacht und dieser Fisch wäre fast erstickt, weil er ja Luft brauchte. Das war mein Traum. Falls denn jemand deuten kann, wäre ich sehr dankbar. Ansonsten könnt ihr auch einfach I Had a Dream hören, jetzt von Rehab und Easy Bisou bei Bremen 4 in der Spätschicht.

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Bremen 4 ist hier, der Sender, bei dem ihr auch in den Sommerferien noch was lernt. Ich habe noch einen Fun Fact: Becky G hat auch mexikanische Wurzeln. Und deswegen ist es irgendwie logisch, dass, wenn die zusammen einen Song rausbringen, dass der dann auch einen spanischen Titel bekommt. Te Olvido heißt der. Ich kann überhaupt kein Spanisch, aber Google-Übersetzer sagt, das bedeutet Ich vergesse dich. Erscheinen wird der Song aber nicht auf dem neuen Selena Gomez oder neuem Becky G-Album, sondern auf dem neuen Album von Benny Blanco. Das ist ja der Ehemann von Selena Gomez und super erfolgreicher Produzent. Im August bringt er ein neues Album raus und da wird dann auch dieser Song drauf sein. Ihr hört ihn aber jetzt schon bei Bremen 4. Te Olvido, Benny Blanco, Selena Gomez und Becky G gibt's ganz frisch, heute rausgekommen.

0: Das ist wichtig, wenn ihr im Auto sitzt.
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0: Ich habe eine Gefahrenmeldung für euch. Vorsicht bitte auf der A352 Richtung A7 zwischen Langenhagen, Kaltenweide und dem Dreieck Hannover Nord. Da steht ein defektes Fahrzeug.

0: Bremen 4 ist hier um jetzt gleich 8:30.
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0: Und da habe ich nur noch eine Meldung für euch, die gilt ja dauerhaft. In Bremerhaven ist die Brücke an der H.H.-Meyer-Straße zwischen Lohmannstraße und Kolumbusstraße gesperrt. Ihr wisst Bescheid, das ist da an den Hafenwelten. Es gibt aber so eine provisorische Fußgängerbrücke und mit dem Auto müsst ihr halt einen kleinen Umweg fahren. Blitze habt ihr uns 2 gemeldet, danke dafür. Der eine steht in Bremen auf dem Breitenweg auf Höhe des Nordwestknotens, statt einwärts wird da geblitzt. Und auch nochmal Bremen, Richard-Bolian-Allee auf Höhe der Autobahnausfahrt statt einwärts. Wenn ihr noch irgendwo anders in Bremen 4 einen Blitzer seht, auch in irgendeiner anderen Stadt, dann sagt uns doch gerne Bescheid unter der 0421 246 666. Habt eine gute Fahrt, kommt sicher an. Jetzt mit Gracie Abrams, Hit the Wall, ist das in der Spätschicht bei Bremen 4. Ich bin Marina Weidenhaupt. Hello!

0: Klangkarussell war das auf Bremen 4. Sonnentanz. Wisst ihr alle, was eine Brad ist? Falls nicht, dann lernt ihr jetzt eine kennen.
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0: Brad bedeutet übersetzt so viel wie Göre. Und geprägt hat den Begriff in Großbritannien vor allem Charlie XCX. So hieß nämlich ihr letztes Album. Und damit ging für die Karriere nochmal so richtig ab. Also Brad, das ist so ein geflügeltes Wort geworden für dieses lässige Lebensgefühl. Und deswegen waren auch alle ganz gehypt darauf, was jetzt raushaut mit ihrem neuen Album Music, Fashion, Film. Viele hatten am Anfang Angst oder vielleicht auch Vorfreude, wer weiß, dass es rockig sein könnte. Sie macht ja eigentlich so diesen elektronischen Hyperpop, aber die erste Single hieß Rock Music. Ja, ich kann euch aber mittlerweile sagen, mehr als diesen Namen hat es jetzt nicht mit Rock zu tun. Charlie XCX ist schon sehr typisch sie geblieben. Und der Song, den ich heute für euch habe von unserem Album der Woche, der hat, finde ich, auch wirklich diesen Brad-Spirit nochmal gut aufgegriffen. Der heißt nämlich Wink Wink, also so viel wie Zwinker Zwinker. Und inhaltlich geht es darum, dass man sich verändern kann, klar, aber man kann sich trotzdem treu bleiben und die Leute sollen einfach mal chillen und sollen eigentlich immer so vorverurteilen. Könnte ja euer Motto fürs Wochenende sein, finde ich. Wink Wink von Charlie XCX, neuem Album, habe ich jetzt für euch bei Bremen 4.
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Bremen 4 ist hier mit der Spätschicht. Ich habe eine Frage an euch. Habt ihr euch bei diesem Song hier auch schon mal gedacht, irgendwas fehlt da doch, oder? Habt ihr euch schon mal gedacht, das ist eine geile Nummer, Enjoy the Silence, aber wenn da jetzt noch so ein richtig dicker Beat reinhämmern würde, dann wäre es noch viel geiler. Habt ihr euch noch nie gedacht? Nee, ich auch nicht, ehrlich gesagt. Aber ich lasse mich ja gerne vom Gegenteil überzeugen. Der niederländische DJ Armin van Buuren hat auf jeden Fall genau das gemacht. Also der hat diesen Song genommen und hat einen fetten Beat drunter gehämmert. Das Ergebnis habe ich jetzt für euch. Heißt auch nicht mehr Enjoy the Silence, damit die Verwechslungsgefahr vielleicht nicht so groß ist, sondern heißt Here in My Arms, Enjoy the Silence. Jetzt bei Bremen 4 in der Spätschicht.

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1: Ja, langsam wird das ein bisschen frischer draußen. 20 Grad haben wir in Bremerhaven, 19 in Großenkneten und auch in Stur. Dazu kann es heute Nacht auch immer mal wieder dickere Wolken und ein paar Gewitter geben, aber die Warnung vor schweren Unwettern ist jetzt erstmal aufgehoben. Und wenn dann der Regen durchgezogen ist, kühlt es sich ab auf bis zu 10 Grad. Morgen gibt es wieder viel Sonne und ein paar Wolken bei bis zu 25 Grad.
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2: Mit Martin Busch, guten Abend. Dobrindt will Kontrollen an deutschen Grenzen aufrechterhalten. Laut spanischer Regierung haben 48.000 Menschen Ceuta wieder verlassen. Premierenpartie auf neuem Platz 11 von Werder endet mit Niederlage. Das Wetter, teils sonnig, teils bewölkt. Im Nordosten können kräftige Schauer dabei sein. Temperaturen heute Abend noch oberhalb von 20 Grad. Bundesinnenminister Alexander Dobrindt will die Möglichkeit von Binnengrenzkontrollen über den September hinaus verlängern. Nur so könnten die bisherigen Erfolge beim Zurückdrängen illegaler Migration erhalten bleiben, sagte der CSU-Politiker. Aus Berlin Georg Schwarte.
3: Zehntausende Flüchtlinge aus Marokko in der spanischen Exklave Ceuta. Für Bundesinnenminister Dobrindt ein klarer Beweis für die so wörtlich weiter volatile Lage bei der illegalen Einwanderung. Außenminister Wadefuhl drängt auf ein schnelles und gemeinsames Handeln der EU, um den Schengen-Raum, eine der größten Errungenschaften, zu schützen und offen zu halten. AfD-Co-Chefin Weidel wiederum forderte, wie zuvor Italien und Finnland auch, notfalls Spanien vom Schengen-Raum auszuschließen. Die Vizefraktionschefin der Linkspartei Clara Bünger sagte, höhere Mauern hielten die Menschen nicht auf, sondern machten die Flucht nur noch tödlicher.
2: Die meisten der zehntausenden Migranten, die die spanische Exklave Ceuta in den vergangenen Tagen erreicht haben, sind laut spanischer Regierung wieder auf marokkanischem Boden. Die Rede ist von 48.000. Christian Sachsinger.
4: Die Sicherheitskräfte waren von dem Ansturm anfangs völlig überfordert und ließen die Menschenströme passieren. Inzwischen hat die Regierung in Madrid Verstärkung geschickt. Die zusätzlichen Polizisten und Soldaten sollen die Exklave vor weiteren Anstürmen sichern. Außerdem soll mit Hilfe von Bojen auf dem Meer eine Barriere angelegt werden, um die Menschen von Ceuta fernzuhalten. Spaniens Ministerpräsident Pedro Sánchez, der nach Ceuta gereist war, um sich ein Bild von der Lage vor Ort zu machen, sprach von einem Angriff und einer Verletzung der territorialen Integrität seines Landes. Er machte Schleuserbanden für den Ansturm verantwortlich, die Menschen mit falschen Versprechungen angelockt hätten.
2: Die polnische Regierung bestellt den russischen Botschafter ein. Das Land protestiert damit dagegen, dass gestern ein Marschflugkörper im Osten Polens eingeschlagen ist, mutmaßlich aus Russland. Da unbewohntes Gebiet getroffen wurde, gab es keine Verletzten. Noch eine Meldung vom Sport. Auf dem sanierten Platz 11 von Werder Bremen hat die U23 des Vereins am Abend die Saison der Regionalliga Nord eröffnet. Das Spiel gegen den VfB Oldenburg, einen der Favoriten der Liga, endete mit 0:3. Das waren die Nachrichten mit Martin Busch.
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1: Um 9:02 habe ich eine Gefahrenmeldung für euch. Vorsicht bitte auf der A27 Bremerhaven Richtung Bremen. Zwischen Bremen Industriehäfen und Rastplatz Osterwiesen, da liegen Metallteile. Und in Bremerhaven ist die Brücke an der H.H.-Meyer-Straße zwischen Dohmannstraße und Kolumbusstraße gesperrt. Ihr wisst, die Klappbrücke da in den Hafenwelten. Mit dem Auto müsst ihr den Umweg fahren. Zu Fuß gibt's eine Behelfsbrücke. Blitze habt ihr uns 2 gemeldet, danke dafür. Einer steht in Bremen auf dem Breitenweg, auf Höhe des Nordwestknotens, stadteinwärts wird geblitzt. Und nochmal Bremen, Richard-Bolian-Allee, auf Höhe der Autobahnausfahrt, auch stadteinwärts. Wenn ihr noch was anderes seht, dann sagt gerne Bescheid. Ihr könnt uns auch bei WhatsApp schreiben, unter der 0421 246 666 erreicht ihr uns. Habt eine gute Fahrt, kommt sicher an.
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1: Hallo, Marina Weidenhaupt ist hier und ich habe Songs für euch, die zu diesem stabilen Festival-Wochenende hier im Norden passen. Weil ja, das Wacken läuft, das Wacken Open Air, und gleichzeitig ist heute in Dangast auch das Watten-Schlickfest angelaufen. Und in dieser Stunde habe ich tatsächlich noch Musik von beiden Festival-Lineups für euch. Ja, auch vom Wacken. Lasst euch überraschen!

Andreas hier und ich weiß wirklich nicht, was wir ohne Kamrad wären. Der füllt ja manchmal die halbe Playlist hier. Also mit Songs wie Demi zum Beispiel. Kennt ihr von Bremen 4, das ist Kamrad. Oder der Song hier. I Believe, auch Kamrad. Oder die Nummer. Hug Yourself, auch Kamrad. So, und Spaß beiseite, das sind ja alle Songs, auf die kann man sich einigen. Also die hört eure Mutti genauso gerne wie eure Kinder. Das muss man erstmal hinkriegen, das muss man Kamrad auch lassen, finde ich. Deswegen bin ich ganz gespannt, wie sein neuer Song so bei einem kommt, ob der sich durchsetzt. Der klingt nämlich ein bisschen anders als der alte Kram von ihm. Kamrad will wohl seinen Sound ein bisschen ändern und ich finde auch wirklich, er hat so ein bisschen was Amerikanisches bekommen. Vielleicht bilde ich mir das aber auch nur ein, weil ich eben genau weiß, dass er diesen Song in Los Angeles bei einer Songwriting-Session geschrieben hat. Und ich finde, das merkt man. Er will so ein bisschen der deutsche Harry Styles sein. Ist vielleicht zu viel gesagt, aber hört einfach mal rein. Love Sober heißt die Nummer und ist heute neu rausgekommen. Gibt's ganz frisch jetzt auf Bremen 4 von Kamrad.

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Oh, Leute, das geht echt Schlag auf Schlag hier am Freitagabend bei Bremen 4 mit der neuen Musik. Gerade habe ich euch noch die neue Single von Kamrat gespielt. Und jetzt gibt es den nächsten deutschen Dauerbrenner, möchte ich sagen, den Radio-Hitmaker. Malik Harris hat heute auch Release Day. Deswegen lohnt sich das besonders am Freitagabend die Spätschicht zu hören. Da kriegt die ganzen neuen Sachen sofort zu hören. Zum Beispiel jetzt eben Malik Harris mit seiner neuen Single Make You Mine heißt die. Und die habe ich jetzt für euch bei Bremen 4.

0: 10:30 ist es jetzt.
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0: Ich habe eine Gefahrenmeldung für euch. Vorsicht bitte auf der A28 Oldenburg Richtung Leer. Zwischen Apen-Remels und Vilsum steht ein defektes Fahrzeug. Und in Bremerhaven ist die Brücke an der HH-Meyer-Straße zwischen Lohmannstraße und Kolumbusstraße gesperrt. Das ist da an den Hafenwelten die Klappbrücke. Ihr wisst schon, wegen der fiesen Bohrmuschel ist die gesperrt. Blitze habt ihr uns 2 Stück gemeldet. Danke dafür. Einmal in Bremen auf dem breiten Weg auf Höhe des Nordwestknotens stadteinwärts wird geblitzt. Und nochmal Bremen, Richard-Bojan-Allee auf Höhe der Autobahnausfahrt, auch wieder stadteinwärts. Ihr könnt immer noch Blitzer melden unter der 0421 246 666. Und gleich habe ich was Rockiges für euch. Ein kleines Trostpflaster für alle, die auch gerne in Wacken wären, aber nicht da sind. Aus Gründen, was auch immer für Gründen. Vielleicht müsst ihr arbeiten, vielleicht war euch das Ticket zu teuer, vielleicht habt ihr keine Zeit. Gleich gibt es ein bisschen Musik, die euch da gedanklich hinversetzt. Aber vorher erstmal One Republic und Joel Corey. Ich bin Marina Weidenhaupt und wünsche euch einen wunderschönen späten Freitagabend.

und das heißt ja schon mal, dass ihr Rock nicht ganz abgeneigt seid. Und vielleicht fahrt ihr ja auch nächstes Jahr wieder hin. Ich spiele auch mit dem Gedanken, muss ich sagen, während ich ab und zu mal in den Livestream reinschaue, weil das schon nach Spaß aussieht. Und unter anderem beim Wacken-Festival dieses Jahr dabei sind Airborne. Die klingen so ein bisschen wie, ich sag mal, AC/DC in Jung und Frisch. Und die spielen morgen Nachmittag in Wacken. Könnt ihr euch ja dann im Stream mal angucken, wenn ihr Bock habt. Vielleicht entscheidet ihr das jetzt einfach, denn ja, ich spiele euch jetzt Airborne. Here She Comes heißt die Nummer. Und ich habe noch einen heißen Tipp für euch. Wenn ihr das gut findet, könnt ihr das auch live erleben. In knapp 2 Wochen beim Reload Festival in Sulingen. Ist nicht so weit weg wie Wacken, nicht so teuer. Schön, gemütlich, klein, familiär. Kann ich euch ans Herz legen, dieses Festival.

0: Molly Humberstone war das bei Bremen 4, To Love Somebody. Und die könnt ihr am Sonntag auch live erleben mit den Zehen im Sand und dem Blick aufs Sattenmeer. Denn Holly Humberstone spielt beim Wattenschlickfest. Das ist heute losgegangen, ein sehr schönes, gemütliches, kleines Festival in Dangast. Und genau da beim Wattenschlickfest stehen in knapp 10 Minuten, so 15 Minuten ab 10, auch die Giant Rooks als Headliner auf der Bühne. Wahrscheinlich werden sie dann auch ihre neue Single Slow Dance spielen, die ist ja jetzt erst eine Woche draußen. Beim Deichbrandfestival waren die Jungs auch und da haben sie den Song auch schon gespielt. Gitarrist Finn hat mir im Interview ein bisschen was über diesen Song erzählt.
1: Ja, ist auf jeden Fall auch ein Uptempo-Song. Ich finde, der klingt sehr nach Giant Rooks und trotzdem irgendwie auch frisch und neu und vielleicht auch so noch von uns noch nicht gehört. Und ja, wir hoffen sehr, dass es den Leuten gefallen wird.
0: Und ich würde sagen, er hat den Leuten gefallen. Die haben den nämlich jetzt schon ein paar Mal bei ihren Konzerten gespielt. Und wenn ich mir so die Videos davon bei Instagram angeguckt habe, habe ich immer gedacht, boah, die Leute lieben das. Aber Sänger Fred hat mir da auch ein bisschen was verraten über die Resonanz, die sie so gekriegt haben.
2: Eigentlich eine ganz gute Resonanz, aber manchmal sage ich vor dem Song immer, tut mal so, als wäre das euer absoluter Lieblingssong. Und dann ist die Resonanz dementsprechend gut.
0: Aha, jetzt wisst ihr also, wie diese mega überschwänglich begeisterten Instagram-Videos entstehen. Aber naja, was soll's. Also es sei ihnen gegönnt, die machen auf jeden Fall eine gute Show, die Giant Rooks. Und das ist ihre aktuelle frische Single Slow Dance for a Minute. Jetzt bei Bremen 4 und gleich im Watt.

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1: Mit Martin Busch, guten Abend. Dobrindt will Kontrollen an deutschen Grenzen aufrechterhalten. Zulassungsstopp bei Integrationskursen wird ab morgen teilweise aufgehoben. Julian Brandt wechselt zu Ajax Amsterdam. Das Wetter in der Nacht locker bewölkt bis klar, die Temperaturen sinken bis auf 10 Grad. Bundesinnenminister Alexander Dobrindt will die Möglichkeit von Binnengrenzkontrollen über den September hinaus verlängern. Nur so könnten die bisherigen Erfolge beim Zurückdrängen illegaler Migration erhalten bleiben, sagte der CSU-Politiker aus Berlin, Georg Schwarte.
2: Zehntausende Flüchtlinge aus Marokko in der spanischen Exklave Ceuta. Für Bundesinnenminister Dobrindt ein klarer Beweis für die so wörtlich weiter volatile Lage bei der illegalen Einwanderung. Außenminister Wadefuhl drängt auf ein schnelles und gemeinsames Handeln der EU, um den Schengen-Raum, eine der größten Errungenschaften, zu schützen und offen zu halten. AfD-Co-Chefin Weidel wiederum forderte, wie zuvor Italien und Finnland auch, notfalls Spanien vom Schengen-Raum auszuschließen. Die Vizefraktionschefin der Linkspartei Clara Bünger sagte, höhere Mauern hielten die Menschen nicht auf, sondern machten die Flucht nur noch tödlicher.
1: Eine Entwaffnung der Hamas ist offensichtlich doch noch nicht ausgemacht. Die palästinensische Terrororganisation hat den von US-Präsident Donald Trump verkündeten Durchbruch nicht bestätigt. Israel müsse zunächst alle Vereinbarungen der ersten Phase des Friedensplans erfüllen, heißt es von der Hamas. Beobachter gehen allerdings nicht davon aus, dass die Regierung von Benjamin Netanyahu vor den Wahlen im Oktober zu Zugeständnissen bereit ist. Der Zulassungsstopp bei Integrationskursen wird morgen teilweise aufgehoben. Unter bestimmten Voraussetzungen bekommen Ausländer den Deutschunterricht wieder bezahlt. Aus der Nachrichtenredaktion Peter Behrendt.
3: Das Bundesinnenministerium hatte im Februar den kostenfreien Zugang zu Integrationskursen stark reduziert. EU-Ausländer, Ukrainer und deutsche Staatsbürger mit schlechten Deutschkenntnissen können allerdings ab sofort wieder an Sprachkursen teilnehmen. Eine Kehrtwende nach Protesten unter anderem von der Bremer Landesregierung. Asylbewerber und geduldete Personen sind nach wie vor ausgeschlossen. Um ihnen trotzdem Kurse anbieten zu können, hat Bremen das Integrationsbudget an der Volkshochschule einmalig aus eigener Kasse erhöht. Von rund 260.000 auf 300.000 Euro.
1: Das waren die Nachrichten mit Martin Busch. In der Nacht gehen die Temperaturen runter bis auf 10 Grad. Letzte Schauer ziehen über die Elbe. Anschließend lockert es auf. Morgen dann viel Sonne. Es bleibt trocken bei maximal 25 Grad. Dazu weht der Wind aus West bis Nordwest. Überwiegend schwach. An der See auch mal mäßig.
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4: A281 Neustädter Hafen Richtung Airport Stadt. Die Einfahrt Bremen-Neustadt ist wegen einer Fahrbahnerneuerung bis 2. August 19 Uhr gesperrt. A281 Airport Stadt Richtung Neustädter Hafen. Die Ausfahrt Bremen-Neustadt ist wegen einer Fahrbahnerneuerung bis 2. August 19 Uhr gesperrt. A281 Airport Stadt Neustädter Hafen. Die Anschlussstelle Bremen-Neustadt ist wegen Bauarbeiten bis Sonntag in beiden Richtungen gesperrt. In Bremerhaven ist die Brücke an der HH-Meyer-Straße zwischen Lohmannstraße und Kolumbusstraße gesperrt.
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5: Mit Michael Reifschleck, hallo. Und mit Sophie and the Giants, jetzt und Shut Up and Dance.
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Birthday Waltz von Dua Lipa und Pierre de Mar. Hallo, hier ist Pop, das Magazin für Fußballtransfernachrichten bei MDR Jump, HR3, WDR2, MDR2, SR1, RBB 888, Bremen 4 und SWR3. Es gibt einen nahezu prominenten Neuzugang in der Fußballregionalliga. Der Drittliga-Absteiger 1860 München hat Matthew Collins verpflichtet. Matthew Collins ist 21 Jahre alt, hat zuletzt in Österreich gespielt. In der Jugend war er mal beim FC Astoria Waldorf und Hannover 96. Aber womöglich sind das nicht die Quellen, aus denen ihr ihn kennen könntet. Ich garantiere euch aber, ihr kennt jemanden aus seiner Familie. Denn Matthew Collins ist der Halbbruder der Schauspielerin Lily Collins aus der Serie Emily in Paris. Und für eure Eltern, das ist der Sohn von Phil Collins. Und ich bin immer beeindruckt und ein bisschen neidisch, wenn in einer Familie wirklich alle talentiert sind und so unterschiedlich begabt auch und bekannt werden. Bei uns zu Hause ist das einfach nicht so. Da sind nur alle talentiert außer mir.

Valorama und Venus. Hier ist Pop, die Abendshow. Schön, dass ihr da seid. Dann können wir euch neue Musik vorspielen. Es gibt ja Künstlerinnen und Künstler, die singen übers Verliebtsein oder generell über Liebeskummer. Und dann gibt's halt die, die singen über Wasser mit Geschmack. Bibiza heißt der Künstler, der das macht. Er kommt aus Wien, ist einer der aufstrebenden Rapper und Sänger aus Österreich. Erinnert ein bisschen an Falco und hat heute ein neues Album rausgebracht. Rock'n'Roll Star, daraus hören wir jetzt Soda Zitronen.

0: bräuchte ein Soda.
1: Oder vielleicht doch eine Hülsen.
2: Das ist Soda Zitron von Bibica aus Österreich. Entschuldigung, ich muss kurz noch was recherchieren. Nee, es gibt keinen Musiker aus Ibiza, der Österreich heißt. Aber es gibt eine Serie, die so heißt. Vom ORF. Vielleicht gucke ich die bei Gelegenheit mal.

0: Late Night Talking von Harry Styles. Wir hören gleich Mr. Know-It-All von Teddy Swims. Wir hören When You're Gone von Shawn Mendes. Und dann hören wir noch einen Hit, von dem wir noch nicht wissen, wer ihn singen wird. Denn das entscheidet dann ihr.
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5: Heute Nacht wechseln sich nach Auflösung letzter Schauer oder Gewitter wolkige und klare Phasen ab. Dabei ist es meist trocken. Die Tiefstwerte liegen zwischen 16 und 10 Grad. Morgen scheint neben mal lockeren, mal kompakten Wolken immer wieder die Sonne. Am Nachmittag können sich einzelne Schauer bilden. Die Höchstwerte liegen zwischen 20 und 25 Grad.
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6: Vorsicht bitte in beiden Richtungen auf der A1 Hamburg-Bremen. Zwischen Heidenau und Sittensen sind Personen auf der Fahrbahn. Vorsicht bitte auf der A29 Oldenburg Richtung Wilhelmshaven. Zwischen Kreuz Oldenburg-Ost und Oldenburg-Hafen befindet sich eine ungesicherte Unfallstelle. A281 Neustädter-Hafen Richtung Airport-Stadt. Die Einfahrt Bremen-Neustadt ist wegen einer Fahrbahnerneuerung bis 2. August 19 Uhr gesperrt. A281 Airport-Stadt Richtung Neustädter-Hafen. Die Ausfahrt Bremen-Neustadt ist wegen einer Fahrbahnerneuerung bis 2. August 19 Uhr gesperrt. In Bremerhaven ist die Brücke an der HH-Meyer-Straße zwischen Lohmannstraße und Kolumbusstraße gesperrt.
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0: When You're Gone von Shawn Mendes. Hier ist Pop die Abendshow und wo seid ihr? Denn wir brauchen euch jetzt unter 0722212011, um zu bestimmen, von wem wir den nächsten Hit hören werden. Ein Hit, drei Stars und heute auch drei unterschiedliche Titel. Es ist im Wesentlichen immer der gleiche Song in unterschiedlichen Variationen, aber auch wirklich unter drei verschiedenen Namen. Nummer 1. Black Eyed Peas und J Balvin. Ritmo. Bad Boys for Life. Nummer 2. Bastille. Off the Night. Und Nummer 3. Cascada. The Rhythm of the Night. Und jetzt seid ihr dran. Welche Version hätten wir denn gerne im Radio gleich? 0722212011. Ihr entscheidet live und wir spielen die Version, die zuerst drei Stimmen hat. Fragen wir doch mal hier. Stimme Nummer 1. Hallo, wer ist denn da?
1: Da ist der Michael aus Ehrenstädte.
0: Hallo Michael, was darf sein?
1: Ich hätte gerne die Nummer 3.
0: Einmal Cascada. Ist notiert. Danke dir herzlich. Hab einen schönen Abend. Michael, hier, wer da? Ja?
2: Hi, der Rudolf Raber aus Essheim.
0: Hallo dich. Rudolf, für wen stimmst du?
2: Ich hätte gern die 1, bitte.
0: Einmal die Black Eyed Peas. Vielen Dank. Habt du auch einen schönen Abend. 0722212011. Wer ist jetzt dran?
3: Hallo, hier ist die Silvia aus Wolfach. Die Nummer 1, bitte.
0: Die Black Eyed Peas auch für dich. Danke, Silvia. 2-1 für die. Wer spricht jetzt?
4: Hier, Thomas. Guten Abend, die Nummer 2, bitte.
0: Aha, Bastille bekommt eine Stimme. Dankeschön. Das ist ein spannendes Rennen heute. Nicht so eindeutig wie die letzten Tage. Black Eyed Peas, Bastille oder Cascada ist die Auswahl. Hallo, wer ist dran?
5: Jetzt noch mal die Doris. Ich glaub's nicht. Ich hab Glück. Ich bin heute zum zweiten Mal dran. Gestern geschafft und heute.
0: Das ist ja
5: vielleicht
0: toll.
5: Vielleicht hab ich dann noch Glück mit meiner Auswahl.
0: Du wirst ja noch festes Ensemblemitglied in der Jury.
5: Ja, werde ich jetzt. Ich streng mich an.
0: Was ist deine Wahl?
5: Die 2.
0: Die 2, auch Bastille. Okay, vielen Dank. Mach's gut, tschüss. Dann müssen wir die Entscheidung vertagen. 0722212011. Wir haben 2 Stimmen für die Black Eyed Peas und J Balvin. 2 Stimmen für den Bastille. 1 Stimme für Cascada. Hallo, wer ist jetzt dran?
6: Hallo, hier ist der Götz. Hallo, Michael.
0: Hallo, Götz.
6: Ich hätte gerne die Nummer 2, bitte.
0: Die Nummer 2, dann haben wir Gewinner. Und es ist die Gruppe Bastille. Wir hören sie jetzt mit ihrer Version von dem Song, der im Original The Rhythm of the Night hieß. Und bei ihnen Off the Night mit ein bisschen Rhythm is a Dancer noch drin. Danke dir, schönen Abend, gute Fahrt.
6: Jo, ciao, ciao.

Es ist einfach eine gute Band, unabhängig, ob sie ihre eigenen Songs singt oder die von anderen. Mit beidem haben sie schon ganze Alben gefüllt und es waren immer gute Alben. Danke fürs Abstimmen. Heute für Off the Night von Bastille. Hier ist Pop die Abendshow, jetzt mit Loi. I can stop.

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1: Mit Martin Busch, guten Abend. Dobrindt will Grenzkontrollen verlängern. Fast alle Migranten aus Ceuta sollen wieder in Marokko sein. Julian Brandt wechselt zu Ajax Amsterdam. Das Wetter: in der Nacht locker bewölkt bis klar. Die Temperaturen sinken bis auf 10 Grad. Bundesinnenminister Alexander Dobrindt will die Möglichkeit von Binnengrenzkontrollen über den September hinaus verlängern. Nur so könnten die bisherigen Erfolge beim Zurückdrängen illegaler Migration erhalten bleiben, sagte der CSU-Politiker aus Berlin, Georg Schwarte.
2: Zehntausende Flüchtlinge aus Marokko in der spanischen Exklave Ceuta. Für Bundesinnenminister Dobrindt ein klarer Beweis für die so wörtlich weiter volatile Lage bei der illegalen Einwanderung. Außenminister Wadefuhl drängt auf ein schnelles und gemeinsames Handeln der EU, um den Schengen-Raum, eine der größten Errungenschaften, zu schützen und offen zu halten. AfD-Co-Chefin Weidel wiederum forderte, wie zuvor Italien und Finnland auch, notfalls Spanien vom Schengen-Raum auszuschließen. Die Vizefraktionschefin der Linkspartei Clara Bünger sagte, höhere Mauern hielten die Menschen nicht auf, sondern machten die Flucht nur noch tödlicher.
1: Die spanische Regierung hat am Abend mitgeteilt, dass nahezu alle, die in Ceuta angekommen waren, wieder nach Marokko zurückgekehrt seien. Außenminister José Manuel Álvarez schrieb auf X, die Integrität des Schengen-Raums sei gewährleistet. Mindestens 57 Menschen sollen in den vergangenen Tagen bei dem Versuch schwimmen, die spanische Exklave zu erreichen, ertrunken sein. Der Zulassungsstopp bei Integrationskursen wird morgen teilweise aufgehoben. Unter bestimmten Voraussetzungen bekommen Ausländer den Deutschunterricht wieder bezahlt. Aus der Nachrichtenredaktion Peter Behrendt.
3: Das Bundesinnenministerium hatte im Februar den kostenfreien Zugang zu Integrationskursen stark reduziert. EU-Ausländer, Ukrainer und deutsche Staatsbürger mit schlechten Deutschkenntnissen können allerdings ab sofort wieder an Sprachkursen teilnehmen. Eine Kehrtwende nach Protesten unter anderem von der Bremer Landesregierung. Asylbewerber und geduldete Personen sind nach wie vor ausgeschlossen. Um ihnen trotzdem Kurse anbieten zu können, hat Bremen das Integrationsbudget an der Volkshochschule einmalig aus eigener Kasse erhöht, von rund 260.000 auf 300.000 Euro.
1: Zum Sport. Auf dem rund erneuerten Platz 11 von Werder Bremen hat die U23 des Vereins die Saison der Regionalliga Nord eröffnet. Das Spiel gegen den VfB Oldenburg, einen der Favoriten der Liga, endete mit 0:3. Und Julian Brandt wechselt zu Ajax Amsterdam. Der 30-jährige frühere Nationalspieler hatte zuletzt über 300 Spiele für Borussia Dortmund bestritten. Das waren die Nachrichten mit Martin Busch. In der Nacht sinken die Temperaturen bis auf 10 Grad. Es ist locker bewölkt oder sogar wolkenlos. Morgen dann viel Sonne. Trocken bleibt es bei maximal 25 Grad am morgigen Sonnabend.
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4: A281 Neustädter Hafen Richtung Airport Stadt. Die Einfahrt Bremen-Neustadt ist wegen einer Fahrbahnerneuerung bis 2. August 19 Uhr gesperrt. A281 Airport Stadt Richtung Neustädter Hafen. Die Ausfahrt Bremen-Neustadt ist wegen einer Fahrbahnerneuerung bis 2. August 19 Uhr gesperrt. A281 Airport Stadt Neustädter Hafen. Die Anschlussstelle Bremen-Neustadt ist wegen Bauarbeiten bis Sonntag in beiden Richtungen gesperrt. In Bremerhaven ist die Brücke an der HH-Meyer-Straße zwischen Lohmannstraße und Kolumbusstraße gesperrt.
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5: Mit Michael Reufschneck, hallo, und mit Taylor Swift jetzt I Knew It, I Knew You.
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0: Hier ist Pop, die Abendshow. In Deutschland gibt es heute Abend und heute Nacht viele Unwetter. Besonders dramatisch war bisher ein Unwetter in der sächsischen Schweiz. Malte Dedicek aus dem Aktuell-Team, da wird noch nach Vermissten gesucht.
1: Ja, aktuell ist laut Polizei bei Rathen ein Polizeihubschrauber mit Wärmebildkamera auf der Suche. Da war das Unwetter besonders stark, ausgerechnet dort, wo auf einer Felsenbühne eine Aufführung geplant war und viele Menschen draußen waren. Ein Mensch wurde auf einem Zugang zur Bühne von einem Baum erschlagen, drei weitere wurden schwer verletzt. Laut Polizei ist es vor Ort immer noch sehr unübersichtlich.
0: In der sächsischen Schweiz sind die Auswirkungen besonders schlimm, aber auch in anderen Orten gab es viele Einsätze wegen der Unwetter.
1: Ja, in Stuttgart sind Bäume auf parkende Autos und Stromleitungen gestürzt, auch Unterführungen waren geflutet und auch in Hamburg gab es rund 100 Einsätze wegen Sturmschäden, aber weder in Hamburg noch in Stuttgart wurde jemand verletzt.
0: Passt bitte heute Nacht immer noch besonders gut auf. Die meisten Unwetterwarnungen sind mittlerweile aufgehoben, wie auch in Baden-Württemberg. Aber es wird noch an vielen Orten vor Gewittern und markantem Wetter gewarnt.

Wildfire ist der aktuelle Hit von Gentleman und Michael Patrick Kelly. Hier ist Pop, die Abendshow. Wir haben eben über die Lage nach den Unwettern berichtet und können jetzt schon eine Aktualisierung melden. Gerade berichtet die Polizei, dass niemand mehr verletzt wird. Entschuldigung, dass niemand mehr vermisst wird. Es gab leider ein paar Verletzte bei den Unwettern. Ein Mensch ist auch gestorben, aber es wird jetzt niemand mehr vermisst.

0: Katy Perry und Band-Aids. Und jetzt ist Zeit für die heutige Durchsage von Entertainment-Direktor Knut aus dem durchschnittlichsten Ferienclub der Welt.
1: Hallo Cluburlauber, hier spricht wieder euer Knutti. Und auch heute haben wir ein High-Value-Entertainment für euch. An der Poolbar erwartet euch unser Sommelier Alvin zu einer Blindverkostung. Erkennt ihr mit verbundenen Augen nur am Geschmack den Unterschied zwischen einer scharfen Wok-Soße vom Discounter und einem Stück Würfelsalz? Im Kids Club bei euren Gastgebern Biggie und Klausi nähen die kleinen Racker die Servietten fürs Buffet-Restaurant und feuchten die Erfrischungstücher im Spülwasser an. Und noch ein Hinweis, die angekündigte Eröffnung unserer neuen Dauerausstellung im dritten Stock muss leider auf unbestimmte Zeit verschoben werden. Über Nacht wurde die komplette Ausstellung zum Thema Kleptomanie leider gestohlen. Wir wünschen euch einen tollen Urlaubsabend. Euer Knutti.
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0: Back. Austis. Gleich Flow. Vance Joy. Linkin Park. Und Nagelneues von Ariana Grande.
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5: Heute Nacht wechseln sich nach Auflösung bzw. Abzug. Letzter Schauer wolkige und klare Phasen ab. Dabei ist es meist trocken. Die Tiefstwerte liegen zwischen 16 und 10 Grad. Morgen scheint neben mal lockeren, mal kompakten Wolken immer wieder die Sonne. Am Nachmittag können sich einzelne Schauer bilden. Die Höchstwerte liegen zwischen 20 und 25 Grad. Der Wind weht schwach, an der See mäßig aus West bis Nordwest.
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6: A281 Neustädter Hafen Richtung Airport Stadt. Die Einfahrt Bremen-Neustadt ist wegen einer Fahrbahnerneuerung bis 2. August 19 Uhr gesperrt. A281 Airport Stadt Richtung Neustädter Hafen. Die Ausfahrt Bremen-Neustadt ist wegen einer Fahrbahnerneuerung bis 2. August 19 Uhr gesperrt. A281 Airport Stadt Neustädter Hafen. Die Anschlussstelle Bremen-Neustadt ist wegen Bauarbeiten bis Sonntag in beiden Richtungen gesperrt. In Bremerhaven ist die Brücke an der H.H.-Meyer-Straße zwischen Lohmannstraße und Kolumbusstraße gesperrt.
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The Emptiness Machine von Linkin Park. Hier ist Pop, die Abendshow gemeinsam bei NDR 2, SR1, RBB 888, Bremen 4, MDR Jump, HR 3, WDR 2 von SWR 3. Habt ihr auch das Gefühl, dass Wut manchmal ein Imageproblem hat? Denn wenn man Ariana Grande ist, dann kann Wut dafür sorgen, dass ein komplett neues Album entsteht, das ein bisschen anders ist.

klingt als die davor. Zumindest im Vokabular. Sie hat für ihr neues Album Paddle ein bisschen rumexperimentiert und auch mal auf freundlichere Formulierungen verzichtet. Musikalisch ist es, wie wir es von Ariana Grande erwarten. Die Vorab-Single kennt ihr schon. Hate That I Made You Love Me wurde ein großer Hit. Und heute hören wir die Nachfolge-Single und den Titelsong aus dem Album Paddle. Heute erschienen Ariana Grande.

Battle ist neu von Ariana Grande. Seit heute gibt es ihr Album, das so heißt. Und seit heute gibt es auch das Video zu diesem Song. Es ist episch, es ist eher ein Kurzfilm. Es ist mehr als doppelt so lang als das von

eine Meldung aus dem Verkehrszentrum. Achtung, ein Falschfahrer auf der A66 Fulda-Frankfurt zwischen Steinau an der Straße und Gelnhausen-Ost. Hier kommt ein Falschfahrer entgegen. Bitte fahrt äußerst rechts und überholt nicht. Auf der A66 Fulda-Frankfurt zwischen Steinau an der Straße und Gelnhausen-Ost. Ein Falschfahrer. Vorsicht in beiden Richtungen.

Waiting for Love von Avicii. So, der Juli macht den Sack zu. Und das war Pop, die Abendshow mit Michael Rolfsteg. Gleich die Popnacht mit Dennis Tiedert. Leider gab es auch heute wieder ein paar Themen, zu denen wir nicht mehr kamen. Wir hatten noch vor. Ein Vergleich von Festnetzanbietern auf Fischerbooten. Einen Bericht über das Balzverhalten von Ampelmännchen während einer Rotphase. Und Veranstaltungstipps für den 32. Juli. Naja, vielleicht beim nächsten Mal. Gute Nacht.

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1: Um Mitternacht mit Stefan Eferts. Der Vorsitzende der konservativen EVP-Fraktion im EU-Parlament, Weber, sieht Marokko in der Verantwortung für die Lage in Ceuta. Im ZDF-Heute-Journal sagte er, der Flüchtlingsansturm auf die spanische Exklave sei gewollt gewesen.
2: Marokko war mit diplomatischen Aktivitäten Europas und Spanien nicht zufrieden. Da geht es um die Westsahara. Und man hat versucht, wieder mit Migration politischen Druck auszuüben. Und das darf Europa nicht zulassen. Wir haben das bei Erdogan in der Türkei schon mal erlebt. Wir haben das bei Lukaschenko in Belarus schon mal erlebt, an der polnischen Grenze. Auch Putin hat es in Finnland versucht. Und Europa muss da in der Lage sein, sofort zu handeln, Grenzen zu schließen. Europa darf sich nicht erpressbar machen.
1: Mittlerweile sind laut Behördenangaben nahezu alle Migranten in das angrenzende Marokko zurückgekehrt. Die USA haben der Ukraine noch nicht erlaubt, Patriot-Flugabwehrraketen in Lizenz selbst zu bauen. Die Gespräche darüber dauerten an, sagte US-Präsident Trump bei einer Kabinettssitzung. Man müsse vorsichtig sein, wem man eine solche Technologie überlasse. Der ukrainische Präsident Zelensky hatte immer wieder um Abwehrraketen gebeten, damit sein Land sich gegen die andauernden russischen Luftangriffe verteidigen kann. Auch in Griechenland gibt es immer mehr Waldbrände. Bisher war das Land glimpflich davon gekommen. Moritz Pompel über einen neuen Brand westlich der Hauptstadt Athen.
3: Derzeit sind Löschflugzeuge und Helikopter im Einsatz, um den Brand zu löschen. Die Anwohner wurden aufgefordert, ihre Häuser Richtung der zentraleren Gebiete Athens zu verlassen. Ein Feuer ist auch nördlich von Korinth ausgebrochen. Dort mussten laut örtlicher Medien hunderte Personen mit Booten in Sicherheit gebracht werden. Das Feuer, das am Mittwoch auf Kreta ausgebrochen war und zwei Feuerwehrleuten das Leben gekostet hat, hat sich zwar beruhigt, doch die Feuerwehr ist dort weiter im Einsatz. Gäste im Urlaubsort Aia Rallini konnten inzwischen in ihre Hotels zurückkehren.
1: Nach dem schweren Unwetter im sächsischen Rathen mit einem Toten und drei Schwerverletzten werden noch immer Menschen vermisst. Die Lage vor Ort sei unübersichtlich, so ein Sprecher der Polizei. Die Dunkelheit erschwere die Arbeit der Einsatzkräfte. Bei dem Unwetter war ein Mann nahe einer Freilichtbühne von einem Baum erschlagen worden. Auf der Felsenbühne wurden die nächsten Musical-Vorstellungen abgesagt. Der Traditionsfußballclub 1860 München hat mit Matthew Collins einen neuen Mittelfeldspieler verpflichtet. Der Vertrag mit dem 21-Jährigen bei dem bayerischen Regionalligisten laufe ein Jahr, teilte der Verein mit. Vater von Collins ist die Rockmusiklegende Phil Collins. Das Wetter in Deutschland oft bewölkt, vor allem im Osten und Süden teils Schauer oder Gewitter. Tiefstwerte zwischen 20 und 9 Grad. Tagsüber in der Südhälfte weiter Schauer und Gewitter, zwischendurch Sonne. Nicht mehr so heiß, es wird maximal 20 bis 31 Grad warm. Am Sonntag und Montag Sonne und Wolken und es wird wieder heißer. Die Zeit 0:03 Uhr.
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4: A281 Airportstadt Richtung Neustädter Hafen. Die Ausfahrt Bremen-Neustadt ist wegen einer Fahrbahnerneuerung bis 2. August 19 Uhr gesperrt. A281 Airportstadt Neustädter Hafen. Die Anschlussstelle Bremen-Neustadt ist wegen Bauarbeiten bis Sonntag in beiden Richtungen gesperrt. In Bremerhaven ist die Brücke an der HH-Meyer-Straße zwischen Lohmannstraße und Kolumbusstraße gesperrt.
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5: Mit Dennis Tienert. Hallo Deutschland, hallo Welt. Da sind wir wieder gemeinsam. Und das Coole ist, wir machen nicht nur dieses Wochenende auf und den Samstag, sondern auch gleich den ganzen August. Da freue ich mich drauf. Wir haben alles dabei, was dabei sein muss in einer Popnacht, in der wir aufeinandertreffen, also ihr und ich. Und loggt euch doch gerne mal ein, wenn ihr irgendwo unterwegs seid, was zu erzählen habt. 07221 2011. Ich freue mich über Post.
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Ist schon aufgeschlossen? Fragt Matthias hier gerade. Matthias, danke fürs Erinnern. Natürlich nicht. Kommt bitte alle herein. Nehmt Platz, macht's euch bequem. Damit willkommen in der Popnacht, denn ihr wisst Bescheid. Nur auf- und abgeschlossen ist es eine richtige Popnacht, denn alles, was zwischen Mitternacht und jetzt passiert, bleibt unter uns. Garantiert. So, und ich will direkt mal mit einer positiven Geschichte anfangen hier mit euch. Kennt ihr das, wenn euch euer Umfeld, eure Freunde, Familie, Kollegen und ihr euch selbst was so gar nicht zutraut? Und am Ende überrascht ihr euch nicht nur selbst, sondern auch alle anderen um euch herum. So war das bei mir gerade im Urlaub. Ich bin campen gefahren in den Spreewald. Wunderschön, sage ich euch. Das war schon immer mein Traum. Endlich hat es geklappt und es ist wirklich so schön, wie man das in diesen Dokus immer sieht. Und es gibt tatsächlich alle 2 Meter Gurken zu kaufen. Meerrettichgurken kann ich sehr empfehlen. So, und es gibt auch Gurkenradler, genau, darf ich auch nicht vergessen. Das sieht zwar schrecklich aus, wenn man das in Glas schüttet, also wirklich wie so Waldmeisterbrause oder sowas, aber war sogar recht lecker. Gut, aber zurück zum Campen. Ich habe nicht irgendwie gecampt, nicht im Zelt, aber auch nicht im Camper, sondern so ein Zwischending. In einem Dachzelt mit E-Auto. Also E-Auto und Dachzelt, schweres Ding obendrauf. Jeder, der sich mit E-Autos ein bisschen auskennt, weiß, alles, was Luftwiderstand erzeugt, ist nicht so gut für die Reichweite. Ich war aber positiv überrascht, das hat ganz gut funktioniert. Und was alle Leute um mich herum glaubten und ich mir auch selber nicht mehr so sicher war, ob ich das hinkriege, ist, ob ich diese Einschränkung des Komforts tatsächlich hinkriege. Also so ganz rudimentär, wirklich nur mit Schlafplatz in einem Dachzelt. Elektroauto ganz cool, weil du hast immer deine Powerbank dabei, ne? Also Campingstrom musst du nicht bezahlen, ist auch günstiger aus dem Akku vom Auto. Und ich war hin und weg. Also ich kann am Ende nur sagen, Leute, es ist cool. Erstens, der Verbrauch vom Elektroauto ist gar nicht so viel mehr, wie ich vorher dachte, weil man muss ja langsamer fahren, maximal 130. Und ich war ja, das muss ich dazu sagen, mit einem Kumpel dort, der mich dazu überredet hat, das zu tun. Der mir immer gesagt hat, du bist nicht der Typ dafür. Und das Lustige war, wir sind dann da gewesen auf diesem Campingplatz, Wetter war nicht ganz so toll, nachts hatten wir so 10 Grad. Und dann sind wir einen Spaziergang so durch die Felder da in Brandenburg gelaufen. Und dann fing es plötzlich so dermaßen an zu schiffen, dass wir wirklich bis auf die Haut nass waren. Und er hatte danach überhaupt keinen Bock mehr. Und da habe ich gemerkt, der ist deutlich weniger Campingtyp als ich, weil mir hat's überhaupt nichts ausgemacht. Alle Klamotten ausgezogen, einfach ins Auto geschmissen, oben ins Zelt, in den Schlafsack gelegt und dann schön gemütlich gemacht da oben. Also ich bin Fan, ich mach's öfter. Wenn ihr euch und alle um euch herum auch mal mit irgendwas überrascht habt, von dem ihr glaubt oder geglaubt habt, dass das gar nicht euer Ding oder das schafft ihr niemals oder bin ich gar nicht der Typ dafür. Und am Ende hat das zu eurem Erstaunen super geklappt. Dann teilt diese Geschichten gerne mit ganz Deutschland und der Welt heute hier in der Popnacht oder wenn ihr gerade einfach mit anderen Gedanken und Erlebnissen durch die Nacht fahrt. Auch dafür sind wir natürlich empfänglich und offen, wie immer, über die Nummer eures Vertrauens 07221 2011. Und damit willkommen in der Popnacht, jetzt mit ADMT, Burn Brighter.

0: Wir testen kurz mal die Telefonverbindung in die USA zu Ruth und Martin. Guten Morgen oder hallo. Bei euch ist ja tagsüber, ne?
1: Ja, noch. Ja, gerade 5:20 Uhr, ja, am Nachmittag. Die Sonne ist ein.
0: Und ihr seid gerade auf einem dreitägigen Roadtrip von Colorado nach Delaware unterwegs, weil ihr macht ja so einen interessanten Job, wo ihr arbeiten könnt, wo ihr wollt. Was ist erzählt? Irgendwie ihr sucht Leute, irgendwas mit Testamentvollstreckung oder was war das? Was macht ihr genau?
1: Also wir suchen, wenn jemand verstirbt und kein Testament hat, ja. Das ist sogar eine deutsche Firma, für die wir hier in Amerika arbeiten, suchen wir die Erben in der ganzen Welt. Und manchmal kriegst du dann vielleicht einen Anruf.
0: Und das wäre immer schön. Ich träume doch immer noch von dem reichen Onkel oder der reichen Tante, die irgendwelche Millionen hat oder ein Haus oder sowas.
1: Richtig.
0: Kannst du mal gucken, vielleicht in eurer Kartei, ob da irgendjemand vielleicht mit mir matcht?
1: Ja, könnte ich versuchen.
0: Oder vielleicht so einen ganz alten Fall, weißt du, wo ihr seit Ewigkeiten, wo irgendwie die deutsche Firma Druck macht und sagt, wir brauchen jetzt unbedingt einen Erben. Da muss doch einer sein. Dann nennt einfach mich.
1: Genau. Ja, genau. Das können wir versuchen.
0: Das wäre schön, aber das ist cool.
1: Manchmal würde ich mich auch gerne selber einsetzen, aber geht nicht immer.
0: Macht er natürlich nicht. Ihr seid ja ehrenwert. Aber ihr habt natürlich insofern den geilen Job, dass ihr euch aussuchen könnt, wo ihr arbeitet. Und ihr habt da ein ganz cooles System.
1: Genau.
0: Jeden Monat woanders. Ja. Habe ich das richtig verstanden?
1: Nein. Nicht jeden Monat. Also einmal im Jahr.
0: Ach so.
1: Anstelle von Urlaub suchen wir uns eine nette Location. Bleiben 100 dieses Mal. Mieten uns dort ein Apartment und arbeiten von dort aus und dann profitieren wir ab 5 Uhr, 5 to 9 in Amerika, dann irgendwas besichtigen oder in die Berge kraxeln. Ja.
0: Also und eure Base ist in Delaware und jetzt wart ihr gerade in Colorado und da könnt ihr natürlich das Ganze mit Urlaub auch verbinden. Das ist natürlich traumhaft. Vielleicht ist das auch ein Modell für jemanden draußen, der zuhört und sagt, so, ich habe keinen Bock mehr auf Büro oder ich möchte nicht mehr da und da, sondern will mal was ganz anderes machen. Vielleicht ist das eine Idee, Ruth. Schön, dass das bei euch offensichtlich funktioniert. Dann grüßen wir mal rüber in die USA. Bleibt uns weiter treu.
1: Gerne.
0: Nehmt uns gerne mit. Wir begleiten euch auf diesem Roadtrip.
1: Immer. Ihr seid immer dabei. Ihr bringt euch uns gute Laune und die Zeit vergeht viel zu schnell.
0: Das ist schön. Machen wir unseren Job sehr gerne. Und wenn ihr irgendwas seht, ne, was interessant ist, dann macht mal ein bisschen Reiseführer und meldet euch gerne jederzeit hier an der 07221.
1: Okay, alles klar.
0: Liebe Grüße in die USA.
1: Macht's
0: gut.
1: Danke. Tschüss.

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8: Heute scheint neben mal lockeren, mal kompakten Wolken immer wieder die Sonne. Am Nachmittag können sich bevorzugt in Ostfriesland einzelne Schauer bilden. Die Höchstwerte liegen zwischen 20 und 25 Grad. Am Sonntag bilden sich nach sonnigem Beginn einige Quellwolken. Es bleibt trocken. Auch am Montag erwartet uns ein meist trockener Mix aus Sonne und lockeren Wolken. Die Temperaturen steigen wieder an.
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9: A281 Neustädter Hafen Richtung Airportstadt. Die Einfahrt Bremen-Neustadt ist wegen einer Fahrbahnerneuerung bis 2. August 19 Uhr gesperrt. A281 Airportstadt Richtung Neustädter Hafen. Die Ausfahrt Bremen-Neustadt ist wegen einer Fahrbahnerneuerung bis 2. August 19 Uhr gesperrt. A281 Airportstadt Neustädter Hafen. Die Anschlussstelle Bremen-Neustadt ist wegen Bauarbeiten bis Sonntag in beiden Richtungen gesperrt. In Bremerhaven ist die Brücke an der H.H.-Meyer-Straße zwischen Lohmannstraße und Kolumbusstraße gesperrt.
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10: Hier ist die Popnacht, wie immer mit Liebe gemacht von SWR3 mit unseren Brüdern und Schwestern von Bremen 4, HR3, MDR Jump, NDR 2, RBB 888, SR 1 und WDR 2 und Dennis Thienert.
11: Hi.

0: Die Popnacht hier um 0.41 Uhr mit dem bekloppten Patrick aus Koblenz. Guten Morgen. Aus der Nähe von
1: Hallo,
0: Koblenz.
1: Hallo, guten Morgen.
0: Warum bekloppt? Weil du immer der Typ bist, der uns immer so ein Video hier ins Studio schickt, ne? Wo du dich auf deinem Roller filmst und in die Kamera rufst. Kannst du das mal bitte gerade nochmal machen, für alle, die es nicht wissen?
1: Ja, ja, Wochenende, Samstag, Vespa-Bahn, Pizza essen und eine Popnacht hören.
0: Genau, ungefähr so. Das ist sehr schön. Ihr seid noch wach, also du und dein Sohn, weil ihr gerade auf dem The Weeknd-Konzert in Frankfurt wart, wie so viele andere sehr wahrscheinlich, im Waldstadion dort. Und ihr kriegt das zu spüren, dass da noch mehr waren außer euch, weil da ist ganz schön eng gerade auf den Straßen, ne?
1: Ja klar, hier ist der Rückstau aus den ganzen Parkhäusern und so. Und dementsprechend hoffen wir, dass wir bald auf der Autobahn sind.
0: Wer ist der größere The Weeknd-Fan, du oder dein Sohn?
1: Ja, mein Sohn natürlich. Es war sein erstes eigenes gewünschtes Konzert und da habe ich gesagt, da fährst du nicht alleine hin, da fährt der Papa, wenn er möchte, gerne mit.
0: Ja, haben wir so eine Tour gemacht.
1: Das ist der Louis, ja klar, der sitzt neben mir.
0: Nee, wie alt?
1: Der Louis ist 19.
0: Ach,
1: Louis,
0: ich war noch nie auf dem Konzert. Das erste Konzert,
1: wie jetzt 19.
0: Ach, crazy.
2: Ja, doch,
0: okay.
2: Guck mal, das eine oder andere. Das war so das erste große, was ich mir mal richtig gewünscht habe.
0: Und wie war's?
2: Das war mega geil. Das war super.
0: Was war dein Highlight?
2: Auf jeden Fall das Ende mit Feuerwerk, Lichtershow und Pyrotechnik.
0: Mhm. Und was sagt der Papa?
2: Der war völlig geflasht.
1: Wir haben ja schon einiges gesehen, Robbie Williams und Co., aber was der hat durchgespielt ohne Pause. Ja. Eine tolle Stimmlage, Wahnsinn. Und und permanent Videowall und Pyro und überhaupt. Also
0: die Stimme ist
1: lange nicht mehr so was Gutes gesehen. Wirklich, gut handgemacht.
0: Denke ich mir jedes Mal, wenn ich auch Songs im Radio von ihm höre, die Stimme ist wirklich, also das kommt ja wirklich an Michael Jackson ran irgendwie, ne?
1: Der hat keine Pause gemacht, der hat durchgesungen und dann in der Tonlage und alles, also klasse. Ich habe echt Gänsehaut gehabt.
0: Ja.
1: Super.
0: Und Show war auch gut.
1: Show war super. Wie gesagt, mit der Videowall und dann die Videos dementsprechend mal anders geschnitten und im Hintergrund kathedralmäßig gemacht, war echt super. Weniger war mehr bei ihm, aber richtig geil. Richtig geil.
0: Sehr gut, dann danke ich euch für diesen kleinen Konzertbericht. Und natürlich spiele ich euch jetzt einen Song von ihm, Blinding Lights, haben wir uns vorher schon rausgesucht, gemeinsam. Ich wünsche euch sehr, dass es da bald vorangeht. Ja, steht ihr oder geht es wenigstens ein bisschen?
1: Nein, es ist Stop and Go, alles gut. Wenn es so weitergeht, sind wir bald auf der Autobahn.
0: Wann seid ihr daheim dann?
1: Ja, so.

0: zweieinhalb, drei wahrscheinlich.
1: Ach, guck mal. Da sind wir
0: ja, aber da waren einige, die sind vier, fünf Stunden angefahren. Da ist das hier noch alles cool.
1: Na, da sind wir noch eine Weile aneinander gekettet, Patrick. Dann kommt gut durch die Nacht, ja? Bis bald.
0: Vielen Dank.
1: Grüße.
0: Grüße.
1: Ciao.

Englisch. Birds of a Feather. Hier ist eine Gefahrenstelle aus dem Verkehrszentrum. Vorsicht auf der A8 Stuttgart Richtung München. Zwischen Ulm Nord und Ulm Ost steht ein defektes Fahrzeug. Fahrt vorsichtig, kommt gut an mit der Popnacht.

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1: Um 1 Uhr mit Stefan Eferts. Fast alle der über 50.000 Migranten aus Marokko haben die spanische Exklave Ceuta wieder verlassen. Das hat das spanische Innenministerium mitgeteilt. Aus Madrid Christian Sachsinger.
2: Dass es überhaupt zu dem Massenansturm kommen konnte, begründete Spaniens Ministerpräsident Pedro Sanchez mit kriminellen Schleuserbanden, die den Menschen in Marokko falsche Versprechungen gemacht haben sollen. Tatsächlich dürften mehrere Faktoren zusammengespielt haben. Es kursierte die Meldung, dass Spanien Menschen, die übers Meer fliehen, wegen einer Gerichtsentscheidung nicht zurückschicken dürfe. Außerdem sollen marokkanische Grenzsoldaten die Übergänge nicht wirklich gesichert haben.
1: Der CDU-Abgeordnete Günzler bedauert seine schnelle Absage als möglicher Verkehrsminister. Dem Redaktionsnetzwerk Deutschland sagte Günzler, er hätte mehr Bedenkzeit gebraucht. Mit seiner Zu- und dann wieder Absage habe er Kanzler Merz in Schwierigkeiten gebracht. Günzler betonte, er habe sich für den Posten nicht geeignet gefühlt, weil er von Verkehrspolitik keine Ahnung habe. Merz hatte nach der Absage den bisherigen parlamentarischen Geschäftsführer der Unionsfraktion, Bilger, zum Verkehrsminister ernannt. Beim Christopher Street Day heute in Hamburg wird die Zahl der Sicherheitskräfte verdoppelt. Grund ist der Anschlag eines Islamisten beim CSD in Berlin vor einer Woche. Hamburgs Polizeipräsident Schnabel sieht Präventivhaft für Gefährder als kaum durchsetzbar. Er vertraut aber auf die Sicherheitsvorkehrungen in der Stadt.
3: Nach dem Berliner Anschlag haben wir natürlich sämtliche Sicherheitskonzepte noch mal intensiv geprüft. Da gehörte die Route auch dazu, aber es blieb dabei, da kann die Parade stattfinden aus unserer Sicht.
1: Beim CSD in Hamburg werden heute 200.000 Teilnehmer erwartet. Nach dem schweren Unwetter im sächsischen Rathen mit einem Toten und 3 Schwerverletzten werden noch immer Menschen vermisst. Die Lage vor Ort sei unübersichtlich, so ein Sprecher der Polizei. Die Dunkelheit erschwere die Arbeit der Einsatzkräfte. Bei dem Unwetter war ein 28-Jähriger nahe einer Freilichtbühne von einem Baum erschlagen worden. Die nächsten Musicalvorstellungen auf der Bühne wurden abgesagt. Der Traditionsfußballclub 1860 München hat mit Matthew Collins einen neuen Mittelfeldspieler verpflichtet. Der Vertrag mit dem 21-Jährigen bei dem bayerischen Regionalligisten laufe ein Jahr, teilte der Verein mit. Vater von Collins ist die Rockmusiklegende Phil Collins. Das Wetter in Deutschland oft bewölkt, vor allem im Osten und Süden, teils Schauer oder Gewitter, Tiefstwerte zwischen 20 und 9 Grad. Tagsüber in der Südhälfte weiter Schauer und Gewitter, zwischendurch Sonne. Nicht mehr so heiß, es wird maximal 20 bis 31 Grad. Am Sonntag und Montag Sonne und Wolken und es wird wieder heißer, bis zu 37 Grad. Die Zeit, es ist gleich 1.03 Uhr.
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4: A281 Neustädter Hafen Richtung Airportstadt. Die Einfahrt Bremen-Neustadt ist wegen einer Fahrbahnerneuerung bis 2. August 19 Uhr gesperrt. A281 Airportstadt Richtung Neustädter Hafen. Die Ausfahrt Bremen-Neustadt ist wegen einer Fahrbahnerneuerung bis 2. August 19 Uhr gesperrt. In Bremerhaven ist die Brücke an der HH-Meyer-Straße zwischen Lohmannstraße und Kolumbusstraße gesperrt.
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6: Mit Dennis Tienert, hallo Deutschland, hallo Welt. Guck mal, Popnachthörer Tommy sitzt mit dem Zettel vorm Radio und dirigiert und hakt ab. Moin, schreibt er hier an die 0722-1211. Gleich Chartroulette. Tommy, du hast total recht. Das machen wir gleich. Ganz zuverlässig und lassen den Zufall wieder einen Song auswählen.
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0: Wenn ihr im Leben lieber den sicheren Weg geht, dann ist das hier nichts für euch jetzt. Wenn ihr gerne der Gefahr ins Gesicht lacht, dann seid ihr genau richtig.
1: Chartroulette.
0: Und Gefahr ist in diesem Zusammenhang tatsächlich wörtlich zu nehmen. Hier können wirklich gefährliche Dinge passieren, wie das ein oder andere Mal schon bewiesen wurde. Dieses Spiel ist komplett außer Kontrolle. Also auch ich kann hier mit euch mich nur dem Schicksal ergeben. Und das machen wir jetzt wieder genüsslich. Wir zelebrieren es richtig. Denn wir werden jetzt wieder irgendeinen Song der Chartgeschichte der letzten 46 Jahre, der deutschen Chartgeschichte, ausgraben, zum Leben erwecken, vielleicht wieder einen langen, vergessenen Song, einer, der, wo wir froh sind, dass der vielleicht schon lange nicht mehr gehört wurde. Manchmal graben wir aber auch wirklich richtige Schätze aus. Also dieses Spiel ist nicht umsonst sehr beliebt, sage ich an dieser Stelle. Ich weiß noch nicht mehr, ob ihr vielleicht gar nicht mehr wisst, wie es geht, weil wir waren jetzt hier schon länger nicht mehr zusammen in der Popnacht. Deswegen sage ich nochmal ganz kurz, was ich jetzt von euch brauche. Also ihr müsst jetzt bitte alle mitmachen und ihr braucht dafür euer Handy. Und den Messenger eures Vertrauens, WhatsApp oder Signal, mit der Nummer 07221 2011. Und an diese Nummer schickt ihr die nächsten 4 Songs lang Zahlen. Ich werde euch immer vor jedem Song sagen, welche Zahl ich dann von euch brauche. 4 Zahlen sammle ich insgesamt ein, also pro Song eine Zahl. Und im ersten Song ist es eine Zahl für den Tag, im zweiten für den Monat, im dritten fürs Jahr und im vierten Song dann noch eine für die Chartplatzierung. Dann habe ich hier einen ganzen Topf voll Zahlen und werde blind diese 4 Elemente rausziehen und dann haben wir am Ende ein Datum und eine Chartplatzierung. Und dann werde ich in unserer schlauen Datenbank nachschauen, was war am Tag so und so, Platz so und so in den deutschen Singlecharts. Und egal, was es ist, wir werden es spielen. Leute, geht los. Seid ihr wach? Könnt ihr noch? Seid ihr handlungsfähig? Probieren wir mal jetzt hier bei diesem Song. Schickt jetzt bitte eine Zahl für den Tag, also eine Zahl von 1 bis 31 an die 07221 2011 hier in der Popnacht.

Na, das hat doch hervorragend geklappt. Hey Leute, hier sehe ich plötzlich Gesichter bei mir im Studio-Postfach, die ich die ganze letzte Stunde nicht gesehen habe. Wo wart ihr alle? Okay, wir machen weiter. Nächste Zahl, die ich jetzt von euch brauche, oder für die Fleißigen, für die Streber, ihr dürft es auch gerne ausschreiben. Ich brauche jetzt eine Zahl für den Monat. Also entweder schickt ihr eine Zahl von 1 bis 12 oder ihr schreibt euren Lieblingsmonat aus. Ihr es macht, egal. Schickt ihr jetzt rüber hier an die 07221 2011 fürs Chartroulette in der Popnacht.

Hey, sogar Florida hier. Liebe Grüße mal über den Teich. Schön, dass ihr alle da seid. Und dass ihr euch instrumentalisieren lasst, mir Nummern zu schicken. Mitten in der Nacht, finde ich gut. Jetzt bitte die Jahreszahl von eurem Lieblingsmusikjahr. Von 1980 bis heute ist alles erlaubt. Schickt jetzt rüber an die 07221 2011.

0: Lionel Richie, say you, say me.
1: Eine Zahl brauche ich noch von euch. Und zwar die für die Chartplatzierung. Eine Zahl von 1 bis 10 bitte jetzt noch überschicken an die 07221 2011.
0: Und gleich ziehen wir unser heutiges Schicksal im Chartroulette.

So, Schluss mit den angenehmen Klängen in der Popnacht. Naja, wir wissen es noch nicht. Wir schauen mal, was passiert. Ich finde vor allem toll, dass heute so viele dabei sind in der Popnacht, die das hier machen, die mitspielen, weil je mehr Leute die mitmachen, desto weniger schlechtes Gewissen habe ich bei diesem Spiel, weil ich mir denke, ihr habt's doch nicht anders gewollt. Ihr habt doch Bock drauf auf diesen Thrill und auf die Gefahr, die uns jetzt möglicherweise gleich droht, denn alles, was jetzt passiert, ist nicht mehr in unserer Macht. Alle Zahlen sind gesetzt. Die letzten vier Songs haben wir 4 Zahlen eingesammelt, für alle, die später dazugekommen sind. Und die werde ich jetzt blind hier aus dem Topf rausziehen. Solange sich die Roulette-Kugel dreht, scrollt der Mauszeiger blind durchs Postfach. Fällt die Kugel, bleibt der Mauszeiger stehen. Und das ist dann die Auswahl. Wir beginnen mit dem Tag. Und der kommt von Icke. Es ist die 11. In welchem Monat? Jessica schickt den. Es ist die 8 und somit also der August, 11. August. In welchem Jahr? Das Jahr kommt von C. Es ist das Jahr 2004. 11. August 2004. Jetzt noch die Chartplatzierung. Wir sind auf Platz 3, hat der Thorsten so festgelegt. Was war also am 11. August 2004 Platz 3 der deutschen Singlecharts? Wir schauen in unserer schlauen Datenbank nach, die heute Nacht besonders langsam ist, wie ich gerade schon gemerkt habe. Es dauert. Sie lädt immer noch. Ich weiß nicht, was hier heute Nacht im Netzwerk passiert. Ob wir angegriffen werden von Hackern oder ob... Es lädt immer noch, Leute. Oder ob irgendwelche Backups gemacht werden? Hallo? So, da ist es. So, Platz 3. Ach, herrje. Das ist wieder so ein Song, bei dem ich mir wünschen würde, dass wir den nicht im System haben. Leute, betet kurz für mich, dass wir diesen Song nicht im System haben. Da müssen wir neu auswürfeln. Aber wir haben ihn tatsächlich. Stefan Raab. Featuring Spooky, Kork und Schrotti. Space Taxi. Naja. Morgen sind wir auch wieder zusammen hier. Vielleicht haben wir da mehr Glück. Da müssen wir jetzt erstmal durch. 3 Minuten 15 noch hier. Unser Chartroulette heute in der Pause.

Ausgerechnet jetzt ein Falschfahrer. Achtung, auf der A44 Kassel-Eisenach zwischen Eschwege und Sontra kommt euch ein Falschfahrer entgegen. Fahrt äußerst rechts, nicht überholen. Auf der A44 Kassel-Eisenach zwischen Eschwege und Sontra ist ein Falschfahrer unterwegs. Vorsicht hier in beiden Richtungen. 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

0: Sexy. Flick bedeutet.
1: Hi Dennis! Andreas hier!
2: Hi!
1: Ich weiß ja nicht, was du in den Song hast. Ich hab doch ja gleich ein bisschen lauter gemacht.
2: Andreas aus der Hauptstadt, okay, liebe Grüße. Es gab doch ein paar Fans hier. Olli war auch so, der war ganz traurig, als der Falschfahrer gerade reinkam und meinte hier:
3: Spooky! Spooky! Ja.
2: Oder?
3: Alte blöde Kuh, komm mal von vorne!
2: Nein, das machen wir nicht. Da war noch genug übrig vom Song. Was haben wir hier? Tommy schreibt, das Lied ist Kult. Ich weiß gar nicht, was du hast. Den Film und das Lied einfach Kult. Oder Susanne hier, geiler Song, hab direkt Bilder im Kopf. Diana, Space Taxi ist doch voll cool. Also es gab doch ein paar Fans. Na, dann freut's mich doch. So. Vielleicht ist ja morgen auch wieder was für mich dabei. Na, wir hören uns morgen ja wieder. Machen wir kurz nach eins wieder das Chartroulette. Achso, ich habe die Daten noch gar nicht durchgegeben. Haha. Warte mal, das muss ich doch der Informationspflicht halber machen hier. Was war denn da noch wichtig zu diesem Song? Jetzt lädt diese Datenbank wieder nicht. Ach, komm. Na gut, wir machen erstmal Verkehrszentrum hier. Vorsicht auf der A1 Dortmund Richtung Köln. Zwischen Burscheid und Kreuz Leverkusen befindet sich eine ungesicherte Unfallstelle. Vorsicht in beiden Richtungen auf der A8 Karlsruhe-Stuttgart. Zwischen Karlsbad und Pforzheim West laufen Personen auf der Fahrbahn. Vorsicht auf der B31 Donaueschingen Richtung Freiburg. Zwischen Breitenau-Höllsteig und Falkensteig befindet sich eine ungesicherte Unfallstelle. Dann der Falschfahrer. Achtung, auf der A44 Kassel-Eisenach zwischen Eschwege und Sontra kommt euch ein Falschfahrer entgegen. Fahrt äußerst rechts, nicht überholen. Auf der A44 Kassel-Eisenach zwischen Eschwege und Sontra ist ein Falschfahrer unterwegs. Vorsicht hier in beiden Richtungen. Die A2 Dortmund Richtung Hannover ist zwischen Dreieck Hannover-West und Hannover-Langenhagen wegen Bauarbeiten bis Montag 5 Uhr gesperrt. A3 Frankfurt-Köln zwischen Neustadt-Wied und Bad Honnef-Linz 3 Kilometer Stau wegen Fahrbahnerneuerung ist nur eine Spur frei. Die A33 Osnabrück Richtung Bielefeld ist zwischen Haderberg und Borglo-Kloster Ösede wegen einer Nachbaustelle bis ca. 6 Uhr gesperrt. Umleitung geht über die U84. Und die B101 Mariendorf-Trebbin ist zwischen Tyro und Trebbin-Nord wegen Brückenarbeiten in beiden Richtungen gesperrt. Kommt gut durch die Nacht. So, jetzt hier noch die Fakten nachgeliefert. Insgesamt war der Song 17 Wochen in den deutschen Singlecharts und Höchstposition war Platz 2, insgesamt 3 Wochen. So, der Vollständigkeit halber. Hier ist, wie ihr merkt, die Popnacht von SWR3, wie immer mit Liebe gemacht, mit unseren Brüdern und Schwestern von Bremen 4, HR3, MDR Jump, NDR 2, RBB 88.8, SR1, WDR 2 und Dennis Tienert. Hi.

0: Hier ist die Popnacht am Samstagmorgen und in Bayern in der Oberpfalz kämpfen im Moment hunderte Einsatzkräfte gegen ein Feuer. Ein Waldbrand dort ist außer Kontrolle geraten. Andreas Hein aus dem Popnacht Aktuell Team, was ist über die Situation vor Ort bekannt?
1: Ja, extreme Trockenheit, dazu Wind, das alles hat dazu geführt, dass bei Freudenberg im Landkreis Amberg-Sulzbach sich eben ein Feuer in einem Wald rasend schnell ausgebreitet hat. Mehr als 300 Einsatzkräfte sind am Brandort, sowohl Feuerwehr als auch THW und Rotes Kreuz und sogar auch die Bergwacht. Das zuständige Landratsamt dort teilt mit, dass eben jener starke Wind dazu geführt hat, dass das Feuer außer Kontrolle ist. Außerdem sagen die Fachleute vor Ort, das Gelände ist unwegsam, die Löscharbeiten sind teilweise nur zu Fuß möglich. Und alle in der Gegend, Freudenberg in der Oberpfalz, auch südlich davon Richtung Schwandorf, sollen das Gebiet meiden. Diese Warnung kommt von der Kreisbranddirektion dort. Fenster zu und Klima- und Lüftungsanlagen ausschalten.
0: Ein Waldbrand in der Oberpfalz in Bayern ist außer Kontrolle geraten.

0: Es ist wieder Deutschland Dark Time. Und nach dieser ganzen langen Zeit, die wir das jetzt nicht gemeinsam gespielt haben, hole ich mal unseren Lieblings-Deutschland-Dart-Spieler Andreas aus der Hauptstadt mit dazu. Guten Morgen, Andreas.
1: Guten Morgen, Dennis. Guten Morgen, liebe Therapiegruppe.
0: Du hast dich auch gerade so sehr über Space Taxi gefreut, ne?
1: Ja.
0: Hast du das schon verarbeitet und verdaut?
1: Aber sowas.
0: Sehr schön. So, dann spielen wir jetzt eine Runde Deutschland-Dart. Ich habe das, glaube ich, schon auf jede Weise erklärt, dieses Spiel, wie man es erklären kann. Deswegen würde ich dich jetzt einfach mal missbrauchen dafür. Könntest du mal ganz kurz sagen, wie Deutschland Dart funktioniert, für alle, die es noch nicht kennen?
1: Na, der Dennis wirft einen virtuellen Pfeil auf die Deutschlandkarte und wir müssen mal herausfinden, was er da drauf macht.
0: Genau, und wichtig ist, dass dieser Pfeil nicht in irgendeinem Ort drin steckt und in irgendwas Langweiligem, sondern immer in einer besonderen Einzigartigkeit, die Deutschland hat. Ne? Das ist mir immer ganz wichtig, das zu betonen, weil sonst wäre es ja langweilig, sondern wir entdecken ja irgendwas. Das ist so ein bisschen wie vorgezogen Ostern oder sagen wir Ostern das ganze Jahr.
1: Und da gehen wir mal von aus.
0: Kannst du dich noch an irgendeine Sache erinnern, wo du gesagt hast, boah, das fandst du das schönste Ziel, was wir jemals gesucht haben hier?
1: Nee, war alles interessant.
0: Mein Favorite also das, war ja...
1: Was ich so gehört habe, war jeweils interessant.
0: Leuchtturm Roter Sand. Kannst du dich an den noch erinnern?
1: Da war ich, glaube ich, nicht auf Arbeit.
0: Da war, ja, okay, da hast du verpasst. Aber das war wirklich, das ist so mein, so ein Traum. Aber ich habe damals schon von geschwärmt, wie gerne ich in diesem Leuchtturm mal übernachtet hätte für so ein Wochenende. Weil der steht ja mitten in der deutschen Bucht, ne, im Wasser. Ganz weit weg vom Festland, ganz schwierige Überfahrt nur und so. Aber jetzt wird das Ding ja leider abgebaut und an Land geholt. Egal, aber wir wollen ein neues Ziel. Und wo du es gerade richtig erklärt hast, ich werfe den Pfeil. Achtung, Köpfe runter! Und er steckt wieder fest in unserer Karte. Und was gibt's jetzt, Andreas? Weißt du, was es jetzt nach dem Wurf immer gibt?
1: Na, einen Tipp.
0: Richtig. Und der Tipp heute heißt Lichtjahre. Lichtjahre. Könntest du damit schon was anfangen?
1: Nicht wirklich.
0: Nicht wirklich. Das heißt, du würdest jetzt gar nicht... Willst du mal... Ich würde dir jetzt schon die erste Fragerunde spendieren. Du weißt ja, wie es läuft, ne? Du darfst jetzt Fragen, Ja-Nein-Fragen, also Fragen, die du mit Ja- und Nein-Antworten...
1: Ich überlege immer noch, was Lichtjahre ist.
0: Lichtjahre, in welchem Zusammenhang rechnet man denn in Lichtjahren?
1: Ja. Wir fangen mal an. Wir sind südlich der A2.
0: Wo ist denn die nochmal?
1: Na, die A2 geht von Berlin bis zur holländischen Grenze.
0: Ach ja, na klar, da sind wir deutlich drunter.
1: Na, siehste. Ja. Dann sind wir auch südlich der A4.
0: Warte, ich gucke, wo ist die?
1: Die geht sozusagen von Aachen, Köln bis nach Dresden und bis nach der tschechischen Grenze.
0: A4, warum sehe ich die hier gerade nicht? Ach doch, da hinten sehe ich sie. Oh, warte mal, A4.
1: Die Schlänge
0: ja, doch, so aber nicht weit, ehrlich gesagt. Ja, aber wir sind noch drunter, aber nicht weit.
1: Ja, ist okay. Südlich der A4, nicht weit, ist doch okay.
0: Ja.
1: Dann haben wir ja schon mal eine ungefähre Hausnummer. Mhm. Dann teilen wir die Deutschlandkarte mal durch die A9 und wir gehen mal westlich von der A9.
0: Ja, wir sind westlich von der A9.
1: Mir fällt zu Lichtjahre nichts ein.
0: Ja, aber guck mal, vielleicht ist das ja jemand, vielleicht kann das jemand anders. Dann stimmen wir es mal so. Ja,
1: aber ich hab noch nicht ein Nein.
0: Oder? Ja, schon. Aber so war es jetzt auch nicht gedacht, dass du das jetzt fertig spielst.
1: Nee, ich will's ja nicht fertig spielen.
0: Genau.
1: Ich hätte, wenn du jetzt gesagt hättest, das Größte seiner Art, das hätte ich damals fertig gespielt.
0: Es hat auch ein bisschen was mit Größe zu tun. So viel kann ich schon mal verraten. Aber ich glaube, das reicht jetzt erstmal zum Ankicken, um für
1: ich
0: die
1: denke
0: anderen.
1: Mal.
0: Und du weißt ja, du bist immer der Notfalljoker, ne? Wenn Deutschland
1: die sollen mal Google Maps öffnen, südlich der A4 und westlich der A9 ist ja schon gut eingesetzt.
0: Das ist ein guter Korridor und eben Lichtjahre. Ne? Mit was könnte es denn zu tun haben wohl, wenn ich von Lichtjahren spreche? Hat jemand eine Ahnung?
1: Was leid ihr?
0: 07221 2011, wer fragt weiter? Und kommt unserem Deutschlandpfeil näher? Andreas, soweit erstmal vielen Dank. Vielleicht hören wir uns später nochmal, ja?
1: Nicht zu danken. Bis dann. Ciao.
0: Tschüss.

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1: Um 2 Uhr mit Stefan Eferts. Bahnchefin Paller hat für die Probleme im Konzern das frühere Management verantwortlich gemacht. Der Welt am Sonntag sagte sie, die Leistungsbereitschaft der Führungsetage sei für die Bahn nicht ausreichend gewesen. Es habe zuletzt so etwas wie eine organisierte Verantwortungslosigkeit gegeben. Das müsse sich ändern. Paller hatte nach ihrem Amtsantritt das Management ausgedünnt und die Verantwortung in die Fläche verlagert. Im ersten Halbjahr waren nur knapp 59% der Züge bei der Deutschen Bahn pünktlich. Das sei kein guter Wert, so Paller. Die Rentenpläne der Bundesregierung geraten immer mehr unter Beschuss. Nach der Kritik mehrerer CDU-Ministerpräsidenten aus Ostdeutschland hat auch der Sozialverband VdK den neuen Gesundheitsminister Linnemann aufgefordert, nachzubessern. Aus der Nachrichtenredaktion Ute Weber.
2: VdK-Präsidentin Bentele sieht die geplante Abschaffung der abschlagsfreien Rente nach 45 Jahren als Mangel an Verständnis vieler Menschen. In der Rheinischen Post sagte Bentele, bei vielen sei der Akku nach 45 Jahren einfach leer. Zuvor hatten selbst die CDU-Ministerpräsidenten von Sachsen, Sachsen-Anhalts und auch Thüringen gefordert, die abschlagsfreie Rente beizubehalten. Das Aus für die sogenannte Rente mit 63 ist Teil einer Reihe von Empfehlungen, die von der Rentenkommission im Auftrag der Koalition erarbeitet wurden.
1: Nach dem Ansturm zehntausender Migranten auf die spanische Exklave Ceuta in Nordafrika sind nahezu alle in das angrenzende Marokko zurückgekehrt. Das hat der spanische Außenminister Albares mitgeteilt. Die Integrität des Schengen-Raums sei gewährleistet. Es sei nicht möglich, ohne Ausweiskontrolle auf das spanische Festland zu gelangen, erklärte Albares nach Kritik aus anderen EU-Staaten. Ein schweres Erdbeben bei Neapel hat am Abend die Region der Phlegräischen Felder erschüttert. Mit einer Stärke von 4,7 war es das heftigste Beben in dem italienischen Vulkangebiet seit 40 Jahren. Aus Rom, Anna Giordano.
3: Nach ersten Angaben des italienischen Katastrophenschutzes wurden mindestens 8 Menschen leicht verletzt. In der Küstenstadt Pozzuoli wurden Häuser und Kirchen beschädigt, ein Hochspannungsmast stürzte ein. Aus Angst vor Nachbeben verbringen viele Anwohner die Nacht im Freien. Die Phlegräischen Felder werden auch als Supervulkan bezeichnet, weil sich unterirdisch Magma und Gase stauen, hebt und senkt sich der Erdboden dort seit Jahren, immer wieder begleitet von teils schweren Erdbeben.
1: Und wie soeben mitgeteilt wird, will die FIFA ihre Pläne aufgeben, Teile der Fußball-WM an private Investoren zu verkaufen. Das hat Präsident Gianni Infantino mitgeteilt. Das Wetter in Deutschland in der Nacht, Tiefstwerte zwischen 20 und 9 Grad, tagsüber Schauer und Gewitter, nicht mehr so heiß, es wird maximal 20 bis 31 Grad. Die Zeit 2.03 Uhr.
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4: Vorsicht bitte auf der A7 Hannover Richtung Hamburg. Zwischen Schwarmstedt und Westenholz liegen Spanngurte. A281 Neustädter Hafen Richtung Airportstadt. Die Einfahrt Bremen-Neustadt ist wegen einer Fahrbahnerneuerung bis 2. August 19 Uhr gesperrt. A281 Airportstadt Neustädter Hafen. Die Anschlussstelle Bremen-Neustadt ist wegen Bauarbeiten bis Sonntag in beiden Richtungen gesperrt. In Bremerhaven ist die Brücke an der HH-Meyer-Straße zwischen Lohmannstraße und Kolumbusstraße wegen Bauarbeiten gesperrt.
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5: Mit Dennis Thienhardt, hallo Deutschland, hallo Welt. Und der Andreas aus Berlin hat sehr gut vorgearbeitet. Es gibt viele Ideen von euch, wo in welcher besonderen Einzigartigkeit der Deutschland-Dart-File heute steckt. Wir kommen dem Ding näher, wenn ihr es versuchen wollt, euch ranzufragen. 07221 2011.
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